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1: Um 7 Uhr mit Klaas Christoffersen. Nach der Sturzflut in der Himalaya-Region bleibt die Lage vor Ort dramatisch. In Nepal und Tibet wurden etwa 470 Leichen geborgen. Viele Menschen werden nach wie vor vermisst. Aus der Nachrichtenredaktion Sebastian König-Beck.
2: Die Suche nach Überlebenden bleibt schwierig. Hilfe für die Betroffenen vor Ort kommt nur langsam an. Straßen und Brücken sind zerstört. Die Rettungskräfte sind auf Hubschrauber angewiesen. Mit Sorge beobachten Experten die Lage an den Flussläufen. Wegen der riesigen Mengen von Geröll und Trümmern befürchten sie weitere Überschwemmungen. Nach offiziellen Angaben werden noch etwa 1.400 Menschen vermisst, unter ihnen mindestens 8 Deutsche. Aus dem Auswärtigen Amt hieß es, die deutschen Botschaften in Kathmandu und Peking stehen mit den Familienangehörigen und mit den örtlichen Behörden in engem Kontakt und kümmern sich intensiv um belastbare Informationen.
1: In Münster setzen die Fraktionsspitzen der schwarz-roten Koalition heute ihr Treffen fort. Dabei wollen die Vorsitzenden Frey von der CDU, Hoffmann von der CSU und Miersch von der SPD den Kurs für die kommenden Monate abstimmen. Unter anderem geht es um die Debatte über das Ende der abschlagsfreien Rente nach 45 Beitragsjahren. Weitere Themen sind die geplanten Reformen in den Bereichen Steuern, Gesundheit und Pflege. Vor mehr als 11 Jahren ist in den französischen Alpen eine Germanwings-Maschine absichtlich zum Absturz gebracht worden. Heute beginnt vor dem Landgericht Braunschweig ein weiterer Zivilprozess zu der Katastrophe mit 150 Toten. Angeklagt ist das Luftfahrtbundesamt. Aus Braunschweig, Jannik Wichers.
3: 30 Klägerinnen und Kläger verlangen von der Bundesrepublik Deutschland, vertreten durch das Braunschweiger Luftfahrtbundesamt, Entschädigungen zwischen 500 und 110.000 Euro. Die Angehörigen von Todesopfern der Absturzkatastrophe werfen den Behörden vor, die Flugtauglichkeit des Co-Piloten vor dem Unglück nicht ausreichend überwacht zu haben. Dieser war, so hatten es die Unfalluntersuchungen ergeben, psychisch erkrankt, was bei den regelmäßigen flugmedizinischen Untersuchungen im Vorfeld aber nicht aufgefallen war. Nach einer vorläufigen rechtlichen Einschätzung hält es das Landgericht Braunschweig allerdings für unwahrscheinlich, dass der Staat den Forderungen nachkommen muss. Stattdessen könnten die Klägerinnen und Kläger Schadenersatzforderungen an die Fluggesellschaft richten.
1: Die Innenminister mehrerer Ostsee-Anrainerstaaten treffen sich heute in der Marineschule in Flensburg. Nach Angaben des Bundesinnenministeriums geht es um eine gemeinsame Strategie für die Abwehr aktueller Bedrohungen. Aus Flensburg, Bianca Schwarz.
4: Die Innenminister und Staatssekretäre kommen größtenteils aus den nordischen und baltischen EU-Staaten. Sie wollen im Schwerpunkt über die Gefahr von Drohnen sprechen und wie man sie abwehrt. Aber es geht auch um Desinformationskampagnen aus dem Ausland, um Cyberbedrohungen und um die Sicherheit der kritischen Infrastruktur. Dazu gehören beispielsweise Stromleitungen durch die Ostsee, aber auch See- und Flughäfen. Gemeinsam soll überlegt werden, wie kann man sich besser schützen, wo kann man voneinander lernen und an welchen Stellen ist eine längere Zusammenarbeit sinnvoll.
1: In der Endrunde zum Jugendwort des Jahres 2026 stehen die drei Wörter Crashout, Ragebait und Peak. Bis Ende September ermittelt der Langenscheid Verlag mit einer Online-Abstimmung nun den Gewinnerbegriff. Crashout bedeutet ausrasten oder komplett die Fassung verlieren. Peak steht für das Beste oder den Höhepunkt und Ragebait bezeichnet Online-Inhalte, die nur auf Provokation, Polarisierung und möglichst viele Klicks abzielen. Der FC Bayern München und der VfB Stuttgart eröffnen heute Abend die neue Saison der Fußball-Bundesliga. Anstoß ist um 20.30 Uhr. Aus der Sportredaktion Luise Kropf.
5: In Sachen Meisterschaft sind sich viele jetzt schon einig. Der Titel kann in dieser Saison eigentlich nur an den FC Bayern München gehen, wie so oft in den letzten Jahren. Dass der Doublesieger ins Straucheln gerät, ist kaum vorstellbar, zumal der Kader noch stärker zu sein scheint als letzte Saison. Das Verfolgerfeld könnte aus Borussia Dortmund, RB Leipzig und dem VfB Stuttgart bestehen. In dieser Saison sind drei Aufsteiger mit dabei. Die SV Elversberg spielt zum ersten Mal in der Bundesliga. Der SC Paderborn und Schalke 04 kennen die größte Fußballbühne in Deutschland schon aus den vergangenen Jahren. Zur neuen Saison gibt es auch wieder neue Regeln. Das Zeitspiel soll vor allem unterbunden werden. Wie bei der Weltmeisterschaft im Sommer haben Spieler bei zum Beispiel Einwürfen, Abstößen und Auswechselungen weniger Zeit zur Verfügung.
1: Das waren die Nachrichten.
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7: Das Wetter im Nordwesten.
8: Aktuell ist es gerade stark bewölkt bei 20 Grad. Heute über Tag wird es leichten Regen geben und auch ein Gewitter ist möglich bei Höchsttemperaturen um 22 Grad. In der Nacht heute bleibt es wechselnd bewölkt mit Tiefstemperaturen um 15 Grad. Und am Samstag ist es ebenso bewölkt, wenig Sonne und windig mit maximal 22 Grad. Und am Sonntag stark bewölkt, vereinzelt leichter Regen und stürmisch mit Temperaturen um die 16 bis 21 Grad.
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8: Die Fernstraßen in und um Oldenburg sind im Moment frei. Im Stadtgebiet haben wir trotzdem weiterhin einige Baustellen. Die Donnerschwer Straße ist zwischen der Tarstrupper Straße und der Karlstraße gesperrt. Die Polkreisstraße ist weiterhin komplett gesperrt. Und unsere Dauerbaustellen von der Schwebecker Tredde, dieser Weg bis am Schmel, Alexanderstraße, Bürgerfelder Straße bis Hausnummer 234, die Tierpitzstraße 39 bis zur Kreuzung Tappenbeckstraße und die Ziegelhofstraße von Augestraße bis Würzburger Straße sind ebenfalls gesperrt. Zwei Blitzer stehen im Stadtgebiet, einer in der Wunderburgstraße und ein weiterer in der Hollerlandstraße. Achten Sie dort am besten besonders auf Ihre Geschwindigkeit und kommen Sie gut und vor allen Dingen sicher durch den Verkehr. Und damit einen wunderschönen guten Morgen am Freitag, den 28. August 2026 bei Oldenburg 1. Für Sie ist Christine Keller im Studio und ich begleite Sie nun die nächsten 3 Stunden bei unserer Sendung Der Morgen. Es ist 7:06 Uhr und hier geht es jetzt los mit Alles Neu von Peter Fox.

Und da sind wir auch schon wieder zurück im Studio mit unserem Tagesüberblick. Heute ist Freitag, der 28. August und unserer Sendung der Morgen. Heute mit verschiedenen Beiträgen im Morgenprogramm um 7.40 Uhr. Spricht Oliver Schäfer mit Doris Jansen über das Casablanca-Kino. Dabei sprechen sie über den Film Vaterland, aber auch über das Strickkino. Anschließend um 8.10 Uhr hat Gilda Kaders mit Uli Bernstorff drüber gesprochen, worum es bei dem Soli-Fest geht. Um 8.20 Uhr folgt der Song des Tages, seien Sie wieder gespannt. Und um 9.15 Uhr hat Marius Drees Tom Radke über den Film Nordsee ist Mordsee erzählt, der den Abschluss im Cineca Sommerkino bilden wird. Und später um 10.40 Uhr kommt dann wieder das Album der Woche. Heute um 17 Uhr wird die Exkursion Tatort Osternburg veranstaltet. Die Stadtführerin Christine Krahl leitet die 12 Kilometer lange Radtour und beleuchtet dabei historische sowie neuzeitliche Kriminalfälle, die sich im Stadtteil ereignet haben. Die Tatorte und dessen Hintergründe werden hier erläutert. Der Treffpunkt für die Exkursion ist heute um 17 Uhr am Osterburger Markt. Außerdem, für die Kommunalwahl am 13. September haben bereits mehr als 20.000 Personen Briefwahlunterlagen beantragt. Das entspricht etwa 15% aller wahlberechtigten OldenburgerInnen. Wer ebenfalls per Brief wählen möchte, kann die Unterlagen entweder auf oldenburg.de oder persönlich im Wahlbüro am Pferdemarkt 14 beantragen. Das Wahlbüro öffnet dazu zusätzlich morgen von 10 bis 16 Uhr. Außerdem im internationalen Blick. Die kanadische Country- und Popmusiksängerin Shania Twain wird heute 61 Jahre alt. Der kanadisch-US-amerikanische Schauspieler und Sänger Jack Black wird 57 Jahre alt. Sowie die US-amerikanische Sängerin Liam Rimes, sie wird heute 44 Jahre alt. Allen Geburtstagskindern heute herzliche Glückwünsche und kommen Sie gut durch den Tag. Hier geht's weiter mit Edge of Forever von Tintlicker und Hellslute.

Es ist 7.25 Uhr und damit kommen wir jetzt zum Programmtipp heute bei Oldenburg 1. Heute bei uns im Radio zwischen 18 und 19 Uhr läuft Planet Music, das Magazin. Mit Neuvorstellungen aus Dance und Pop, die Musikküche sowie die Chart History. Anschließend bis 20 Uhr läuft Audiobar, da geht's bunt gemischt in den Abend. Und heute im TV bei uns läuft von 18 bis 19 Uhr O1 aktuell mit Neuem aus der Stadt und der Region. Hören oder schalten Sie gerne ein. Und hier kommt jetzt noch O Valencia von den Decemberists.

0: So, es wird jetzt gerade, während ich spreche, 7.30 Uhr. Das heißt, es ist Zeit für unsere lokalen Nachrichten. Heute von Kevin Heidenreich.
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3: Die Entwicklung des Fliegerhorsts geht weiterhin voran. Die ehemalige Flugzeugwartungshalle 4 wurde von der Deutschen Post gekauft und wird zukünftig als Zustellstützpunkt genutzt werden. Konkret bedeutet das, dass Post innerhalb Oldenburgs einfacher und klimafreundlicher zugestellt werden kann. Für die Kommunalwahl am 13. September haben bereits mehr als 20.000 Personen Briefwahlunterlagen beantragt. Das entspricht etwa 15% aller wahlberechtigten OldenburgerInnen. Wer ebenfalls per Brief wählen möchte, kann die Unterlagen entweder auf www.oldenburg.de oder persönlich im Wahlbüro am Pferdemarkt 14 beantragen. Das Wahlbüro öffnet dazu zusätzlich morgen von 10 bis 16 Uhr. Der Kulturausschuss hat beschlossen, welche Kulturformate und Projekte dieses Jahr mit dem Machwerkfonds gefördert werden. Dazu gehören dieses Jahr unter anderem ein transkulturelles Musikprojekt, eine Bronzefigur auf dem Friedensplatz und ein Theaterprojekt über Frauen im künstlerischen Raum. Der Machwerkfonds fördert unkonventionelle Projekte. Dieses Jahr wurden 50.000 Euro bereitgestellt.
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0: Aktuell ist es stark bewölkt und schwül bei 20 Grad. Heute über Tag wird es leicht regnerisch und es ist auch ein Gewitter möglich bei Höchsttemperaturen um 22 Grad. In der Nacht heute wechselnd bewölkt mit Tiefstemperaturen um die 15 Grad. Am Samstag weiter wechselnd bewölkt, wenig Sonne und windig mit maximal 22 Grad. Und am Sonntag stark bewölkt, vereinzelt leichter Regen und stürmisch mit Temperaturen um die 16 bis 21 Grad.
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0: Die Fernstraßen in und um Oldenburg sind weiterhin frei. Im Stadtgebiet haben wir aber einige Baustellen. Die Donnerschwerstraße ist zwischen der Tarstrupper Straße und der Karlstraße gesperrt. Die Paulkreisstraße ist weiterhin komplett gesperrt. Und in unsere Dauerbaustellen in der Twebecker Tredde, Alexanderstraße, Tirpitzstraße und Ziegelhofstraße, dort sind Abschnitte ebenfalls gesperrt. Zwei Blitzer haben wir im Stadtgebiet, in der Wunderburgstraße haben wir einen und einen in der Holler Landstraße. Achten Sie dort am besten besonders auf Ihre Geschwindigkeit, kommen Sie gut und vor allem sicher durch den Verkehr. Für Sie im Studio ist Christine Keller in unserer Sendung Der Morgen. Es ist 7.32 Uhr und jetzt kommt If I Had a Heart von Andy Burroughs.

0: Das Casablanca-Kino hat diesen Sonntag ein diverses Programm. Einerseits gibt es eine Vorpremiere des Films Vaterland und auch etwas Neues aus dem Strickkino gibt es zu sehen. Doris Jansen vom Casablanca hat Oliver Schäfer im Studio besucht und ihm ein bisschen mehr über die Veranstaltung erzählt.
1: Dann gibt es noch einen spannenden Spielfilm, der zwar auch auf wahren Begebenheiten beruht, aber sich durchaus auch fiktive Freiheiten nimmt. Das ist der Film Vaterland. Der ist ja auch schon bei großen Festivals gezeigt worden. Ich weiß nicht, ob Ben Cannes seine Premiere hatte möglicherweise. Auf jeden Fall ist das ein Film mit einem der international gefragtesten Stars aus Deutschland, nämlich mit Sandra Hüller. Spätestens seit Anatomie eines Falls oder zuletzt auch in Der Astronaut. Ja, auch international berühmt und bekannt. Und in dieser Geschichte Vaterland, da geht es um einen der ganz großen deutschen Schriftsteller.
2: Genau, es geht um Thomas Mann und du hast recht, er lief in Cannes jetzt im Mai, hatte er seine Premiere und wurde dort auch mit der Goldenen Palme für die beste Regie ausgezeichnet. Es geht um Thomas Mann, es geht um Thomas Mann und Erika Mann und es geht um das Jahr 1949. Also Thomas Mann, der sich ja damals noch im amerikanischen Exil befand, nach Deutschland gereist ist, nach Deutschland in Trümmern gereist ist, anlässlich des 200. Geburtstags von Goethe, also im Goethejahr, ist er nach Frankfurt gereist, Frankfurt am Main und nach Weimar, also in die beiden großen Goethe-Städte und wurde dort auch unterschiedlich aufgenommen. In Frankfurt hat man ihn natürlich begrüßt angemessen, aber es flog ihm auch so ein bisschen Misstrauen und sogar Ablehnung entgegen. Und in Weimar wurde er hofiert, umschmeichelt und von Johannes R. Becher sogar zum Vorsitzenden des Schriftstellerverbandes vorgeschlagen. Das ist so die eine Geschichte. Die andere Geschichte ist so eine familiäre Geschichte. Es geht um den Eltern-Kind-Konflikt, es geht um den Konflikt zwischen Thomas Mann und Klaus Mann und vor allen Dingen um den Konflikt zwischen Thomas Mann und Erika Mann, das Verhältnis zueinander, die im Film Thomas Mann auf seiner Reise begleitet. In Wirklichkeit war es seine Frau, war es Katja Mann. Und das ist eins der Freiheiten, die sich Pavel Pawlikowski genommen hat.
1: Ist ja ungewöhnlich, dass eine solche Geschichte oder ein solcher Film dann auch mit einem der höchsten Preise in Cannes ausgezeichnet wird. Das erleben wir ja nicht alle Tage, wenn es so um Filme mit deutscher Besetzung beispielsweise geht. Das ist eine polnische Produktion, aber August Diehl, Hans Zischler, Sandra Hüller, das sind natürlich in erster Linie auch deutsche Schauspielerinnen, die in diesem Thema dann sozusagen drin sind. Den zeigt ihr in einer Vorpremiere, also vor dem offiziellen Kinostart am Sonntag, den 30.08. um 14.30 Uhr und habt einen Gast aus dem Filmteam eingeladen.
2: Ganz genau. Wir bekommen Besuch von dem Drehbuchautor oder von einem der Drehbuchautoren, von Henk Handlöten. Der ist selber auch Regisseur. Also er hat zum Beispiel, ich glaube, es war 2003, den Film Liegen lernen gemacht, hat sich aber vor allen Dingen Namen als Autor gemacht. Alle kennen die Berlin-Babylon-Staffel. Da ist er einer der drei Autoren zum Beispiel.
1: Das ist ja ein Tag, wo man sich auch ein bisschen entscheiden muss, weil ihr habt ja nicht nur diese Vorpremiere da am Sonntag, den 30.08., sondern ihr habt auch natürlich euer reguläres Kinoprogramm. Es gibt fast zeitgleich auch nochmal eine neue Ausgabe des monatlichen Strickkinos. Also diejenigen, die Vaterland sich angucken wollen, sollten sich lieber auf den Film konzentrieren. Für diejenigen, die stricken und häkeln wollen, gibt es einen Film, den vielleicht viele schon kennen und wo es auch möglich ist, sich nebenbei auch nochmal mit dem Stoff und dem Garn und Ähnlichem zu befassen.
2: Genau, wir zeigen wirklich fast zeitgleich um 14 Uhr, eine halbe Stunde früher, Sinn und Sinnlichkeit nach dem Roman von Jane Austen. Und Wir zeigen den alten Film von Ang Lee von 1995 mit Emma Thompson, Alan Rickman, Hugh Grant, Kate Winslet, also wirklich die tollsten britischen SchauspielerInnen. Und wir zeigen ihn natürlich, weil er so toll ist und weil er unseres Erachtens auch gut zum Strickkino passt, aber auch, weil es im Herbst eine Neuverfilmung von Sinn und Sinnlichkeit gibt, die zu uns in die Kinos kommt. Und da kann man sich doch mal den alten Film vorab anschauen.
0: Das gibt's also diesen Sonntag im Casablanca zu sehen. Die Vorpremiere von Vaterland beginnt um 14.30 Uhr, das Strickkino um 14 Uhr. Alles weitere zum Programm gibt es sonst auch noch einmal unter casablanca-kino.de zu sehen. Und hier geht's weiter mit Cosmic Thing von den The B-52s.

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1: Am heutigen 28. August präsentiert das Umsonst- und Draußenhut-Konzert der Gleispark den Singer und Songwriter Kaura Kronin. Er kombiniert energetischen Folk mit zeitgenössischen Klängen. Das Publikum fesselt der Sänger mit seinen theatralischen, poetischen und tief emotionalen Live-Konzerten. Kaura Kronin tritt heute um 18 Uhr im Gleispark auf. Am morgigen Samstag tritt Montez mit dem Programm 15 Jahre Montez im Beachclub Nethen auf. Er kombiniert deutschen Rap und melodischen Popgesang. Montez, der auch durch das Format Sing Mein Song bekannt ist, verbindet mit seiner Musik ehrliche und emotionale Texte mit eingängigen Popmelodien und modernen Hip-Hop-Beats. Sein Durchbruch schaffte der Künstler 2021 durch seine mittlerweile Doppelplatin veredelte Nummer 1 Single Auf und Ab. Das Konzert von Montez beginnt morgen um 19 Uhr im Beachclub Nethen in Rastede. Im Kinoladen findet am Sonntag ein Erzählwerk mit ArbeitsmigrantInnen statt. Im Mittelpunkt stehen hier die Erfahrungen der ersten und zweiten Generation von ArbeitsmigrantInnen in Oldenburg. Die TeilnehmerInnen berichten von persönlichen Lebensgeschichten, ihren Erinnerungen und gesellschaftlichen Entwicklungen. Die Gespräche schaffen Raum für Begegnung und gegenseitiges Zuhören. Los geht es mit der Erzählwerkstatt am Sonntag um 15 Uhr im Kino Olladen. Und hier gibt es auch einen Song von Kaura Kronin, von dem wir gerade erzählt haben, mit seinem Song Our Way.

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1: Um 8 Uhr mit Klaas Christoffersen. Die Rettungsarbeiten nach der verheerenden Sturzflut im Himalaya wurden in Tibet unterbrochen. Dort und in Nepal gelten mehr als 1400 Menschen als vermisst. Etwa 470 wurden tot aufgefunden. Ein angestauter See sorgt jetzt aber für erneute Überflutungsgefahr, berichtet Lena Bodewein aus Neu-Delhi.
2: Schutt ist dort zurückgeblieben. Das heißt, ein großer See staut sich dort an und der könnte eben in den nächsten Tagen auch brechen. Eben auf der tibetischen Seite sind deshalb die Rettungsarbeiten unterbrochen worden. In Nepal geht es allerdings

0: Allerdings weiter. Das große Problem ist aber diese Bergregionen. Die sind nur mit Rettungshubschraubern zu erreichen. Und das ist genau das, was eben jetzt die ganze Zeit passiert. Hubschrauber starten von Kathmandu aus, bringen Hilfsmaterial, Medikamente, Decken, Zelte dort hoch und bringen Verletzte, geborgene Überlebende, die gerettet wurden, runter nach Kathmandu in die Krankenhäuser. Also das ist der einzige Weg, dorthin vorzudringen. Denn viele Straßen und Brücken sind eben zerstört worden.
1: In Münster setzen die Fraktionsspitzen der schwarz-roten Koalition heute ihr Treffen fort. Dabei wollen die Vorsitzenden Frei von der CDU, Hoffmann von der CSU und Miersch von der SPD den Kurs für die kommenden Monate abstimmen. Unter anderem geht es um die Debatte über das Ende der abschlagsfreien Rente nach 45 Beitragsjahren. Weitere Themen sind die geplanten Reformen in den Bereichen Steuern, Gesundheit und Pflege. Vor dem Landgericht Braunschweig wird heute über den Absturz der Germanwings-Maschine in den französischen Alpen vor 11 Jahren verhandelt. 30 Hinterbliebene der Opfer verlangen vom deutschen Staat zusätzliches Schmerzensgeld. Aus der NDR-Nachrichtenredaktion Thorsten Lange.
2: Nach Ansicht der Kläger haben die staatlichen Aufsichtsbehörden die Flugtauglichkeit des Co-Piloten nicht ausreichend überwacht und damit ihre Amtspflichten verletzt. Die Kläger verlangen deshalb zwischen 500 und 110.000 Euro vom Staat. Bei den Untersuchungen zu dem Flugzeugabsturz kam heraus, dass der Co-Pilot den Airbus absichtlich gegen einen Berg gesteuert hat. Er hatte psychische Probleme. Alle 150 Menschen an Bord sind gestorben. Die Klage wird in Braunschweig verhandelt, weil hier das Luftfahrtbundesamt seinen Sitz hat. Das Gericht ließ allerdings vor Prozessbeginn schon durchblicken, dass die Klage unschlüssig sein könnte.
1: Die Innenminister mehrerer Ostseeanrainerstaaten treffen sich heute in der Marineschule in Flensburg. Nach Angaben des Bundesinnenministeriums geht es um eine gemeinsame Strategie für die Abwehr aktueller Bedrohungen. Aus Flensburg, Bianca Schwarz.
3: Die Innenminister und Staatssekretäre kommen größtenteils aus den nordischen und baltischen EU-Staaten. Sie wollen im Schwerpunkt über die Gefahr von Drohnen sprechen und wie man sie abwehrt. Aber es geht auch um Desinformationskampagnen aus dem Ausland, um Cyberbedrohungen und um die Sicherheit der kritischen Infrastruktur. Dazu gehören beispielsweise Stromleitungen durch die Ostsee, aber auch See- und Flughäfen. Gemeinsam soll überlegt werden, wie kann man sich besser schützen, wo kann man voneinander lernen und an welchen Stellen ist eine engere Zusammenarbeit sinnvoll, zum Beispiel bei Frühwarnsystemen oder gemeinsamen Drohnenabwehrübungen.
1: In der Endrunde zum Jugendwort des Jahres 2026 stehen die drei Wörter Crash Out, Rage Bait und Peak. Bis Ende September ermittelt der Langenscheid Verlag mit einer Online-Abstimmung nun den Gewinnerbegriff. Crash Out bedeutet ausrasten oder komplett die Fassung verlieren. Peak steht für das Beste oder den Höhepunkt und Rage Bait bezeichnet Online-Inhalte, die nur auf Provokation, Polarisierung und möglichst viele Klicks abzielen. Die neue Saison in der Fußball-Bundesliga beginnt heute Abend mit einem Topspiel. Der Meister der FC Bayern empfängt um 20.30 Uhr den VfB Stuttgart. Aus der NDR Sportredaktion Jan Möller.
4: Bei den Bayern stehen auch zwei neue im Blickpunkt. Der deutsche Nationalspieler Nathaniel Brown und der Marokkaner Ismail Saibari. Mit jeweils 50 Millionen Euro Ablösesumme sind sie die teuersten Neuzugänge der Liga. Die Münchner gehen wieder als der Top-Favorit in die Saison. Nur noch zwei Nordclubs sind dabei, der Hamburger SV und Werder Bremen. Der HSV spielt morgen in Dortmund. Werder muss am Sonntag nach Freiburg. Beide hoffen auf eine sportlich ruhige Saison. Und neu sind auch einige Regeln, wie etwa der 5-Sekunden-Countdown bei Abstößen und Einwürfen. Damit wollen die Schiedsrichter das Zeitspiel verhindern.
1: Das waren die Nachrichten.
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7: Das Wetter im Nordwesten.
8: Aktuell ist es stark bewölkt in Oldenburg bei 20 Grad. Heute über Tag fällt überwiegend leichter Regen und auch ein Gewitter ist möglich mit Höchsttemperaturen um 22 Grad. In der Nacht ebenfalls wechselnd bewölkt mit Tiefstemperaturen um die 15 Grad und am Samstag wechselnd bewölkt, wenig Sonne und windig bei maximal 22 Grad. Am Sonntag bleibt es stark bewölkt, vereinzelt leichter Regen und etwas stürmisch mit Temperaturen um die 16 bis 21 Grad.
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8: Die Fernstraßen in und um Oldenburg sind im Moment frei. Im Stadtgebiet haben wir jedoch einige Baustellen. Die Donnerschwerstraße ist zwischen der Taas-Trupper-Straße und der Karlsstraße gesperrt. Und weiterhin ist auch die Paul-Kreis-Straße komplett gesperrt. Zudem haben wir unsere Dauerbaustellen im Stadtgebiet. Eine in der Twebecker Tredde, eine weitere in der Alexanderstraße, eine in der Tirpitzstraße und eine in der Ziegelhofstraße. Zwei Blitzer sind auch aufgestellt worden heute. Einmal in der Wunderburgstraße und ein weiterer in der Hollerlandstraße. Achten Sie dort besonders auf Ihre Geschwindigkeit und kommen Sie gut und vor allem sicher durch den Verkehr. Hier ist Christine Keller für Sie im Studio mit der Sendung der Morgen. Es ist 8:06 Uhr und jetzt kommt You Had Me von Joss Stone.

0: Oldenburg gegen Rassismus veranstaltet am Samstag wieder ein Soli-Fest auf dem Kulturplatz hinter der Kulturetage. Gilda Kaders hat Uli Bernsdorf erzählt, worum es geht.
1: Das Soli-Fest gibt es jetzt seit 6 Jahren, das ist unser 6. Soli-Fest tatsächlich, das wir zusammen mit dem Cine K wieder hier veranstalten dürfen. Das hat 2020 anlässlich des Anschlags in Hanau gestartet, um zusammenzukommen, um sich zu positionieren, auch um zu gedenken, aber auch um sich zu verbünden. Wir haben das die Jahre dann weitergemacht unter dem Titel Soli-Fest für Hanau und sind jetzt seit 2 Jahren mit Fokus auf lokale antirassistische Initiativen und auch Themen unter dem Titel Soli-Fest Oldenburg gegen Rassismus unterwegs.
2: Das ist ja nach wie vor eine sehr wichtige Aufgabe. Es bündelt auch Menschen, die sich in verschiedenen Initiativen hier in der Stadt für diese Themen stark machen. Zum Beispiel gibt es ja eine Initiative gegen die Bezahlkarte, die Migrantinnen und Migranten auferlegt wurde, vorgeblich mit dem Ziel, kein Geld ins Ausland überweisen zu können. Kannst du uns da eine Rückmeldung geben, wie das ungefähr läuft?
1: Genau, die Bezahlkarte, wie du schon richtig gesagt hast, ist eine rassistische Politik, die vor allem den Effekt hat, Geflüchtete, die sie nutzen müssen, in ihrem Alltag einzuschränken, weil sie nur noch sehr geringen Zugriff auf Bargeld haben. Und mit Bargeld kann man sich selbstbestimmter im Alltag bewegen. Deswegen gibt es das Café gegen die Bezahlkarte Oldenburg, die seit der Einführung stabile Arbeit machen und den Gutscheintausch organisieren. Das wird gut angenommen von den Menschen mit Bezahlkarte und braucht also auch kontinuierlich solidarische Menschen, die hingehen und einen Gutschein gegen den Wert des Gutscheins mit Bargeld tauschen. Das kann man auch bei uns auf dem Fest. Wir freuen uns, dass die Gruppe wieder dabei ist.
2: Es sind ja noch mehrere andere Initiativen dabei, zum Beispiel Penager.
1: Ja, die machen eine Online-Beratungsstelle mehrsprachig als Verweisberatung. Also alle, es geht nicht nur um Bildung, sondern es geht um alle Belange von Geflüchteten.
2: Mhm. Es hat sich auch vieles getan in letzter Zeit. Leider muss man sagen, von politischer Seite soll der Zugang zu Sprachkursen und Integrationskursen seitens des Innenministeriums massiv eingeschränkt werden. Darüber haben wir auch schon mit mehreren Initiativen, zum Beispiel IBIS, gesprochen, was sich stark auf die Arbeit dieser Organisation auswirken wird. Kannst du uns dazu was Neues sagen?
1: Mhm. Wir freuen uns total, dass Penager e.V. wieder dabei ist, bei uns auf dem Platz, so wie die letzten Jahre, Freundinnen von uns, die ganz wichtige Arbeit machen. Und auch unser Spendenziel sind dieses Jahr, das Soli-Fest ist komplett gegen Spende. Die gehen also dieses Jahr an Penager e.V. und an die Antidiskriminierungsstelle, wie du gesagt hast, von IBIS. Weil auch da musste aufgrund fehlender Finanzierung die wichtige Beratungsarbeit der Antidiskriminierungsstelle, also eines Bereichs von IBIS, eingestellt werden. Und darauf wollen wir unbedingt einen Fokus setzen, genau wie du gesagt hast, in diesen Zeiten restriktiverer und rassistischer Politik brauchen gerade diese Initiativen, die zugängliche Beratungsarbeit machen, konkret helfen und auch mit so einem klaren Fachwissen arbeiten, unsere Unterstützung.
2: Was wird zur Unterstützung dieser Initiativen am Samstag auf dem Soli-Fest passieren?
1: Wir haben ein tolles Programm. Ab 15 Uhr geht's los hier auf dem Kulturplatz. Wir haben musikalische Acts auf der Bühne, Kolibrina mit ihrer wunderbaren Stimme und Gitarre, lokal bekannt. Dann haben wir eine Lesung und freuen uns total über den Besuch von Alice Hasters, Autorin und Podcasterin, Bestseller-Autorin mit ihrem aktuellen Buch Anti-Opfer, einer moderierten Lesung bei uns auf dem Platz. Und dann unsere Soli-Fest-Legende nochmal mit kurdischem Gesang und Sass-Spiel dazu, Helin. Und dann gibt es sogar noch einen Film, weil wir veranstalten ja schließlich mit dem Cine K und es ist noch Sommerkinosaison. Und auch die Regisseurin von Briefe aus der Kannstraße, 104a, ist zu Gast. Anuja Fernando wird in den Film einführen. Da geht es um die Migrationsgeschichte und die Diaspora-Arbeit von tamilischen Geflüchteten von Berlin aus.
0: Um 15 Uhr beginnt das Soli-Fest Oldenburg gegen Rassismus am Samstag auf dem Kulturplatz hinter der Kulturetage im Bahnhofsviertel. Neben vielen Infoständen verschiedener Initiativen gibt es auch ein Kinderangebot und Performance der Zirkusschule Seifenblase. Hier geht's weiter mit Blind von Talking Heads.

Es ist 8.20 Uhr hier bei Oldenburg 1 und es ist wieder Zeit für unseren Song des Tages. Dieser ist heute Kids with Buns mit ihrem Song Best Friends. Das queere Bedroom Indie Pop Duo aus Belgien veröffentlicht heute nach Blind die neue Single Car Crash. Zudem kündigen sie ihr Album für den 16. Oktober an. Der festivaltaugliche Refrain der neuen Single Best Friend klingt wie ein Sommerhit über eine Situationship, handelt aber in Wirklichkeit von der grausamen Art von Ungewissheit, der Erkenntnis, dass in deiner Beziehung nur noch Platonisches übrig ist und der Angst zuzugeben, dass die Beziehung bereits vorbei ist. Abtempo, trügerisch, fröhlich und absolut unmöglich aus dem Kopf zu bekommen, sobald der Refrain einsetzt. Im November geht Kids with Buns zudem auf Tour. Dafür kommen sie am 12. November auch in die Nordwache nach Hamburg. Und jetzt auch hier bei uns Best Friend von Kids with Buns.

0: Es ist wieder 8.30 Uhr, also Zeit für unsere Lokalnachrichten. Heute mit Hanna Ellmann.
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3: Der Kulturausschuss hat beschlossen, welche Kulturformate und Projekte dieses Jahr mit dem Machwerkfonds gefördert werden. Dazu gehören dieses Jahr unter anderem ein transkulturelles Musikprojekt, eine Bronzefigur auf dem Friedensplatz und ein Theaterprojekt über Frauen im künstlerischen Raum. Der Machwerkfonds fördert unkonventionelle Projekte. Dieses Jahr wurden 50.000 Euro bereitgestellt. Für die Kommunalwahl am 13. September haben bereits mehr als 20.000 Personen Briefwahlunterlagen beantragt. Das entspricht etwa 15% aller wahlberechtigten OldenburgerInnen. Wer ebenfalls per Brief wählen möchte, kann die Unterlagen entweder auf www.oldenburg.de oder persönlich im Wahlbüro am Pferdemarkt 14 beantragen. Das Wahlbüro eröffnet dazu zusätzlich morgen von 10 bis 16 Uhr. Die Entwicklung des Fliegerhorts geht weiterhin voran. Die ehemalige Flugzeugwartungshalle 4 wurde von der Deutschen Post gekauft und wird zukünftig als Zustellstützpunkt genutzt werden. Konkret bedeutet das, dass Post innerhalb Oldenburgs einfacher und klimafreundlicher zugestellt werden kann.
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0: Es ist aktuell stark bewölkt und schwül bei 20 Grad. Heute über Tag überwiegend leichter Regen und auch ein Gewitter ist möglich mit Höchsttemperaturen um die 22 Grad. In der Nacht wechselnd bewölkt mit Tiefsttemperaturen um 15 Grad und am Samstag weiterhin wechselnd bewölkt, wenig Sonne und windig, maximal 22 Grad sind da drinne. Und am Sonntag wird es stark bewölkt, vereinzelt leichter Regen und stürmisch mit Temperaturen um die 16 bis 21 Grad.
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0: Auf den Fernstraßen ist in und um Oldenburg ist soweit erstmal alles wieder frei. In dem Stadtgebiet gibt es jedoch einige Baustellen. Die Donnerschwerstraße ist zwischen der Tastrupper Straße und der Karlstraße gesperrt und die Paul-Kreis-Straße ist derzeit komplett gesperrt. Auch unsere Dauerbaustellen bestehen immer noch in der Twebecker-Tredde, in der Alexanderstraße, in der Tierpitzstraße und in der Ziegelhofstraße. Zwei Blitzer stehen ebenfalls im Stadtgebiet, einer in der Wunderburgstraße und der andere in der Hollerlandstraße. Achten Sie dort besonders auf Ihre Geschwindigkeit und kommen Sie gut und vor allem sicher durch den Verkehr. Hier ist Christine Keller für Sie im Studio mit der Sendung Der Morgen und es ist 8.33 Uhr. Jetzt geht's weiter mit Want You Back von

0: Morgen findet ab 11 Uhr das Quergestreift im Heiligen Geistpark statt. Quergestreift ist Fest der Begegnung im Gedenken an den queerfeindlichen Angriff auf den CSD in Berlin. Was dort alles geplant ist, das hat Larissa Hemke, die Organisatorin Anja Katharina Neukirch, gefragt.
1: Quergestreift ist ein Fest der Begegnung im Gedenken an diesen querfeindlichen Angriff auf die CSD in Berlin. Der Angriff hat ja viele Menschen erschüttert. Gleichzeitig sehen wir darin auch die Sorge, wie solche Ereignisse genutzt werden, um gesellschaftliche Gruppen auch gegeneinander auszuspielen. Und unsere Antwort genau darauf war ja, wir hatten auf dem Schlossplatz eine Gedenkminute auch veranstaltet und wir haben genau gesagt, jetzt erst recht, wir machen da weiter und bleiben nicht stehen und uns ist wichtig, die Nähe, die Solidarität, das gegenseitige Zuhören und das gemeinsame Handeln weiter in Bewegung zu halten. Also wir wollen keine weitere Spaltung, sondern Begegnungen ermöglichen, Räume schaffen. Es soll ein Ort sein, an dem Menschen sein dürfen, wie sie sind. Ein Ort, an dem Gefühle Raum haben und bekommen, Trauer ermöglicht wird, Gemeinschaft entstehen kann und neue Verbindungen wachsen.
2: Findet im Heiligen Geistpark statt, für die Personen, die da vielleicht noch nie waren. Das ist ja diese Grünfläche, die von der Stadt jetzt auch zur Nutzung freigegeben wurde, beim Chor in der Nähe, an der 91er Straße. Ihr habt da verschiedene Bereiche, zum Beispiel die Ecke der Stille.
1: Ja, die Ecke der Stille ist ein Ort für Gedenken und Anteilnahme. Menschen können dort trauern, Kerzen entzünden und wenn sie möchten auch Gebete oder persönliche Gedanken mitgeben.
2: Dann habt ihr aber auch eine Ecke für Personen, die vielleicht ein bisschen aktiver werden wollen, vielleicht sich auch ausdrücken wollen, eine sogenannte Kreativecke. Was findet da denn statt?
1: Kerzen können gestaltet werden, die wir dann zum Beispiel in die CSD-Gedenkstätte am Schlossplatz auch aufstellen. Und wir haben uns dann entschieden, dass wir gemeinsam eine bunte Wimpelkette entstehen lassen wollen. Sie soll ein sichtbares Zeichen werden für Hoffnung, für Vielfalt, für Zusammenhalt und wir möchten es wirklich an verschiedenen Orten sichtbar werden lassen.
2: Ihr kommt ja alle zusammen diesen Samstag, das ist ja auch der Tag vom Soli-Fest. Warum sagst du, brauchst du genau jetzt als Reaktion auf diesen Anschlag auf dem CSD nochmal eine eigene Gruppe, ein eigenes Bündnis, einen eigenen Titel?
1: Das Soli-Fest ist wirklich ein großartiges Fest, wir weisen noch immer darauf hin, aber wir finden, dass es auch einen Raum der Stille geben darf und der Begegnung mit Stille.
2: Johannes Bichmann wird anwesend sein und hat eine Aktion gestartet, Vielfalt vereint. Was für Fotos macht er an dem Tag und was passiert dann auch mit den Bildern?
1: Er setzt die Gesichter also so, wie man ist, einfach ungeschminkt, fotografiert er Menschen, die mit Liebe, Demokratie und Solidarität sozusagen auch in Bildern festgehalten werden. Und wer möchte, kann wirklich an diesem Tag sich kostenlos fotografieren lassen und das ist etwas ganz Besonderes.
2: Soll es erstmal ein einmaliges Event zum Austausch werden?
1: Wir haben schon Gedanken dazu, dass wir uns weiter treffen, aber wie gesagt, jetzt steht erstmal die Veranstaltung im Fokus, weil wir nur eine kleine Gruppe sind, die das organisieren und da werden wir hinterher schauen, wie das jetzt auch ist.
2: Drückt euch die Daumen, dass vor dem Soli-Fest oder im Idealfall Personen dann zu beiden Veranstaltungen gehen.
1: Kommt vorbei, hört zu, redet miteinander, gestaltet mit oder seid einfach da. Liebe ist stärker als Hass.
0: Los geht's mit dem Queergestreif-Festival morgen ab 11 Uhr im Heiligen Geistpark. Und hier geht's weiter mit Buddy Holly von Weezer.

Veranstaltungstipps. Der Musikclub Klingklang veranstaltet heute eine Barbecue-Party mit anschließendem Konzert. Zuerst wird gegrillt, bevor dann die Band The Me and the Others auftritt. Sie präsentieren Garagenpunk, Rhythm and Blues und den Northern Soul im Stil der 60er Jahre. Ab 19 Uhr wird heute im Biergarten gegrillt und ab 21 Uhr stehen dann The Me and the Others im Klingklang in Wilhelmshaven auf der Bühne. Am Samstag veranstaltet die Jazzmusikerinitiative Oldenburg ein Konzert im Musik- und Literaturhaus Wilhelm 13. Don Mary ist eine fünfköpfige Band aus Emden, die bekannt ist für ihren Latin Jazz, der inspiriert ist von Künstlern wie Paquito de Rivera. Außerdem spielen sie auch ihre eigenen Stücke. Die Bandmitglieder standen auch schon mit bekannten Künstlern wie Roger Cicero oder Marius Müller-Westernhagen gemeinsam auf der Bühne. Los geht's am Samstag um 20 Uhr im Wilhelm 13. Und am Sonntag findet bei dem Festival der Illustration ab 20 Uhr ein Konzert der Sopranistin Briane Mese und Pianist Kesu Gaya mit ihrem Konzert Berlin nach New York mit deutschem Kabarett und Chansonkunst. Mit Witz und Melancholie und mit großer Ausdruckskraft erzählen die Lieder von Liebe, Sehnsucht, Freiheit, Verlust und Hoffnung. Zugleich spielen sie ein bekanntes Jahrhundert Musik und Zeitgeschichte. Spiegeln sie ein bewegtes Jahrhundert Musik und Zeitgeschichte wider. Und hier geht's jetzt weiter erstmal mit Always on Your Side von Bonobo.

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1: Um 9 Uhr mit Michael Hafke. Nach der verheerenden Sturzflut in Nepal und dem benachbarten Tibet werden weiter mehr als 1400 Menschen vermisst. Etwa 470 Menschen wurden tot geborgen. In Tibet wurden die Rettungsarbeiten jetzt aber wegen Überflutungsgefahr unterbrochen. Aus der NDR Nachrichtenredaktion Tabea Panda.
2: Zurückgebliebene Schuttmassen haben dafür gesorgt, dass sich ein großer See an einem Fluss anstaut, der überlaufen könnte. Chinesischen Behörden zufolge haben sich in dem See 2 Millionen Kubikmeter Wasser gesammelt. Die flussnahen Bereiche werden vorsorglich evakuiert. In Nepal arbeiten die Rettungskräfte weiter. Sie können die betroffenen Regionen aber nur mit Hilfe von Hubschraubern erreichen, weil viele Straßen und Brücken in die Bergregion zerstört sind. Deshalb können aktuell nur begrenzt Hilfsgüter in die Region und Menschen in die Krankenhäuser gebracht werden. Zu den Vermissten gehören nach Angaben der nepalesischen Tourismusbehörde mindestens 8 Deutsche. Das Auswärtige Amt teilte gestern mit, vor Ort werden belastbare Informationen gesammelt.
1: Der norwegische König Harald V. ist heute Morgen in einem Krankenhaus in Oslo gestorben. Das teilte das Königshaus mit. Sein Sohn Håkon wird jetzt Norwegens neuer König. Aus Stockholm Arne Bartram.
3: König Harald galt als bodenständig und tolerant. Er machte sich stark für die Rechte von Migranten und queeren Menschen. Seine Offenheit war stark mit seiner eigenen Lebensgeschichte verbunden. 1937

0: 1939 wurde Harald V. von Norwegen geboren. Als kleines Kind wurde er selbst zum Flüchtling, musste mit seiner Familie 1940 fliehen, als deutsche Truppen im Zweiten Weltkrieg Norwegen besetzten. Später heiratete der damalige Kronprinz Sonja Haraldsen, eine Bürgerliche, was für Widerstand im Königshaus sorgte. 1991 wurde Harald zum König Norwegens ernannt. In den vergangenen Jahren hatte König Harald immer wieder Probleme mit der Gesundheit, musste mehrfach ins Krankenhaus.
1: In Münster setzen die Fraktionsspitzen der schwarz-roten Koalition heute ihr Treffen fort. Dabei wollen die Vorsitzenden Frei von der CDU, Hoffmann von der CSU und Mirsch von der SPD den Kurs für die kommenden Monate abstimmen. Unter anderem geht es um die Debatte über das Ende der abschlagsfreien Rente nach 45 Beitragsjahren. Weitere Themen sind die geplanten Reformen in den Bereichen Steuern, Gesundheit und Pflege. Vor mehr als 11 Jahren ist in den französischen Alpen eine Germanwings-Maschine absichtlich zum Absturz gebracht worden. Heute beginnt vor dem Landgericht Braunschweig ein weiterer Zivilprozess zu der Katastrophe mit 150 Toten. Angeklagt ist das Luftfahrtbundesamt. Aus Braunschweig, Yannick Wichers.
2: 30 Klägerinnen und Kläger verlangen von der Bundesrepublik Deutschland, vertreten durch das Braunschweiger Luftfahrtbundesamt, Entschädigungen zwischen 500 und 110.000 Euro. Die Angehörigen von Todesopfern der Absturz Katastrophe werfen den Behörden vor, die Flugtauglichkeit des Co-Piloten vor dem Unglück nicht ausreichend überwacht zu haben. Dieser war, so hatten es die Unfalluntersuchungen ergeben, psychisch erkrankt, was bei den regelmäßigen flugmedizinischen Untersuchungen im Vorfeld aber nicht aufgefallen war. Nach einer vorläufigen rechtlichen Einschätzung hält es das Landgericht Braunschweig allerdings für unwahrscheinlich, dass der Staat den Forderungen nachkommen muss. Stattdessen könnten die Klägerinnen und Kläger Schadenersatzforderungen an die Fluggesellschaft richten.
1: Der FC Bayern München und der VfB Stuttgart eröffnen heute Abend die neue Saison der Fußball-Bundesliga. Anstoß ist um 20.30 Uhr. Aus der Sportredaktion Luise Kropf.
3: In Sachen Meisterschaft sind sich viele jetzt schon einig. Der Titel kann in dieser Saison eigentlich nur an den FC Bayern München gehen, wie so oft in den letzten Jahren. Dass der Doublesieger ins Straucheln gerät, ist kaum vorstellbar, zumal der Kader noch stärker zu sein scheint als letzte Saison. Das Verfolgerfeld könnte aus Borussia Dortmund, RB Leipzig und dem VfB Stuttgart bestehen. In dieser Saison sind 3 Aufsteiger mit dabei. Die SV Elversberg spielt zum ersten Mal in der Bundesliga. Der SC Paderborn und Schalke 04 kennen die größte Fußballbühne in Deutschland schon aus den vergangenen Jahren. Zur neuen Saison gibt es auch wieder neue Regeln. Das Zeitspiel soll vor allem unterbunden werden. Wie bei der Weltmeisterschaft im Sommer haben Spieler bei zum Beispiel Einwürfen, Abstößen und Auswechslungen weniger Zeit zur Verfügung.
1: Und das waren die Nachrichten.
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6: Das Wetter im Nordwesten.
7: Aktuell ist es weiterhin stark bewölkt mit Temperaturen um die 20 Grad. Tagsüber bleibt es überwiegend leicht regnerisch und auch ein Gewitter ist möglich mit Höchsttemperaturen um 22 Grad. In der Nacht wird es wechselnd bewölkt mit Tiefsttemperaturen um 15 Grad und am Samstag wechselnd bewölkt, wenig Sonne und windig bei maximal 22 Grad. Sonntag immer noch stark bewölkt, vereinzelt leichter Regen und stürmisch mit Temperaturen um die 16 bis 21 Grad.
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7: Die Fernstraßen in und um Oldenburg sind im Moment frei. Im Stadtgebiet haben wir jedoch einige Baustellen. Die Donnerschwerstraße ist zwischen der Tarstrupper Straße und der Karlstraße gesperrt. Die Paul-Kreis-Straße ist immer noch komplett gesperrt. Und unsere Dauerbaustellen bestehen immer noch in der Twebecker-Tredde, in der Alexanderstraße, in der Tierpitzstraße und in der Ziegelhofstraße. 2 Blitzer sind auch in Oldenburg zu finden. In der Wunderburgstraße steht einer und auf der Hollerlandstraße ein weiterer. Also achten Sie dort am besten besonders auf Ihre Geschwindigkeit. Kommen Sie gut und vor allem sicher durch den Verkehr. Hier ist Christine Keller für Sie im Studio mit der letzten Stunde der Sendung der Morgen. Es ist 9.06 Uhr und jetzt kommt Shiny Happy People von R.E.M.

0: Diesen Sonntag zeigt das Cinecar den letzten Film des diesjährigen Sommerprogramms. Mit Nordsee ist Mordsee geht das Open-Air-Kino in die letzte Runde. Marius Drees vom Cinecar hat Jörben Radke erzählt, was diesen Film so besonders macht.
1: So, dann geht das Sommerkino aber auch bald schon zu Ende. Am 30. August, am Sonntag, zeigt den letzten Film Nordsee ist Mordsee. Worum geht's denn da?
2: Ja, also erstmal interessant zu erwähnen, wir schließen den Kreis jetzt im Sommerkino. Und zwar haben wir ja gestartet mit dem Film Amrum. Dieser basiert auf Kindheitserinnerung von Haag Boom, ein Autor und ja, Regisseur, der nämlich jetzt den Film, den letzten, den wir zeigen, Nordsee ist Mordsee, gefilmt hat in den 70ern. Ja, in Nordsee ist Mordsee geht es vor allem um den 14-jährigen jungen Uwe, der in Hamburg-Wilhelmsburg bei seinem Vater, der starker Alkoholiker ist, lebt. Dieser verprügelt ihn häufiger. Aber dies lässt Uwe halt ja zum Beispiel in der Schule raus. Er hat eine Bande gegründet und ja, die nerven oder machen häufig einen anderen Jungen namens Genghis mit asiatischer Abstammung fertig. Dieser baut selbst ein Floß, welches Uwe in der Handlung zerstört. Und wenn Genghis dies bemerkt, kommt es zu einem Zweikampf zwischen Uwe und Genghis. Es kommt dazu, dass die Bande einen Spielerautomaten aufbricht und Uwe verteilt dieses Geld aber nicht an seine Bandmitglieder, an seine anderen Freunde in Anführungszeichen und benutzt das Geld, um ein Springmesser zu kaufen. Die anderen Freunde sind schon skeptisch drauf, nachdem die Freunde auch das Geld immer noch nicht bekommen von Uwe, distanzieren sie sich von ihm. Gleichzeitig bekommt er Stress von zu Hause von seinem Vater und verschwindet dann von zu Hause und versucht bei Genghis unterzukommen. Genghis lädt ihn zu Hause bei sich ein, aber die Mutter hält es für nicht richtig, einen Jungen bei sich zu verstecken. Und nachdem Genghis dies empört, ja, ziehen sie gemeinsam von dannen und fahren mit dem Floß los. Die Freunde versuchen dann, von ihrem Alltag zu fliehen auf dem Floß, entkommen der Polizei mehrmals, ja, mit einem einfachen Ziel, was ich am besten mit einem Zitat aus dem Film, ja, beschreiben kann von Uwe. Denn ihnen ist klar, dass sie irgendwann wohl bestimmt geschnappt werden von der Polizei, aber dazu sagt nur Uwe, vielleicht nächstes Mal, aber lieber nächstes Mal einen Arsch voll kriegen als jetzt gleich. Denk doch mal logisch, je länger wir wegbleiben, desto weicher werden die Alten und die vor dem Gericht.
0: Nordsee ist Mordsee läuft diesen Sonntag ab 20.30 Uhr im Cinecar im Open-Air-Kino auf dem Platz hinter der Kulturetage.

Es ist 9.25 Uhr und damit Zeit für unseren Programmtipp. Heute Abend bei uns im Radio zwischen 18 und 19 Uhr läuft Planet Music, das Magazin. 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

0: 9.30 Uhr ist es jetzt und damit kommen jetzt die Lokalnachrichten mit Hanna Ellmann.
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3: Der Kulturausschuss hat beschlossen, welche Kulturformate und Projekte dieses Jahr mit dem Machwerkfonds gefördert werden. Dazu gehören dieses Jahr unter anderem ein transkulturelles Musikprojekt, eine Bronzefigur auf dem Friedensplatz und ein Theaterprojekt über Frauen im künstlerischen Raum. Der Machwerkfonds fördert unkonventionelle Projekte. Dieses Jahr wurden 50.000 Euro bereitgestellt. Für die Kommunalwahl am 13. September haben bereits mehr als 20.000 Personen Briefwahlunterlagen beantragt. Das entspricht etwa 15% aller wahlberechtigten OldenburgerInnen. Wer ebenfalls per Brief wählen möchte, kann die Unterlagen entweder auf www.oldenburg.de oder persönlich im Wahlbüro am Pferdemarkt 14 beantragen. Das Wahlbüro öffnet dazu zusätzlich morgen von 10 bis 16 Uhr. Die Entwicklung des Fliegerhorsts geht weiterhin voran. Die ehemalige Flugzeugwartungshalle 4 wurde von der Deutschen Post gekauft und wird künftig als Zustellstützpunkt genutzt. Konkret bedeutet das, dass Post innerhalb Oldenburgs einfacher und klimafreundlicher zugestellt werden kann.
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0: Aktuell ist es immer noch stark bewölkt bei 20 Grad und auch ziemlich schwül. Heute über Tag überwiegend leichter Regen und auch ein Gewitter ist möglich bei Höchsttemperaturen um die 22 Grad. In der Nacht wird es wechselnd bewölkt, Tiefsttemperaturen um die 15 Grad. Und am Samstag wechselnd bewölkt mit wenig Sonne und windig maximal 22 Grad. Sonntag stark bewölkt, vereinzelt leichter Regen und stürmisch mit Temperaturen um die 16 bis 21 Grad.
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0: Die Fernstraßen in und um Oldenburg sind im Moment frei. Im Stadtgebiet haben wir jedoch einige Baustellen. Die Donnerschwer Straße ist zwischen der Tarstrupper Straße und der Karlstraße gesperrt. Die Paul-Kreis-Straße ist immer noch komplett gesperrt und auch unsere Dauerbaustellen sind immer noch da. Da ist eine in der Twebecker Tredde, eine in der Alexanderstraße, in der Tirpitzstraße und eine in der Ziegelhofstraße. Zwei Blitzer stehen ebenfalls im Stadtgebiet, einer in der Wunderburgstraße und einer in der Hollerlandstraße. Also achten Sie dort am besten besonders auf Ihre Geschwindigkeit und kommen Sie gut und vor allem sicher durch den Verkehr. Hier ist Christine Keller für Sie im Studio mit der Sendung Der Morgen und es ist 9.33 Uhr.

Am Sonntag, den 30. August, findet die Finissage der Bildhauerin Maja Ferndl im Pulverturm statt. Um 15 Uhr wird sie persönlich durch ihre Ausstellung Exoten führen. Sie präsentiert dort ihre fantastische Welt aus keramischen Wesen, organischen Formen sowie leuchtende, an den Expressionismus erinnernde Glasuren und markante Ornamente. Dafür bekam sie den Förderpreis Keramik im Pulverturm, den es seit 1996 gibt. Die Ausstellung kann ebenfalls zu den Öffnungszeiten besucht werden. Diese sind heute von 14 bis 18 Uhr und am Samstag und Sonntag von 11 bis 18 Uhr. Schauen Sie also gerne vorbei.

Veranstaltungstipps. Die Jazzmusikerinitiative Oldenburg veranstaltet heute ein Konzert im Musik- und Literaturhaus Wilhelm 13. Das Trio Mach präsentiert mit seinem Gast, dem Bariton-Saxophonisten Markus Heinze, improvisierte Musik aus ihrer neuen CD Our Blue. Los geht's um 20 Uhr im Wilhelm 13. Am Samstag findet ein Workshop zur Vorbereitung auf die Kommunalwahl statt. Dieser richtet sich besonders an neu eingebürgerte BürgerInnen und EU-BürgerInnen sowie an alle WählerInnen. Im Mittelpunkt steht die Frage, was Kommunalpolitik mit dem Alltag zusammenhängt. Anmeldungen werden per E-Mail an antira@stand-oldenburg.de entgegengenommen. Der Workshop beginnt heute um 11 Uhr im Kulturzentrum PFL. Am Sonntag veranstaltet das Landesmuseum Natur und Mensch Oldenburg die Familienführung Neuigkeiten aus der Steinzeit. Der Museumsvermittler Robert Lohkamp beleuchtet, wie neue Erkenntnisse unser Bild auf Steinzeitmenschen verändert. Die Führung beginnt am Sonntag um 15 Uhr im Landesmuseum Natur und Mensch. Und hier geht es jetzt weiter mit Rockabye von Clean Bandit.

Hier endet nun der Morgen auf Oldenburg 1 und es geht gleich ab 10 Uhr weiter mit dem Vormittag. Mein Name ist Christine Keller und ich verabschiede mich ganz herzlich von Ihnen und gebe an meine Kollegin Hanna Ellmann hier ab.

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1: Um 10 Uhr mit Michael Hafke. Nach der verheerenden Sturzflut in Nepal und dem benachbarten Tibet werden weiter mehr als 1400 Menschen vermisst. Etwa 470 Menschen wurden totgeborgen. In Tibet wurden die Rettungsarbeiten jetzt aber wegen Überflutungsgefahr unterbrochen. Aus der NDR Nachrichtenredaktion Tabea Panda.
2: Zurückgebliebene Schuttmassen haben dafür gesorgt, dass sich ein großer See an einem Fluss anstaut, der überlaufen könnte. Chinesischen Behörden zufolge haben sich in dem See 2 Millionen Kubikmeter Wasser gesammelt. Die flussnahen Bereiche werden vorsorglich evakuiert. In Nepal arbeiten die Rettungskräfte weiter. Sie können die betroffenen Regionen aber nur mit Hilfe von Hubschraubern erreichen, weil viele Straßen und Brücken in die Bergregion zerstört sind. Deshalb können aktuell nur begrenzt Hilfsgüter in die Region und Menschen in die Krankenhäuser gebracht werden. Zu den Vermissten gehören nach Angaben der nepalesischen Tourismusbehörde mindestens 8 Deutsche. Das Auswärtige Amt teilte gestern mit, vor Ort werden belastbare Informationen gesammelt.
1: Der norwegische König Harald V. ist heute Morgen in einem Krankenhaus in Oslo gestorben. Das teilte das Königshaus mit. Sein Sohn Håkon wird jetzt Norwegens neuer König. Aus Stockholm, Arne Bartram.
3: König Harald galt als bodenständig und tolerant. Er machte sich stark für die Rechte von Migranten und queeren Menschen. Seine Offenheit war stark mit seiner eigenen Lebensgeschichte verbunden. 1937 wurde Harald V. von Norwegen geboren. Als kleines Kind wurde er selbst zum Flüchtling, musste mit seiner Familie 1940 fliehen, als deutsche Truppen im Zweiten Weltkrieg Norwegen besetzten. Später heiratete der damalige Kronprinz Sonja Haraldsen, eine Bürgerliche, was für Widerstand im Königshaus sorgte. 1991 wurde Harald zum König Norwegens ernannt. In den vergangenen Jahren hatte König Harald immer wieder Probleme mit der Gesundheit, musste mehrfach ins Krankenhaus.
1: In Münster setzten die Fraktionsspitzen der schwarz-roten Koalition heute ihr Treffen fort. Dabei wollen die Vorsitzenden Frei von der CDU, Hoffmann von der CSU und Mirsch von der SPD den Kurs für die kommenden Monate abstimmen. Unter anderem geht es um die Debatte über das Ende der abschlagsfreien Rente nach 45 Beitragsjahren. Weitere Themen sind die geplanten Reformen in den Bereichen Steuern, Gesundheit und

0: Pflege. Die Bundesagentur für Arbeit hat heute ihre Statistik für den Monat August veröffentlicht. Demnach wird eine leichte Zunahme bei den Arbeitslosenzahlen verzeichnet. Aus Nürnberg, Birgit Habrath.
1: 3.061.000 Menschen ohne Job stehen in der Statistik der Bundesagentur für den August. Ein Plus zum Juli von 54.000. Und auch im Vergleich zum Vorjahresmonat ist die Arbeitslosigkeit noch einmal gestiegen. Die Quote auch leicht auf 6,5%. Da fehlt die Dynamik, so das Fazit aus Nürnberg. Die Unterbeschäftigung, die ehrlichere Zahl, da sie auch Menschen mit einberechnet, die gerade zum Beispiel in Maßnahmen stecken, ist gesunken. Und was auch auffällt, im Vergleich zum Vorjahr haben im Juni rund ein Drittel weniger Firmen Kurzarbeit beantragt. Vielleicht auch deshalb, weil sie so schnell nicht mit einem Aufschwung rechnen und Personal entlassen.
0: Der Thüringer Landtag stimmt heute über ein konstruktives Misstrauensvotum gegen Ministerpräsident Vogt ab. Die AfD hat die Abstimmung beantragt. Ihr Kandidat für das Amt des Regierungschefs ist der Fraktionsvorsitzende Höcke. Begründet wird der Antrag damit, dass dem CDU-Politiker Vogt vor kurzem der Doktortitel entzogen worden ist. Es ist bereits das zweite Mal in diesem Jahr, dass die AfD ein konstruktives Misstrauensvotum beantragt. Der Langenscheid Verlag hat die drei Finalisten für das Jugendwort 2026 bekannt gegeben. Die meisten Stimmen haben bisher die Begriffe Crashout, Peak und Ragebait bekommen. Aus der NDR Nachrichtenredaktion Jenny Kallenbrunn.
2: Mit Crashout, Peak und Ragebait sind in diesem Jahr drei englischsprachige Begriffe im Finale. Das ist öfter der Fall, war jetzt aber schon seit 3 Jahren nicht mehr so. Crashout meint Ausrasten, Peak ist einfach nur top und Ragebait meint Online-Inhalte, die nur auf Provokation aus sind. Dass diese Begriffe in der Endauswahl sind, heißt aber nicht, dass Jugendliche die auch tatsächlich regelmäßig benutzen. Manche werden einfach als treffende Bezeichnungen wahrgenommen oder als lustig. Nicht ins Finale geschafft haben, ist zum Beispiel Digger, Du bist gut genug oder 6-7. Abstimmen können alle zwischen 11 und 20 Jahren noch bis zum 28. September auf jugendwort.de. Der Begriff mit den meisten Stimmen wird dann bei der Frankfurter Buchmesse im Oktober bekannt gegeben.
0: Und das waren die Nachrichten.
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5: Das Wetter im Nordwesten.
6: Aktuell ist es stark bewölkt bei 21 Grad hier bei uns in Oldenburg. Den ganzen Tag über bleibt es bewölkt und auch leichter Regen und Gewitter sind möglich. Maximal erreichen wir heute 22 Grad. In der Nacht bleibt es auch wieder wechselnd bewölkt und die Temperaturen sinken auf etwa 15 Grad. Morgen ist es auch wechselnd bewölkt mit nur wenig Sonne. Dazu wird es windig bei Höchsttemperaturen von 22 Grad. Am Sonntag bleibt es auch wieder stark bewölkt. Vereinzelt kann leichter Regen fallen und es wird stürmisch. Die Temperaturen liegen zwischen 16 und 21 Grad.
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6: Wir haben keine Meldung von dem Fernstraßen, deswegen schauen wir direkt in unser Oldenburger Stadtgebiet. Da ist die Donnerschwer Straße zwischen der Tastrupper Straße und der Karlstraße gesperrt und die Paul-Kreisch-Straße ist immer noch gesperrt. Außerdem haben wir natürlich auch wieder Dauerbaustellen hier in Oldenburg. Da ist weiterhin die Twebeker Tredde und die Alexanderstraße, die Tirpitzstraße und die Ziegelhofstraße gesperrt. Und natürlich wird auch wieder geblitzt bei uns in Oldenburg. Einmal in der Wunderburgstraße und in der Hollerlandstraße. Und somit heiße ich Sie herzlich willkommen zur Show am Vormittag. Für Sie im Studio ist Hanna Ellmann und ich werde Sie nun durch die nächsten 3 Stunden begleiten.

0: Das Casablanca Kino hat diesen Sonntag ein diverses Programm. Einerseits gibt es eine Vorpremiere des Films Vaterland und auch etwas Neues zu dem Strickkino gibt es zu sehen. Doris Jansen vom Casablanca hat Oliver Schäfer im Studio besucht und ihm ein bisschen mehr über die Veranstaltung erzählt.
1: Dann gibt es noch einen spannenden Spielfilm, der zwar auch auf wahren Begebenheiten beruht, aber sich durchaus auch fiktive Freiheiten nimmt. Das ist der Film Vaterland. Der ist ja auch schon bei großen Festivals gezeigt worden. Ich weiß nicht, ob er in Cannes seine Premiere hatte möglicherweise. Auf jeden Fall ist das ein Film mit einem der international gefragtesten Stars aus Deutschland, nämlich mit Sandra Hüller. Spätestens seit Anatomie eines Falls oder zuletzt auch in Der Astronaut. Ja, auch international berühmt und bekannt. Und in dieser Geschichte Vaterland, da geht es um einen der ganz großen deutschen Schriftsteller.
2: Genau, es geht um Thomas Mann und du hast recht, er lief in Cannes jetzt im Mai, hatte er seine Premiere und wurde dort auch mit der Goldenen Palme für die beste Regie ausgezeichnet. Es geht um Thomas Mann, es geht um Thomas Mann und Erika Mann und es geht um das Jahr 1949. Also Thomas Mann, der sich ja damals noch im amerikanischen Exil befand, nach Deutschland gereist ist, nach Deutschland in Trümmern gereist ist, anlässlich des 200. Geburtstags von Goethe, also im Goethejahr, ist er nach Frankfurt gereist, Frankfurt am Main und nach Weimar, also in die beiden großen Goethe-Städte und wurde dort auch unterschiedlich aufgenommen. In Frankfurt hat man ihn natürlich begrüßt angemessen, aber es flog ihm auch so ein bisschen Misstrauen und sogar Ablehnung entgegen. Und in Weimar wurde er hofiert, umschmeichelt und von Johannes R. Becher sogar zum Vorsitzenden des Schriftstellerverbandes vorgeschlagen. Das ist so die eine Geschichte. Die andere Geschichte ist so eine familiäre Geschichte. Es geht um den Eltern-Kind-Konflikt, es geht um den Konflikt zwischen Thomas Mann und Klaus Mann und vor allen Dingen um den Konflikt zwischen Thomas Mann und Erika Mann, das Verhältnis zueinander, die im Film Thomas Mann auf seiner Reise begleitet. In Wirklichkeit war es seine Frau, war es Katja Mann und das ist eins der Freiheiten, die sich Pavel Pawlikowski genommen hat.
1: Ist ja ungewöhnlich, dass eine solche Geschichte oder ein solcher Film dann auch mit einem der höchsten Preise in Cannes ausgezeichnet wird. Das erleben wir ja nicht alle Tage, wenn es so um Filme mit deutscher Besetzung beispielsweise geht. Das ist eine polnische Produktion, aber August Diehl, Hans Zischler, Sandra Hüller, das sind natürlich in erster Linie auch deutsche Schauspielerinnen, die in diesem Thema dann sozusagen drin sind. Den zeigt ihr in einer Vorpremiere, also vor dem offiziellen Kinostart am Sonntag, den 30.08. um 14.30 Uhr und habt einen Gast aus dem Filmteam eingeladen.
2: Ganz genau. Wir bekommen Besuch von dem Drehbuchautor oder von einem der Drehbuchautoren, von Henk Handlöten. Der ist selber auch Regisseur. Also er hat zum Beispiel, ich glaube, es war 2003, den Film Liegen lernen gemacht, hat sich aber vor allen Dingen Namen als Autor gemacht. Alle kennen die Berlin-Babylon-Staffel. Da ist er einer der drei Autoren zum Beispiel.
1: Das ist ja ein Tag, wo man sich auch ein bisschen entscheiden muss, weil ihr habt ja nicht nur diese Vorpremiere da am Sonntag, den 30.08., sondern ihr habt auch natürlich euer reguläres Kinoprogramm. Es gibt fast zeitgleich auch nochmal eine neue Ausgabe des monatlichen Strickkinos. Also diejenigen, die Vaterland sich angucken wollen, sollten sich lieber auf den Film konzentrieren. Für diejenigen, die stricken und häkeln wollen, gibt es einen Film, den vielleicht viele schon kennen und wo es auch möglich ist, sich nebenbei auch nochmal mit dem Stoff und dem Garn und Ähnlichem zu befassen.
2: Genau, wir zeigen wirklich fast zeitgleich um 14 Uhr, eine halbe Stunde früher. Sinn und Sinnlichkeit nach dem Roman von Jane Austen. Und wir zeigen den alten Film von Ang Lee von 1995 mit Emma Thompson, Alan Rickman, Hugh Grant, Kate Winslet, also wirklich die tollsten britischen SchauspielerInnen. Und wir zeigen ihn natürlich, weil er so toll ist und weil er unseres Erachtens auch gut zum Strickkino passt, aber auch, weil es im Herbst eine Neuverfilmung von Sinn und Sinnlichkeit gibt, die zu uns in die Kinos kommt. Und da kann man sich doch mal den alten Film vorab anschauen.
0: Das gibt's also diesen Sonntag im Casablanca zu sehen. Die Vorpremiere von Vaterland beginnt um 14.30 Uhr und das Strickkino um 14 Uhr. Alles weitere zum Programm gibt es sonst auch noch einmal unter casablanca-kino.de zu sehen.

0: Es ist 10.31 Uhr und somit wieder allerhöchste Zeit für unsere Oldenburg 1 Lokalnachrichten. Die hat nun Kevin Heidenreich für Sie.
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2: Der Kulturausschuss hat beschlossen, welche Kulturformate und Projekte dieses Jahr mit dem Machwerkfonds gefördert werden. Dazu gehören dieses Jahr unter anderem ein transkulturelles Musikprojekt, eine Bronzefigur auf dem Friedensplatz und ein Theaterprojekt über Frauen im künstlerischen Raum. Der Machwerkfonds fördert unkonventionelle Projekte. Dieses Jahr wurden rund 50.000 Euro bereitgestellt. Die Entwicklung des Fliegerhorsts geht weiter voran. Die ehemalige Flugzeugwartungshalle 4 wurde von der Deutschen Post gekauft und wird zukünftig als Zustellstützpunkt genutzt werden. Konkret bedeutet das, dass Post innerhalb Oldenburgs einfacher und klimafreundlicher zugestellt werden kann. Das 33. internationale Filmfest wird dieses Jahr mit der Weltpremiere von Mie Steinbachs Strange Neighbors eröffnet. Der Dokumentarfilm stellt ohne Worte die ungewöhnliche Nachbarschaft von Wildnis und Industrie auf der Elbinsel Schwarztonnensand dar. Dafür hat die Regisseurin die Insel über mehrere Jahre erkundet. Mie Steinbach wird zur Eröffnung des Filmfests zu Gast sein und ihren Film vorstellen. Das internationale Filmfest findet dann vom 16. bis zum 20. September statt.
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0: Aktuell ist es stark bewölkt bei 20 Grad hier bei uns in Oldenburg. So bleibt es auch den ganzen Tag bewölkt und es kann auch leichter Regen und Gewitter bei uns kommen. Maximal erreichen wir 22 Grad. In der Nacht bleibt es wechselnd bewölkt und die Temperaturen sinken auf etwa 15 Grad. Morgen ist es auch wieder wechselnd bewölkt mit nur wenig Sonne. Dazu wird es windig bei Höchsttemperaturen von 22 Grad. Am Sonntag ist es auch wieder stark bewölkt. Vereinzelt kann leichter Regen fallen und es wird stürmisch. Die Temperaturen liegen am Sonntag zwischen 16 und 21 Grad.
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0: Wir haben keine Meldung von den Fernstraßen, also schauen wir direkt auf unser Oldenburger Stadtgebiet. Da gibt es zwei Sperrungen. Die Donnerschwerstraße ist zwischen der Tastrupper Straße und der Karlstraße gesperrt und die Paul-Kray-Straße ist immer noch gesperrt. Planen Sie hier also gegebenenfalls etwas mehr Zeit ein. Werfen wir dann noch einen Blick auf unsere längerfristigen Baustellen hier in Oldenburg. Da gibt es Einschränkungen auf der Twebeker Tredde, in der Alexanderstraße, in der Tirpitzstraße und in der Ziegelhofstraße. Und zum Schluss noch die aktuellen Blitzer. Da wird heute kontrolliert in der Wunderburgstraße und in der Hollerlandstraße. Passen Sie hier also gut auf Ihr Tempo auf und kommen Sie sicher und gut durch den Verkehr hier mit Oldenburg 1.

Different Flavors of Being Happy ist das zweite Album der deutsch-iranischen Sängerin Mina Richman. Ihren Namen hat sie nach einem Zitat der amerikanischen Sängerin Cher gewählt, die auf die Frage ihrer Mutter, ob sie nicht einen reichen Mann heiraten wolle, mit "Mom, I am a rich man" antwortete. 2022 erschien ihre erste EP Jaywalker, mit der sie gleich für einen Preis als beste Newcomerin nominiert wurde. Ihr Protestlied Babasat ging während der Revolution im Iran viral und machte sie schlagartig einem großen Publikum bekannt. Das Lied war 2024 auch auf ihrem Debütalbum Grown Up zu finden. Richman hat eine ADHS-Diagnose, über die sie offen spricht und die sie als Teil ihrer Kreativität empfindet. Darüber singt sie im Song ADHD, den sie im letzten Jahr auf ihrer EP Past 25 herausgebracht hat. Mit ihrer Band war sie schon in ganz Deutschland auf Tour und hat große Festivals wie die Fusion und das Reeperbahn-Festival gespielt. Mit ihrer Liveband hat sie nun auch ihr zweites Album aufgenommen, ein Konzeptalbum über die verschiedenen Arten von Glück oder, wie sie es im Albumtitel sagt, Geschmacksrichtungen von Glück. Nicht immer das euphorische große Glück, sondern auch kleine Momente der Freude und manchmal auch das Glück, etwas überlebt oder überstanden zu haben, werden von ihr besungen. Hier ist Mina Richman mit You Don't Like to Dance von ihrem neuen Album.

Mina Richmond vereint in ihrem Sound Soul, Pop, Folk, Spoken Word und Blues und das kommt vor allem in den ruhigen Stücken zum Tragen, die sie reduziert und fast alleine singt. Aber es gibt auch die andere Seite von ihr, die tanzbar, funky und mitreißend ist und die sie mit ihrer Band bei ihren Konzerten jedes Mal neu unter Beweis stellt. Lieder wie You Don't Like to Dance oder Take It to Go erinnern an den unwiderstehlich tanzbaren Indie-Disco-Sound der Nullerjahre und wären in einer gerechteren Welt sicher schon globale Millionenseller. Different Flavors of Being Happy von Mina Richmond ist am 14. August auf dem Münsteraner Plattenlabel Ladies & Ladies erschienen. Am 23. Oktober kommt sie auch zu uns nach Oldenburg und spielt zusammen mit ihrer Band im Unikum.

0: Folge.
1: Veranstaltungstipps. Der Musikclub Klingklang veranstaltet heute eine Barbecue-Party mit anschließendem Konzert. Zuerst wird gegrillt, bevor dann die Band The Me and the Others auftritt. Sie präsentieren Garagenpunk, Rhythm und Blues und den Northern Soul im Stil der 60er Jahre. Ab 19 Uhr wird heute im Biergarten gegrillt und ab 21 Uhr stehen dann The Me and the Others im Klingklang in Wilhelmshaven auf der Bühne. Morgen tritt Montez mit dem Programm 15 Jahre Montez im Beach Club Neten auf. Er komponiert deutschen Pop und melodischen Popgesang. Montez, der auch durch das Format Sing meinen Song bekannt ist, verbindet mit seiner Musik ehrliche und emotionale Texte mit eingängigen Popmelodien und modernen Hip-Hop-Beats. Seinen Durchbruch schaffte der Künstler 2021 durch seine mittlerweile Doppelplatin veredelte Nummer 1 Single Auf und Ab. Das Konzert von Montez beginnt morgen um 19 Uhr im Beach Club Neten. Im Kinoladen findet am Sonntag eine Erzählwerkstatt mit ArbeitsmigrantInnen statt. Im Mittelpunkt stehen hier die Erfahrungen der ersten und zweiten Generation von ArbeitsmigrantInnen in Oldenburg. Die TeilnehmerInnen berichten dabei von persönlichen Lebensgeschichten, ihren Erinnerungen und gesellschaftlichen Entwicklungen. Die Gespräche schaffen Raum für Begegnung und gegenseitiges Zuhören. Los geht's mit der Erzählwerkstatt am Sonntag um 15 Uhr im Kinoladen.

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1: Um 11 Uhr mit Michael Hafke. Nach der Sturzflut im Himalaya-Gebirge sind bisher etwa 470 Menschen tot geborgen worden. Mehr als 1400 gelten noch als vermisst. Die Rettungsarbeiten stocken jedoch wegen einer Warnung vor einer möglichen neuen Flut. Aus der NDR Nachrichtenredaktion Tabea Panda.
2: Hinter Geröllmassen hat sich laut chinesischen Behörden ein Stausee gebildet, in dem sich bereits 2 Millionen Kubikmeter Wasser gesammelt haben und der bereits überlaufen soll. Die chinesischen Rettungskräfte hatten ihre Maßnahmen in Tibet wegen der drohenden Flut unterbrochen. Die nepalesische Polizei teilte mit, dass sie Informationen habe, dass in Tibet ein Damm gebrochen ist. Sicherheitspersonal, Rettungskräfte und die Bevölkerung seien demnach gebeten worden, wachsam zu sein und sich in Sicherheit zu bringen. Laut Berichten, die sich auf die Armee berufen, stellten die nepalesischen Rettungskräfte vorübergehend die Arbeit ein.
1: Der norwegische König Harald V. ist heute Morgen in einem Krankenhaus in Oslo gestorben. Das teilte das Königshaus mit. Sein Sohn Håkon wird jetzt Norwegens neuer König. Aus Stockholm, Arne Bartram.
3: König Harald galt als bodenständig und tolerant. Er machte sich stark für die Rechte von Migranten und queeren Menschen. Seine Offenheit war stark mit seiner eigenen Lebensgeschichte verbunden. 1937 wurde Harald V. von Norwegen geboren. Als kleines Kind wurde er selbst zum Flüchtling, musste mit seiner Familie 1940 fliehen, als deutsche Truppen im Zweiten Weltkrieg Norwegen besetzten. Später heiratete der damalige Kronprinz Sonja Haraldsen, eine Bürgerliche, was für Widerstand im Königshaus sorgte. 1991 wurde Harald zum König Norwegens ernannt. In den vergangenen Jahren hatte König Harald immer wieder Probleme mit der Gesundheit, musste mehrfach ins Krankenhaus.
1: Mehr als 11 Jahre nach dem Absturz eines Germanwings-Flugzeugs in den französischen Alpen beginnt heute ein Verfahren um zusätzlichen Schadensersatz für die Hinterbliebenen. Der Co-Pilot hatte Ermittlungen zufolge das Flugzeug der Lufthansa-Tochter absichtlich gegen einen Berg gesteuert. Aus der NDR Nachrichtenredaktion Diane Batani.
4: 30 Hinterbliebene haben Ansprüche gegen den deutschen Staat angemeldet. Sie verlangen jeweils zwischen 500 und 110.000 Euro. Ihre Argumentation, der Co-Pilot war psychisch stark vorbelastet gewesen und hätte nicht fliegen dürfen. Die Aufsichtsbehörden hätten also seine Flugtauglichkeit nicht genügend überwacht und damit ihre Amtspflichten verletzt. Die Lufthansa hatte bislang Schmerzensgeldzahlungen in jeweils 5-stelliger Höhe geleistet. Bei dem Absturz im März 2015 in den Alpen waren 150 Menschen ums Leben gekommen.
1: Die Thüringer AfD-Landtagsfraktion ist zum zweiten Mal mit einem Misstrauensantrag gegen CDU-Regierungschef Vogt gescheitert. Nach der Landesverfassung kann dem Ministerpräsidenten das Misstrauen ausgesprochen werden, wenn die Mehrheit der Abgeordneten einen Nachfolger wählt. AfD-Fraktionschef Höcke hatte dafür kandidiert, aber nicht die erforderlichen 45 Stimmen erhalten. Begründet wurde der Misstrauensantrag erneut damit, dass dem CDU-Politiker Vogt

0: vor kurzem der Doktortitel entzogen worden ist. Die Bundesagentur für Arbeit hat heute ihre Statistik für den Monat August veröffentlicht. Demnach wird eine leichte Zunahme bei den Arbeitslosenzahlen verzeichnet. Aus Nürnberg, Birgit Habrath.
1: 3.061.000 Menschen ohne Job stehen in der Statistik der Bundesagentur für den August. Ein Plus zum Juli von 54.000. Und auch im Vergleich zum Vorjahresmonat ist die Arbeitslosigkeit noch einmal gestiegen. Die Quote auch leicht auf 6,5%. Da fehlt die Dynamik, so das Fazit aus Nürnberg. Die Unterbeschäftigung, die ehrlichere Zahl, da sie auch Menschen mit einberechnet, die gerade zum Beispiel in Maßnahmen stecken, ist gesunken. Und was auch auffällt, im Vergleich zum Vorjahr haben im Juni rund ein Drittel weniger Firmen Kurzarbeit beantragt. Vielleicht auch deshalb, weil sie so schnell nicht mit einem Aufschwung rechnen und Personal entlassen.
0: Der Sprint-Europameister Owen Ansah will die von der Nationalen Anti-Doping-Agentur vorgeschlagene Sperre über 4 Jahre nicht akzeptieren. Das teilte die NADA nach Ablauf einer 20-Tage-Frist mit. Stattdessen verlangt der Sprinter die Einleitung eines Disziplinarverfahrens beim deutschen Sportschiedsgericht. Ansah soll im Juli einen kurzfristigen Dopingtest verweigert haben. Dem 25-Jährigen droht neben einer Sperre auch die Aberkennung seiner Medaillen von der EM in Birmingham vor 2 Wochen. Und das waren die Nachrichten.
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5: Es ist gerade stark bewölkt hier bei uns in Oldenburg bei Temperaturen um die 20 Grad. Den ganzen Tag über bleibt es bewölkt und es kann auch leichter Regen und Gewitter kommen. Maximal erreichen wir heute 22 Grad. In der Nacht bleibt es wechselnd bewölkt und die Temperaturen sinken auf etwa 15 Grad. Morgen ist es auch wieder wechselnd bewölkt mit nur wenig Sonne. Dazu wird es auch windig bei Höchsttemperaturen von 22 Grad. Am Sonntag bleibt es stark bewölkt, vereinzelt kann leichter Regen fallen und es wird stürmisch. Die Temperaturen liegen zwischen 16 und 21 Grad.
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5: Uns liegt keine Meldung von den Fernstraßen vor, deswegen schauen wir direkt auf unser Oldenburger Stadtgebiet. Da ist die Donnerschwerstraße zwischen der Tastrupper Straße und der Karlstraße gesperrt und die Paul-Kreisch-Straße ist weiterhin komplett gesperrt. Hier können Sie also gegebenenfalls etwas mehr Zeit einplanen. Werfen wir dann noch einen Blick auf unsere längerfristigen Dauerbaustellen hier in Oldenburg. Da gibt es weiterhin Einschränkungen auf der Twebeker Tredde, in der Alexanderstraße, in der Tirpitzstraße und auch in der Ziegelhofstraße. Und zum Schluss noch die aktuellen Blitzer. Da wird heute kontrolliert in der Wunderburgstraße und in der Holler Landstraße. Passen Sie hier also besonders gut auf Ihr Tempo auf. Und wir starten jetzt in die zweite Stunde unserer Show am Vormittag hier bei Oldenburg 1. Für Sie im Studio ist Hanna Ellmann. Und wir hören jetzt Madness mit Our House.

Jetzt habe ich noch einen Service-Tipp für Sie. In Oldenburg gibt es eine neue Selbsthilfegruppe für Menschen, die nach einer Sepsis mit Langzeitfolgen leben. Im Mittelpunkt steht der Austausch mit anderen Betroffenen und die gegenseitige Unterstützung. Interessierte können sich bei der Beratungs- und Koordinationsstelle für Selbsthilfegruppen melden.

werfen wir noch einen Blick ins Programm von O1 für heute. 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

0: Es ist 11:30 und somit wieder Zeit für unsere Oldenburg 1 Lokalnachrichten. Die hat nun Kevin Heidenreich für Sie.
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3: Der Kulturausschuss hat beschlossen, welche Kulturformate und Projekte dieses Jahr mit dem Machwerkfonds gefördert werden. Dazu gehören dieses Jahr unter anderem ein transkulturelles Musikprojekt, eine Bronzefigur auf dem Friedensplatz und ein Theaterprojekt über Frauen im künstlerischen Raum. Der Machwerkfonds fördert unkonventionelle Projekte. Dieses Jahr wurden 50.000 Euro bereitgestellt. Für die Kommunalwahl am 13. September haben bereits mehr als 20.000 Personen Briefwahlunterlagen beantragt. Das entspricht etwa 15% aller wahlberechtigten OldenburgerInnen. Wer ebenfalls per Brief wählen möchte, kann die Unterlagen entweder auf www.oldenburg.de oder persönlich im Wahlbüro am Pferdemarkt 14 beantragen. Das Wahlbüro öffnet dazu zusätzlich morgen von 10 bis 16 Uhr. Die Entwicklung des Fliegerhorsts geht weiter voran. Die ehemalige Flugzeugwartungshalle 4 wurde von der Deutschen Post gekauft und wird zukünftig als Zustellstützpunkt genutzt werden. Konkret bedeutet das, dass Post innerhalb Oldenburgs einfacher und klimafreundlicher zugestellt werden kann.
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0: Aktuell ist es stark bewölkt bei 21 Grad hier bei uns in Oldenburg. So bleibt es auch den ganzen Tag bewölkt und es kann auch Regen und Gewitter geben. Maximal erreichen wir heute 22 Grad. In der Nacht bleibt es auch wechselnd bewölkt und die Temperaturen sinken auf etwa 15 Grad. Morgen ist es auch wechselnd bewölkt mit nur wenig Sonne, dazu wird es auch windig bei Höchsttemperaturen von 22 Grad. Am Sonntag bleibt es stark bewölkt, vereinzelt kann leichter Regen fallen und es wird stürmisch. Die Temperaturen liegen zwischen 16 und 21 Grad.
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0: Wir haben keine Meldung von den Fernstraßen, also schauen wir direkt auf unser Oldenburger Stadtgebiet. Da ist die Donnerschwerstraße zwischen der Tastrupper Straße und der Karlstraße gesperrt und auch die Paul-Kray-Straße ist weiterhin gesperrt. Schauen wir dann nochmal auf unsere längerfristigen Dauerbaustellen hier in Oldenburg. Da gibt es weiterhin Einschränkungen auf der Twebeker Trette, in der Alexanderstraße, in der Tirpitzstraße und auch in der Ziegelhofstraße. Und zum Schluss noch die aktuellen Blitzer. Da wird heute kontrolliert in der Wunderburgstraße und in der Hollerlandstraße. Und hier ist Shawn Mendes mit Treat You Better.

0: Oldenburg gegen Rassismus veranstaltet am Samstag wieder ein Soli-Fest auf dem Kulturplatz hinter der Kulturetage. Gilda Gardas hat Uli Bernstorff erzählt, worum es geht.
1: Das Soli-Fest gibt es jetzt seit 6 Jahren. Das ist unser 6. Soli-Fest tatsächlich, das wir zusammen mit dem Sine K wieder hier veranstalten dürfen. Das hat 2020 anlässlich des Anschlags in Hanau gestartet, um zusammenzukommen, um sich zu positionieren, auch um zu gedenken, aber auch um sich zu verbünden. Wir haben das die Jahre dann weitergemacht unter dem Titel Soli-Fest für Hanau und sind jetzt seit 2 Jahren mit Fokus auf lokale antirassistische Initiativen und auch Themen unter dem Titel Soli-Fest Oldenburg gegen Rassismus unterwegs.
2: Das ist ja nach wie vor eine sehr wichtige Aufgabe. Es bündelt auch Menschen, die sich in verschiedenen Initiativen hier in der Stadt für diese Themen stark machen. Zum Beispiel gibt es ja eine Initiative gegen die Bezahlkarte, die Migrantinnen und Migranten auferlegt wurde, vorgeblich mit dem Ziel, kein Geld ins Ausland überweisen zu können. Kannst du uns da eine Rückmeldung geben, wie das ungefähr läuft?
1: Genau, die Bezahlkarte, wie du schon richtig gesagt hast, ist eine rassistische Politik, die vor allem den Effekt hat, Geflüchtete, die sie nutzen müssen, in ihrem Alltag einzuschränken, weil sie nur noch sehr geringen Zugriff auf Bargeld haben. Und mit Bargeld kann man sich selbstbestimmter im Alltag bewegen. Deswegen gibt es das Café gegen die Bezahlkarte Oldenburg, die seit der Einführung stabile Arbeit machen und den Gutscheintausch organisieren. Das wird gut angenommen von den Menschen mit Bezahlkarte und braucht also auch kontinuierlich solidarische Menschen, die hingehen und einen Gutschein gegen den Wert des Gutscheins mit Bargeld tauschen. Das kann man auch bei uns auf dem Fest. Wir freuen uns, dass die Gruppe wieder dabei ist.
2: Es sind ja noch mehrere andere Initiativen dabei, zum Beispiel Penager.
1: Ja, die machen eine Online-Beratungsstelle mehrsprachig als Verweisberatung. Also alle, es geht nicht nur um Bildung, sondern es geht um alle Belange von Geflüchteten.
2: Mhm. Es hat sich auch vieles getan in letzter Zeit. Leider muss man sagen, von politischer Seite soll der Zugang zu Sprachkursen und Integrationskursen seitens des Innenministeriums massiv eingeschränkt werden. Darüber haben wir auch schon mit mehreren Initiativen, zum Beispiel IBIS, gesprochen, was sich stark auf die Arbeit dieser Organisation auswirken wird. Kannst du uns dazu was Neues sagen?
1: Mhm. Wir freuen uns total, dass Penager e.V. wieder dabei ist, bei uns auf dem Platz, so wie die letzten Jahre, FreundInnen von uns, die ganz wichtige Arbeit machen. Und auch unser Spendenziel sind dieses Jahr, das Soli-Fest ist komplett gegen Spende. Die gehen also dieses Jahr an Penager e.V. und an die Antidiskriminierungsstelle, wie du gesagt hast, von IBIS, weil auch da musste aufgrund fehlender Finanzierung die wichtige Beratungsarbeit der Antidiskriminierungsstelle, also eines Bereichs von IBIS, eingestellt werden. Und darauf wollen wir unbedingt einen Fokus setzen, genau wie du gesagt hast, in diesen Zeiten restriktiverer und rassistischer Politik brauchen gerade diese Initiativen, die zugängliche Beratungsarbeit machen, konkret helfen und auch mit so einem klaren Fachwissen arbeiten, unsere Unterstützung.
2: Was wird zur Unterstützung dieser Initiativen am Samstag auf dem Soli-Fest passieren?
1: Wir haben ein tolles Programm. Ab 15 Uhr geht's los hier auf dem Kulturplatz. Wir haben musikalische Acts auf der Bühne, Kolibrina mit ihrer wunderbaren Stimme und Gitarre, lokal bekannt. Dann haben wir eine Lesung und freuen uns total über den Besuch von Alice Hasters, Autorin und Podcasterin, Bestsellerautorin mit ihrem aktuellen Buch Anti-Opfer, einer moderierten Lesung bei uns auf dem Platz. Und dann unsere Soli-Fest-Legende nochmal mit kurdischem Gesang und Sass spielt dazu Helin. Und dann gibt es sogar noch einen Film, weil wir veranstalten ja schließlich mit dem Sine K und es ist noch Sommerkinosaison. Und auch die Regisseurin von Briefe aus der Kannstraße, 104a, ist zu Gast. Anuja Fernando wird in den Film einführen. Da geht es um die Migrationsgeschichte und die Diaspora-Arbeit von tamilischen Geflüchteten von Berlin aus.
0: Um 15 Uhr beginnt das Soli-Fest Oldenburg gegen Rassismus am Samstag auf dem Kulturplatz hinter der Kulturetage im Bahnhofsviertel. Neben vielen Infoständen verschiedener Initiativen gibt es auch ein Kinderangebot und Performance der Zirkusschule Seifenblase.

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1: Der Musikclub Klingklang veranstaltet heute eine Barbecue-Party mit anschließendem Konzert. Zuerst wird gegrillt, bevor dann die Band The Me and the Others auftritt. Sie präsentieren Garagenpunk, Rhythm and Blues und den Northern Soul im Stil der 60er Jahre. Ab 19 Uhr wird heute im Biergarten gegrillt und ab 21 Uhr stehen dann The Me and the Others im Klingklang in Wilhelmshaven auf der Bühne. Morgen tritt Montez mit dem Programm 15 Jahre Montez im Beachclub Nieten auf. Er komponiert deutschen Rap und melodischen Popgesang. Montez, der auch durch das Format Sing meinen Song bekannt ist, verbindet mit seiner Musik ehrliche und emotionale Texte mit eingängigen Popmelodien und modernen Hip-Hop-Beats. Seinen Durchbruch schaffte der Künstler 2021 durch seine mittlerweile doppel-platin-veredelte Nummer 1-Single Auf und Ab. Das Konzert von Montez beginnt morgen um 19 Uhr im Beachclub Nieten. Am Samstag findet ein Workshop zur Vorbereitung auf die Kommunalwahl statt. Dieser richtet sich an neu eingebürgerte BürgerInnen sowie an alle ErstwählerInnen. Im Mittelpunkt steht die Frage, wie Kommunalpolitik mit dem Alltag zusammenhängt. Anmeldungen werden per E-Mail an antira@stadt-oldenburg.de entgegengenommen. Der Workshop beginnt morgen um 11 Uhr im Kulturzentrum PFL. Im Kinoladen findet am Sonntag eine Erzählwerkstatt mit ArbeitsmigrantInnen statt. Im Mittelpunkt stehen hier die Erfahrungen der ersten und zweiten Generation von ArbeitsmigrantInnen in Oldenburg. Die TeilnehmerInnen berichten dabei von persönlichen Lebensgeschichten, ihren Erinnerungen und gesellschaftlichen Entwicklungen. Die Gespräche schaffen Raum für Begegnung und gegenseitiges Zuhören. Los geht's mit der Erzählwerkstatt am Sonntag um 15 Uhr im Kinoladen.

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1: Um 12 Uhr mit Astrid Fietz. Nach der Sturzflut im Himalaya-Gebirge sind bisher etwa 470 Menschen tot geborgen worden. Mehr als 1400 gelten noch als vermisst. Die Rettungsarbeiten stocken jedoch wegen einer Warnung vor einer möglichen neuen Flut. Aus der NDR-Nachrichtenredaktion Tabea Panda.
2: Hinter Geröllmassen hat sich laut chinesischen Behörden ein Stausee gebildet, in dem sich bereits 2 Millionen Kubikmeter Wasser gesammelt haben und der bereits überlaufen soll. Die chinesischen Rettungskräfte hatten ihre Maßnahmen in Tibet wegen der drohenden Flut unterbrochen. Die nepalesische Polizei teilte mit, dass sie Informationen habe, dass in Tibet ein Damm gebrochen ist. Sicherheitspersonal, Rettungskräfte und die Bevölkerung seien demnach gebeten worden, wachsam zu sein und sich in Sicherheit zu bringen. Laut Berichten, die sich auf die Armee berufen, stellten die nepalesischen Rettungskräfte vorübergehend die Arbeit ein.
1: Zur Abwehr hybrider Bedrohungen will Bundesinnenminister Dobrindt die Zusammenarbeit mit den anderen Ostsee-Einrainerstaaten ausbauen. Konkret schlägt er vor, eine sogenannte Taskforce einzurichten, um sich länderübergreifend schnell auszutauschen. Ziel sei es, einen gemeinsamen Sicherheitsraum zu schaffen, sagte Dobrindt vor Beginn von Beratungen mit den Innenministern aus anderen Ostseeländern in Flensburg. Im Mittelpunkt der Konferenz steht ein gemeinsames Vorgehen gegen potenziell gefährliche Drohnen, insbesondere an Flug- und Seehäfen. Außerdem soll etwa der Umgang mit Hackerangriffen und der russischen Schattenflotte eine Rolle spielen. Mario Vogt bleibt Ministerpräsident in Thüringen. Der Misstrauensantrag der AfD um Landesfraktionschef Höcke gegen den CDU-Politiker ist gescheitert. Aus Erfurt, Jan Breuer.
3: Björn Höcke bekam 33 Stimmen, notwendig gewesen wären mindestens 45. Dennoch ist das eine Stimme mehr, als die AfD-Fraktionssitze hat im Erfurter Landtag. Bei der Begründung des Misstrauensantrags forderte Björn Höcke den Ministerpräsidenten erneut auf, die politischen Konsequenzen zu ziehen aus der Aberkennung seines Doktortitels durch die TU Chemnitz und seinem umstrittenen Umgang mit künstlicher Intelligenz beim Schreiben mehrerer Zeitungsbeiträge und verschiedener Gedenkreden. Vertreter der regierungstragenden Fraktionen von CDU, BSW und SPD warfen Höcke daraufhin vor, eine politische Showveranstaltung kurz vor der Landtagswahl in Sachsen-Anhalt abzuhalten.
1: Die Bundesagentur für Arbeit hat heute ihre Statistik für den Monat August veröffentlicht. Demnach wird eine leichte Zunahme bei den Arbeitslosenzahlen verzeichnet. Aus Nürnberg, Birgit Habrath.
4: 3.061.000 Menschen ohne Job stehen in der Statistik der Bundesagentur für den August. Ein Plus zum Juli von 54.000. Und auch im Vergleich zum Vorjahresmonat ist die Arbeitslosigkeit noch einmal gestiegen. Die Quote auch leicht auf 6,5%. Da fehlt die Dynamik. So das Fazit aus Nürnberg. Die Unterbeschäftigung, die ehrlichere Zahl, da sie auch Menschen mit einberechnet, die gerade zum Beispiel in Maßnahmen stecken, ist gesunken. Und was auch auffällt, im Vergleich zum Vorjahr haben im Juni rund ein Drittel weniger Firmen Kurzarbeit beantragt. Vielleicht auch deshalb, weil sie so schnell nicht mit einem Aufschwung rechnen und Personal entlassen.
1: Mehr als 11 Jahre nach dem Absturz eines Germanwings-Flugzeugs in den französischen Alpen beginnt heute ein Verfahren um zusätzlichen Schadenersatz für die Hinterbliebenen. Der Co-Pilot hatte Ermittlungen zufolge das Flugzeug der Lufthansa-Tochter absichtlich gegen einen Berg gesteuert. Aus der NDR-Nachrichtenredaktion Diane Batani.
5: 30 Hinterbliebene haben Ansprüche gegen den deutschen Staat angemeldet. Sie verlangen jeweils zwischen 500 und 110.000 Euro. Ihre Argumentation, der Co-Pilot war psychisch stark vorbelastet gewesen und hätte nicht fliegen dürfen. Die Aufsichtsbehörden hätten also seine Flugtauglichkeit nicht genügend überwacht und damit ihre Amtspflichten verletzt. Die Lufthansa hatte bislang Schmerzensgeldzahlungen in jeweils 5-stelliger Höhe geleistet.

0: Bei dem Absturz im März 2015 in den Alpen waren 150 Menschen ums Leben gekommen.
1: Bundespräsident Steinmeier hat den verstorbenen König Harald V. als Freund Deutschlands und Versöhner Europas gewürdigt. Im Kondolenzschreiben des Bundespräsidenten an Haralds Sohn und Nachfolger König Haakon heißt es, seine Kraft und Hingabe suchten ihresgleichen. Der verstorbene König habe sein ganzes Land in den Dienst seines... Der verstorbene König habe sein ganzes Leben in den Dienst seines Landes und Volkes gestellt. Deutschland verliere einen großen Freund und Europa einen großen Versöhner, so Steinmeier weiter. Der 89-jährige Monarch war heute früh gestorben. Er war mehr als 35 Jahre König von Norwegen. Das waren die Nachrichten.
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5: Aktuell ist es stark bewölkt bei 21 Grad hier bei uns in Oldenburg. Den ganzen Tag über bleibt es bewölkt und auch leichte Regen und Gewitter sind möglich. Maximal erreichen wir heute 22 Grad. In der Nacht bleibt es wechselnd bewölkt und die Temperaturen sinken auf etwa 15 Grad. Morgen ist es auch wechselnd bewölkt mit nur wenig Sonne, dazu wird es auch windig bei Höchsttemperaturen von 22 Grad. Am Sonntag ist es auch stark bewölkt, vereinzelt kann leichter Regen fallen und es wird stürmisch. Die Temperaturen liegen zwischen 16 und 21 Grad.
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5: Von den Fernstraßen gibt es zurzeit keine Meldungen, deswegen schauen wir direkt ins Oldenburger Stadtgebiet. Da gibt es zwei Sperrungen. Die Donnerschwerstraße ist zwischen der Tastrupper Straße und der Karlstraße gesperrt und die Paul-Kray-Straße ist weiterhin komplett gesperrt. Planen Sie hier also gegebenenfalls etwas mehr Zeit ein. Werfen wir dann noch einen Blick auf unsere

0: Morgen findet ab 11 Uhr das Quergestreift im Heiligen Geistpark statt. Quergestreift ist ein Fest der Begegnung im Gedenken an den queerfeindlichen Angriff auf den CSD in Berlin. Was dort alles geplant ist, das hat Larissa Hemke die Organisatorin Anja Katharina Neukirch gefragt.
1: Quergestreift ist ein Fest der Begegnung im Gedenken an diesen querfeindlichen Angriff auf die CSD in Berlin. Der Angriff hat ja viele Menschen erschüttert. Gleichzeitig sehen wir darin auch die Sorge, wie solche Ereignisse genutzt werden, um gesellschaftliche Gruppen auch gegeneinander auszuspielen. Und unsere Antwort genau darauf war ja, wir hatten auf dem Schlossplatz eine Gedenkminute auch veranstaltet und wir haben genau gesagt, jetzt erst recht, wir machen da weiter und bleiben nicht stehen und uns ist wichtig, die Nähe, die Solidarität, das gegenseitige Zuhören und das gemeinsame Handeln weiter in Bewegung zu halten. Also wir wollen keine weitere Spaltung, sondern Begegnungen ermöglichen, Räume schaffen. Es soll ein Ort sein, an dem Menschen sein dürfen, wie sie sind. Ein Ort, an dem Gefühle Raum haben und bekommen, Trauer ermöglicht wird, Gemeinschaft entstehen kann und neue Verbindungen wachsen.
2: Findet im Heiligen Geistpark statt. Für die Personen, die da vielleicht noch nie waren, das ist ja diese Grünfläche, die von der Stadt jetzt auch zur Nutzung freigegeben wurde, beim Chor in der Nähe an der 91er Straße. Ihr habt da verschiedene Bereiche, zum Beispiel die Ecke der Stille.
1: Ja, die Ecke der Stille ist ein Ort für Gedenken und Anteilnahme. Menschen können dort trauern, Kerzen entzünden und wenn sie möchten auch Gebete oder persönliche Gedanken mitgeben.
2: Dann habt ihr aber auch eine Ecke für Personen, die vielleicht ein bisschen aktiver werden wollen, vielleicht sich auch ausdrücken wollen, eine sogenannte Kreativecke. Was findet da denn statt?
1: Kerzen können gestaltet werden, die wir dann zum Beispiel in die CSD-Gedenkstätte am Schlossplatz auch aufstellen. Und wir haben uns dann entschieden, dass wir gemeinsam eine bunte Wimpelkette entstehen lassen wollen. Sie soll ein sichtbares Zeichen werden für Hoffnung, für Vielfalt, für Zusammenhalt und wir möchten es wirklich an verschiedenen Orten sichtbar werden lassen.
2: Ihr kommt ja alle zusammen diesen Samstag, das ist ja auch der Tag vom Soli-Fest. Warum sagst du, brauchst es genau jetzt als Reaktion auf diesen Anschlag auf dem CSD nochmal eine eigene Gruppe, ein eigenes Bündnis, einen eigenen Titel?
1: Das Soli-Fest ist wirklich ein großartiges Fest, wir weisen auch immer darauf hin, aber wir finden, dass es auch einen Raum der Stille geben darf und der Begegnung mit Stille.
2: Johannes Bichmann wird anwesend sein und hat eine Aktion gestartet, Vielfalt vereint. Was für Fotos macht er an dem Tag und was passiert dann auch mit den Bildern?
1: Er setzt die Gesichter also so, wie man ist, einfach ungeschminkt, fotografiert er Menschen, die mit Liebe, Demokratie und Solidarität sozusagen auch in Bildern festgehalten werden. Und wer möchte, kann wirklich an diesem Tag sich kostenlos fotografieren lassen und das ist etwas ganz Besonderes.
2: Soll es erstmal ein einmaliges Event zum Austausch werden?
1: Wir haben schon Gedanken dazu, dass wir uns weiter treffen, aber wie gesagt, jetzt steht erstmal die Veranstaltung im Fokus, weil wir nur eine kleine Gruppe sind, die das organisieren und da werden wir hinterher schauen, wie das jetzt auch ist.
2: Drück euch die Daumen, dass vor dem Soli-Fest oder im Idealfall Personen dann zu beiden Veranstaltungen gehen.
1: Kommt vorbei, hört zu, redet miteinander, gestaltet mit oder seid einfach da. Liebe ist stärker als Hass.
0: Los geht's mit dem Quergestreift-Festival morgen ab 11 Uhr im Heiligen Geistpark.

0: Es ist 12:30 und somit wieder ein letztes Mal in unserer Show am Vormittag. Zeit für unsere Oldenburg 1 Lokalnachrichten. Für Sie im Studio ist nun Kevin Heidenreich.
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3: Der Kulturausschuss hat beschlossen, welche Kulturformate und Projekte dieses Jahr mit dem Machwerkfonds gefördert werden. Dazu gehören dieses Jahr unter anderem ein transkulturelles Musikprojekt, eine Bronzefigur auf dem Friedensplatz und ein Theaterprojekt über Frauen im künstlerischen Raum. Der Machwerkfonds fördert unkonventionelle Projekte. Dieses Jahr wurden 50.000 Euro bereitgestellt. Für die Kommunalwahl am 13. September haben bereits mehr als 20.000 Personen Briefwahlunterlagen beantragt. Das entspricht etwa 15% aller wahlberechtigten OldenburgerInnen. Wer ebenfalls per Brief wählen möchte, kann die Unterlagen entweder auf www.oldenburg.de oder persönlich im Wahlbüro am Pferdemarkt 14 beantragen. Das Wahlbüro öffnet dazu zusätzlich morgen von 10 bis 16 Uhr. Die Entwicklung des Fliegerhorsts geht weiter voran. Die ehemalige Flugzeugwartungshalle 4 wurde von der Deutschen Post gekauft und wird zukünftig als Zustellstützpunkt genutzt werden. Konkret bedeutet das, dass Post innerhalb Oldenburgs einfacher und klimafreundlicher zugestellt werden kann.
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0: Aktuell ist es stark bewölkt bei 21 Grad. Den ganzen Tag bleibt es bewölkt und auch leichter Regen und Gewitter sind möglich. Maximal erreichen wir heute 22 Grad. In der Nacht bleibt es wechselnd bewölkt und die Temperaturen sinken auf etwa 15 Grad. Morgen ist es auch wechselnd bewölkt, nur mit wenig Sonne. Dazu wird es windig bei Höchsttemperaturen von 22 Grad. Am Sonntag bleibt es auch stark bewölkt, vereinzelt kann auch leichter Regen fallen und es wird stürmisch. Die Temperaturen liegen zwischen 16 und 21 Grad.
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0: Schauen wir also auf die aktuelle Verkehrslage in und um Oldenburg. Vorsicht auf den Fernstraßen auf der A28 Bremen Richtung Oldenburg. Zwischen Oldenburg-Krennbrück und Oldenburg-Harentor gibt es 3 Kilometer Stau. Außerdem besteht Gefahr auf der A28 Oldenburg Richtung Leer zwischen Oldenburg-Harentor und Dreieck Oldenburg-West. Durch eine ungesicherte Unfallstelle fahren Sie hier also bitte besonders vorsichtig. Schauen wir da nochmal ins Oldenburger Stadtgebiet. Da ist die Donnerschwerstraße zwischen der Tastrupper Straße und der Karlstraße gesperrt und die Paul-Kray-Straße ist immer noch komplett gesperrt. Werfen wir dann noch einen Blick auf unsere längerfristigen Baustellen hier in Oldenburg. Da gibt es weiterhin Einschränkungen auf der Twebeker Trede, in der Alexanderstraße, in der Tirpitzstraße und auch in der Ziegelhofstraße. Und zum Schluss noch die aktuellen Blitzer. Da wird heute kontrolliert in der Wunderburgstraße und in der Hollerlandstraße.

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1: Diesen Sonntag zeigt das Seneca den letzten Film des diesjährigen Sommerprogramms. Mit Nordsee ist Nordsee geht das Open-Air-Kino in die letzte Runde. Marius Drees vom Seneca hat Thjörben Rathke erzählt, was diesen Film so besonders macht.
2: So, dann geht das Sommerkino aber auch bald schon zu Ende. Am 30. August, am Sonntag, zeigt den letzten Film Nordsee ist Mordsee. Worum geht's denn da?
3: Ja, also erstmal interessant zu erwähnen, wir schließen den Kreis jetzt im Sommerkino und zwar haben wir ja gestartet mit dem Film Amrum. Dieser basiert auf Kindheitserinnerung von Haag Boom, ein Autor und ja, Regisseur, der nämlich jetzt den Film, den letzten, den wir zeigen, Nordsee ist Mordsee, gefilmt hat in den 70ern. Ja, in Nordsee ist Mordsee geht es vor allem um den 14-jährigen jungen Uwe, der in Hamburg-Wilhelmsburg bei seinem Vater, der starker Alkoholiker ist, lebt. Dieser verprügelt ihn häufiger. Aber dies lässt Uwe halt ja zum Beispiel in eine Schule raus. Er hat eine Bande gegründet und ja, die nerven oder machen häufig einen anderen Jungen namens Genghis mit asiatischer Abstammung fertig. Dieser baut selbst ein Floß, welches Uwe in der Handlung zerstört. Und wenn Genghis dies bemerkt, kommt es zu einem Zweikampf zwischen Uwe und Genghis. Es kommt dazu, dass die Bande einen Spielerautomaten aufbricht und Uwe verteilt dieses Geld aber nicht an seine Bandenmitglieder, an seine anderen Freunde in Anführungszeichen und benutzt das Geld, um ein Springmesser zu kaufen. Die anderen Freunde sind schon skeptisch drauf, nachdem die Freunde auch das Geld immer noch nicht bekommen von Uwe, distanzieren sie sich von ihm. Gleichzeitig bekommt er Stress von zu Hause von seinem Vater und verschwindet dann von zu Hause und versucht bei Genghis unterzukommen. Genghis lädt ihn zu Hause bei sich ein, aber die Mutter hält es für nicht richtig, einen Jungen bei sich zu verstecken. Und nachdem Genghis dies empört, ja, ziehen sie gemeinsam von dannen und fahren mit dem Floß los. Die Freunde versuchen dann, von ihrem Alltag zu fliehen auf dem Floß, entkommen der Polizei mehrmals, ja, mit einem einfachen Ziel, was ich am besten mit einem Zitat aus dem Film, ja, beschreiben kann von Uwe. Denn ihnen ist klar, dass sie irgendwann wohl bestimmt geschnappt werden von der Polizei, aber dazu sagt mir Uwe, vielleicht nächstes Mal, aber lieber nächstes Mal einen Arsch voll kriegen als jetzt gleich. Denk doch mal logisch, je länger wir wegbleiben, desto weicher werden die Alten und die vor dem Gericht.
1: Nordsee ist Mordsee läuft diesen Sonntag ab 20.30 Uhr im Seneca im Open-Air-Kino auf dem Platz hinter der Kulturetage.

0: Veranstaltungstipps.
1: Der Musikclub Klingklang veranstaltet heute eine Barbecue-Party mit anschließendem Konzert. Zuerst wird gegrillt, bevor dann die Band The Me and the Others auftritt. Sie präsentieren Garagenpunk, Rhythm and Blues und den Northern Soul im Stil der 60er Jahre. Ab 19 Uhr wird heute im Biergarten gegrillt und ab 21 Uhr stehen dann The Me and the Others im Klingklang in Wilhelmshaven auf der Bühne. Morgen tritt Montez mit dem Programm 15 Jahre Montez im Beachclub Neten auf. Er komponiert deutschen Rap und melodischen Popgesang. Montez, der auch durch das Format Sing meinen Song bekannt ist, verbindet mit seiner Musik ehrliche und emotionale Texte mit eingängigen Popmelodien und modernen Hip-Hop-Beats. Seinen Durchbruch schaffte der Künstler 2021 durch seine mittlerweile Doppel-Platin veredelte Nummer 1-Single Auf und Ab. Das Konzert von Montez beginnt morgen um 19 Uhr im Beachclub Neten. Am Samstag findet außerdem ein Workshop zur Vorbereitung auf die Kommunalwahl statt. Dieser richtet sich an neu eingebürgerte BürgerInnen sowie an alle ErstwählerInnen. Im Mittelpunkt steht die Frage, wie Kommunalpolitik mit dem Alltag zusammenhängt. Anmeldungen werden per E-Mail an antira@stadt-oldenburg.de entgegengenommen. Der Workshop beginnt morgen um 11 Uhr im Kulturzentrum PFL. Am Sonntag findet im Kinoladen eine Erzählwerkstatt mit ArbeitsmigrantInnen statt. Im Mittelpunkt stehen hier die Erfahrungen der ersten und zweiten Generation von ArbeitsmigrantInnen in Oldenburg. Die TeilnehmerInnen berichten dabei von persönlichen Lebensgeschichten, ihren Erinnerungen und gesellschaftlichen Entwicklungen. Die Gespräche schaffen Raum für Begegnung und gegenseitiges Zuhören. Los geht es mit der Erzählwerkstatt am Sonntag um 15 Uhr im Kinoladen.

0: Hilfe sein.
1: Helfer am Boden kämpfen eigentlich verzweifelt darum, Überlebende zu finden. Immer wieder zeigen Bilder, wie Menschen aus dem Schlamm gezogen werden, aus Löchern, Tunneln, von Dächern gerettet werden. Alles, während die Helfer sich auf dem und durch den dicken Schlick zu ihnen vorarbeiten. Mehrere tausend Überlebende seien schon geborgen worden. Andere Teams sorgen dafür, dass Nothilfe, Decken, Planen, Medikamente, Lebensmittel in die abgelegenen Bergregionen gebracht und dort abgeworfen werden.
0: Zur Abwehr hybrider Bedrohungen will Bundesinnenminister Dobrindt die Zusammenarbeit mit den anderen Ostseeanrainerstaaten ausbauen. Konkret schlägt er vor, eine sogenannte Taskforce einzurichten, um sich länderübergreifend schnell auszutauschen. Ziel sei es, einen gemeinsamen Sicherheitsraum zu schaffen, sagte Dobrindt vor Beginn von Beratungen mit den Innenministern aus anderen Ostseeländern. Im Mittelpunkt der Konferenz in Flensburg steht ein gemeinsames Vorgehen gegen potenziell gefährliche Drohnen, insbesondere an Flug- und Seehäfen. Außerdem soll etwa der Umgang der russischen Schattenflotte eine Rolle spielen. Mario Vogt bleibt Ministerpräsident in Thüringen. Der Misstrauensantrag der AfD um Landesfraktionschef Höcke gegen den CDU-Politiker ist gescheitert. Aus Erfurt, Jan Breuer.
2: Björn Höcke bekam 33 Stimmen, notwendig gewesen wären mindestens 45. Dennoch ist das eine Stimme mehr, als die AfD-Fraktionssitze hat im Erfurter Landtag. Bei der Begründung des Misstrauensantrags forderte Björn Höcke den Ministerpräsidenten erneut auf, die politischen Konsequenzen zu ziehen aus der Aberkennung seines Doktortitels durch die TU Chemnitz und seinem umstrittenen Umgang mit künstlicher Intelligenz beim Schreiben mehrerer Zeitungsbeiträge und verschiedener Gedenkreden. Vertreter der regierungstragenden Fraktionen von CDU, BSW und SPD warfen Höcke daraufhin vor, eine politische Showveranstaltung kurz vor der Landtagswahl in Sachsen-Anhalt abzuhalten.
0: In Norddeutschland sind aktuell etwas mehr Arbeitslose gemeldet als im Juli. Für die kommenden Monate rechnen die Arbeitsagenturen weiter mit einer Belebung. Aus der NDR-Nachrichtenredaktion Inken Henkel.
3: In Hamburg ist die Arbeitslosigkeit auf dem höchsten Stand seit 20 Jahren. Im August waren fast 100.000 ohne Arbeit. Leicht gestiegen ist die Zahl auch in Schleswig-Holstein und in Mecklenburg-Vorpommern. Nach Angaben der Regionaldirektion Nord der Bundesagentur für Arbeit waren im Nordosten zuletzt über 64.000 Menschen arbeitslos. 1,2% mehr als im Juli. Der Anstieg soll aber typisch für die Jahreszeit sein. Viele Betriebe stellten erst nach den Ferien wieder neues Personal ein. Die Arbeitslosigkeit in Niedersachsen hat sich im August im Vergleich zum Vormonat kaum verändert.
0: Vor mehr als 11 Jahren ist in den französischen Alpen eine Germanwings-Maschine mit 150 Menschen an Bord absichtlich zum Absturz gebracht worden. Heute hat vor dem Landgericht Braunschweig ein weiterer Zivilprozess um zusätzliches Schmerzensgeld begonnen. 30 Kläger wollen von der Bundesrepublik Deutschland zwischen 500 und 110.000 Euro. Aus Braunschweig, Janek Wichers.
4: Das Landgericht Braunschweig, das hat bereits seine vorläufige Rechtsauffassung kundgetan und danach stehen die Chancen offenbar nicht allzu gut, dass die Klage erfolgreich sein wird, denn in seinem Hinweisbeschluss hat das Gericht erklärt, dass aus seiner Sicht die Klage gegen das Luftfahrtbundesamt unschlüssig sein könnte. Stattdessen müssten sich Schadenersatzansprüche an die Fluggesellschaft richten. Sollte die Zivilkammer des Landgerichts Braunschweig tatsächlich bei ihrer vorab veröffentlichten Einschätzung bleiben, dann wäre das ein weiterer herber juristischer Rückschlag für die Hinterbliebenen, die mit einer Reihe anderer Schadenersatzklagen eben gegen die Lufthansa bereits gescheitert waren.
0: Bundespräsident Steinmeier hat zum Tod des norwegischen Königs Harald sein Beileid ausgesprochen. Er würdigte den Monarchen als prägende Persönlichkeit seines Landes und als Versöhner in Europa. Aus Berlin Dietrich Karlmeurer.
5: In einem Kondolenzschreiben an Haralds Sohn und Nachfolger König Håkon den 8. sprach er der Königsfamilie und dem norwegischen Volk sein Mitgefühl aus. Steinmeier würdigte Harald den 5. als engagiertes Staatsoberhaupt. Der König habe sein Leben in den Dienst seines Landes gestellt und sich mit großer Kraft für Norwegen eingesetzt. Die enge Verbundenheit der Menschen mit ihrem König zeige sich auch in diesen Tagen. Der Bundespräsident erinnerte an die engen Beziehungen zwischen Deutschland und

0: Norwegen. Harald V. habe die Freundschaft beider Länder geprägt.
1: Das waren die Nachrichten.
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0: zwischen Tibet und Nepal bis gestern Abend noch gar nicht erreicht. Zufahrtswege sind vor allem durch Schlammmassen schwer bis gar nicht zu befahren, wenngleich die Einsatzkräfte offenbar einen Teil des Weges mittlerweile passierbar gemacht haben. Das massive Gebäude am Grenzübergang, welches die Fluten am Mittwoch einfach mit und eingerissen hatten, war ja jenes, das man in weltweit geteilten Videoaufnahmen gesehen hat. Auf nepalesischer Seite haben die Rettungsteams Hubschrauber eingesetzt, um nach Überlebenden zu suchen und Hilfsgüter für Tausende von der Außenwelt abgeschnittene Menschen abzuwerfen. Einsatzkräfte haben außerdem Dutzende Leichen im Flachland geborgen.
1: Zur Abwehr hybrider Bedrohungen will Bundesinnenminister Dobrindt die Zusammenarbeit mit den anderen Ostseeanrainerstaaten ausbauen. Konkret schlägt er vor, eine sogenannte Taskforce einzurichten, um sich länderübergreifend schnell auszutauschen. Ziel sei es, einen gemeinsamen Sicherheitsraum zu schaffen, sagte Dobrindt vor Beginn von Beratungen mit den Innenministern aus anderen Ostseeländern. Im Mittelpunkt der Konferenz in Flensburg steht ein gemeinsames Vorgehen gegen potenziell gefährliche Drohnen, insbesondere an Flug- und Seehäfen. Außerdem soll etwa der Umgang mit der russischen Schattenflotte eine Rolle spielen. Mario Vogt bleibt Ministerpräsident in Thüringen. Der Misstrauensantrag der AfD um Landesfraktionschef Höcke gegen den CDU-Politiker ist gescheitert. Aus Erfurt Jan Breuer.
2: Björn Höcke bekam 33 Stimmen, notwendig gewesen wären mindestens 45. Dennoch ist das eine Stimme mehr, als die AfD-Fraktionssitze hat im Erfurter Landtag. Bei der Begründung des Misstrauensantrags forderte Björn Höcke den Ministerpräsidenten erneut auf, die politischen Konsequenzen zu ziehen aus der Aberkennung seines Doktortitels durch die TU Chemnitz und seinem umstrittenen Umgang mit künstlicher Intelligenz beim Schreiben mehrerer Zeitungsbeiträge und verschiedener Gedenkreden. Vertreter der regierungstragenden Fraktionen von CDU, BSW und SPD warfen Höcke daraufhin vor, eine politische Showveranstaltung kurz vor der Landtagswahl in Sachsen-Anhalt abzuhalten.
1: In Norddeutschland sind aktuell etwas mehr Arbeitslose gemeldet als im Juli. Für die kommenden Monate rechnen die Arbeitsagenturen wieder mit einer Belebung. Aus der NDR-Nachrichtenredaktion Inken Henkel.
3: In Hamburg ist die Arbeitslosigkeit auf dem höchsten Stand seit 20 Jahren. Im August waren fast 100.000 ohne Arbeit. Leicht gestiegen ist die Zahl auch in Schleswig-Holstein und in Mecklenburg-Vorpommern. Nach Angaben der Regionaldirektion Nord der Bundesagentur für Arbeit waren im Nordosten zuletzt über 64.000 Menschen arbeitslos. 1,2% mehr als im Juli. Der Anstieg soll aber typisch für die Jahreszeit sein. Viele Betriebe stellten erst nach den Ferien wieder neues Personal ein. Die Arbeitslosigkeit in Niedersachsen hat sich im August im Vergleich zum Vormonat kaum verändert.
1: Vor dem Landgericht Braunschweig hat ein Prozess um Schadenersatzansprüche im Zusammenhang mit dem Absturz eines Germanwings-Flugzeugs im März 2015 begonnen. Hinterbliebene der Opfer haben den Staat verklagt, weil er ihrer Ansicht nach die Flugtauglichkeit des Co-Piloten nicht ausreichend überprüft hat. 30 Anklägerinnen und Kläger verlangen Entschädigungen zwischen 500 und 110.000 Euro. Der Co-Pilot hatte den Absturz absichtlich herbeigeführt. Eine Untersuchung hat ergeben, dass er psychische Probleme hatte. Heute haben die Parteien in einer mündlichen Verhandlung ihre Argumente vorgetragen. Das Braunschweiger Gericht will Anfang Oktober entscheiden, wie es weitergeht. Bei dem Absturz waren 150 Menschen gestorben. Bundespräsident Steinmeier hat zum Tod des norwegischen Königs Harald sein Beileid ausgesprochen. Er würdigte den Monarchen als prägende Persönlichkeit seines Landes und als Versöhner in Europa. Aus Berlin Dietrich Kallmeurer.
4: In einem Kondolenzschreiben an Haralds Sohn und Nachfolger König Håkon VIII. Sprach er der Königsfamilie und dem norwegischen Volk sein Mitgefühl aus. Steinmeier würdigte Harald V. als engagiertes Staatsoberhaupt. Der König habe sein Leben in den Dienst seines Landes gestellt und sich mit großer Kraft für Norwegen eingesetzt. Die enge Verbundenheit der Menschen mit ihrem König zeige sich auch in diesen Tagen. Der Bundespräsident erinnerte an die engen Beziehungen zwischen Deutschland und Norwegen. Harald V. habe die Freundschaft beider Länder geprägt.
1: Das waren die Nachrichten.
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7: Das Wetter im Nordwesten.
8: Aktuell ist es bewölkt bei einer Temperatur von 20 Grad. Den ganzen Tag über bleibt es so, mit leichtem Regen und Gewittern können wir rechnen. Die Höchsttemperatur beträgt 22 Grad und somit wird es nur noch kälter. Heute Nacht sinken die Temperaturen dann auf rund 15 Grad ab und es bleibt bewölkt. Auch am Wochenende zeigt sich die Sonne nur selten. Es bleibt bewölkt mit leichtem Regen und die Temperaturen liegen zwischen 16

0: 16 und 22 Grad.
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0: Achtung auf der A29 von Wilhelmshaven Richtung Oldenburg. Zwischen Jaderberg und Hahn-Lemden liegen Spanngurte auf der Fahrbahn. Fahren Sie in diesem Abschnitt bitte besonders vorsichtig. Auf der A28 Bremen Richtung Oldenburg zwischen Oldenburg-Rheinbrück und Oldenburg-Harentor haben wir 3 Kilometer Stau. Und auf der A28 Oldenburg Richtung Bremen zwischen Kreuz Oldenburg-Ost und Hatten 3 Kilometer Stau. Die Fahrbahn ist nach einem Unfall auf einen Fahrstreifen verengt. Bitte fahren Sie auch hier vorsichtig. Schauen wir ins Oldenburger Stadtgebiet. Hier haben wir 2 Sperrungen. Die Donnerschwerstraße, die ist zwischen der Tarstrupperstraße und der Karlsstraße gesperrt und die Paul-Kreis-Straße, die ist derzeit komplett gesperrt. Beide Sperrungen werden uns auch noch bis Ende des Monats beschäftigen. Dauerbaustellen, davon haben wir 4 Stück. Einmal die Twelbecker Tredde, die Alexanderstraße, die Tirpitzstraße und die Ziegelhofstraße. Kommen Sie weiterhin gut und sicher durch den Verkehr hier am Nachmittag mit Ihrem Lokalsender Oldenburg 1.
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0: Wir haben es kurz nach 14 Uhr und somit ist es wieder Zeit für die Mixtur. Die gibt's heute von mir, Livia Timmermann. Ich bin für Sie live im Studio und begleite Sie das nächste Stündchen durch den Freitagnachmittag. Ja, Freitagnachmittag, das schreit doch nach Wochenende. Ich weiß ja nicht, was Sie am Wochenende Spannendes, Lustiges oder Riskantes vorhaben. Aber wir hören jetzt Risk It All von The Banks Brothers.

0: Zwischen 2 und 4, das ist ein Podcast und Newsletter von Musikinteressierten für Musikinteressierte. Darin sprechen Melanie Gollin und Rosalie Ernst über verschiedene KünstlerInnen und über aktuelle Entwicklungen in der Musikbranche, wie beispielsweise zuletzt die geplanten Kürzungen der Musikförderung. Rosalie Ernst war auf dem Wattenschlägfest bei Annika Ballmann im Gespräch und hat von ihrer Leidenschaft, über Musik zu reden, berichtet.
1: Magst du einmal kurz erzählen, was ihr dort genau macht?
2: Zwischen 2 und 4 ist inzwischen ein Podcast, das hast du ganz richtig gesagt. Aber wir haben als Newsletter gestartet und wir sind generell so ein Musikmedium und versuchen Sachen so ein bisschen anders zu machen und immer mit der Euphorie für Musik auf die Themen zu blicken und auch mit einem kritischen Blick auf die Musikindustrie. Denn die Euphorie, die bringt dann natürlich mit, dass man die Musik beschützen möchte, die Musikindustrie stärken möchte, und wir versuchen in unseren Live-Shows, im Podcast und bei uns im Newsletter irgendwie immer auf die Schattenseiten zu gucken, aber dabei Euphorie auszustrahlen.
1: Genau, wie entscheidet ihr denn, über welche Themen ihr dann in dem Newsletter oder Podcast redet? Habt ihr da irgendwie eine bestimmte Vorgehensweise?
2: Eigentlich ist es alles immer sehr impulsiv bei uns, weil wir den Grundsatz haben, wenn wir Euphorie dafür verspüren, wenn wir begeistert von einem Thema sind, dann glauben wir daran, dass sich das irgendwie auf die Leute überträgt. Ich höre gern Leuten zu, über das nischigste Thema sprechen, wenn sie einfach ganz begeistert davon sind und mit so einem Leuchten in den Augen davon erzählen. Und wir glauben, dass das ganz gut funktioniert. Deswegen ist es eigentlich immer ein wilder Themenmix. Meistens sprechen wir das schon zusammen einmal ab und dann gucken wir vor allem, dass der Mix irgendwie vielleicht nicht zu heavy wird und dass es mal was Leichtes, mal was Zugängliches und mal was Kritisches ist, und so stückeln wir das dann zusammen.
1: Mhm. Und ihr ergänzt euch ja eigentlich dann schon ganz gut im Podcast, sag ich mal jetzt. Genau, gibt es da spezielle Themen, bei denen ihr irgendwie vielleicht öfter unterschiedlicher Meinung seid?
2: Ich glaube, unterschiedliche Meinungen, also klar, so unsere persönlichen Musikgeschmäcker, die sind schon unterschiedlich. Und wir haben beide irgendwie nochmal einen anderen Fokus manchmal auf Musik. Aber ich glaube, unsere Perspektiven, die sind zwar oft unterschiedlich, aber auf die großen Werte können wir uns eben immer einigen. Manchmal gibt es dann eben so kritische Nachfragen, wo man die anderen nochmal nachbohren muss. Und das hilft, glaube ich, auch. Also wir stimmen uns da dann immer ganz gut redaktionell natürlich ab. Und ich bringe zum Beispiel ein bisschen Blick auch aus der Klassik mit. Das hat Melanie gar nicht. Meine Kollegin heißt Melanie Godin. Und sie bringt einfach irre viel Erfahrung und auch aus dem Indie ganz viel Wissen mit. Und sie ist vor allem immer scharf dabei, genau hinzugucken, wenn es auch um Marketing, um Geld geht, und klar nachzufragen, Dinge ganz klar zu adressieren und den Menschen und unseren LeserInnen und HörerInnen irgendwie zugänglich zu erklären, wie diese Musikindustrie funktioniert.
1: Ihr habt ja auch vor kurzem so über die Kürzungspläne im Bereich der Kulturförderung gesprochen.
2: Ja.
1: Genau, da meintet ihr, glaube ich, auch, dass die Musikbranche irgendwie mehr Widerstand leisten soll oder dass sich vielleicht mehr Leute äußern. Ja, wieso glaubt ihr, dass das denn wichtig ist?
2: Musik ist im Grunde Demokratieförderung. Denn wenn Leute zusammenkommen, die sonst eigentlich nicht zusammenkommen würden und eine gemeinsame Erfahrung haben, gemeinsam irgendwie emotional etwas teilen und sich auf etwas einigen können, dann gucken wir einander in die Gesichter bei Konzerten, bei Festivals, und das ist eine Möglichkeit, Brücken zu bauen, die es sonst nicht geben würde. Deswegen ist es irre wichtig, und es ist wichtig, dass wir darüber mehr in den Austausch kommen und das wirklich als so eine Kraft wahrnehmen. Selbst der unpolitischste Song kann in zwei ganz unterschiedlichen Menschen, unterschiedlichen Alters oder unterschiedlicher Herkunft das Gleiche auslösen. Und das ist doch eine wahnsinnig große Kraft, die diese Gesellschaft voranbringen kann.
1: Auf jeden Fall. Dann habt ihr aber eigentlich schon einen ganz guten Anfang damit gemacht.
2: Ja, das ist auf jeden Fall der Grundsatz, der uns auch inspiriert und weshalb wir machen, was wir machen. Mhm. Weshalb wir eben positiv über Musik berichten wollen und dieses Leuchten, was wir alle haben, wenn wir unsere Lieblingsartists hören, dass wir das irgendwie betonen und voranbringen und immer wieder darauf verweisen, dass wir das beschützen müssen.
1: Und wenn ihr dann über neue KünstlerInnen zum Beispiel berichtet, achtet ihr dann eben bewusst drauf, wessen Geschichte irgendwie erzählt wird oder nicht? Oder habt ihr da irgendwie einen Grundsatz zum Beispiel?
2: Ja, also ich glaube, wir konsumieren Musik selbst auch schon relativ bewusst. Aber vor allem ist uns schon klar, dass wir als Plattform versuchen müssen, auch Diversität abzubilden. Wir beide sind junge Frauen irgendwie in einer Szene, die eben auch vor einigen Jahren auch noch sehr viel unfreundlicher zu jungen Frauen waren. Wir kennen das selber und es ist wichtig schon, dass diese Unterschiede nicht unter den Teppich gekehrt werden. Das ist ein Problem bei Festival-Bookings, das ist ein ganz weitreichendes patriarchales Problem, aber auch ein Diversitätsproblem und da versuchen wir natürlich drauf zu achten. Meistens funktioniert das aber ganz gut. Seltenst haben wir den Moment, dass wir etwas rauskürzen oder sagen, diese Geschichte erzählen wir nicht aufgrund einem Diversitätsschnitt. Also eigentlich ist das noch nicht vorgekommen.
1: Gibt es vielleicht Veränderungen, die dir denn vielleicht Hoffnung machen, wenn wir jetzt mal zu was Gutem kommen?
2: Ehrlich gesagt macht mir dieses Festival heute relativ viel Hoffnung, weil man merkt den Luxus, dass es ausverkauft ist. Man merkt, dass es ein Booking ist, was sich was trauen darf, weil sie nicht unter dem Druck stehen, Karten zu verkaufen und dass es hier finanziell vielleicht nochmal ein bisschen anders aussieht als anderen Festivals. Ich war dieses Jahr schon auf einigen, letztes Jahr auch und viele, viele strugglen und haben nicht mehr den Luxus, ein mutiges Booking zu haben oder NewcomerInnen zu fördern und zu sagen, wir nehmen jetzt auch mal jemanden auf die Hauptbühne, den nicht so viele kennen. Und das ist sehr, sehr schön zu sehen und das ist schön, das zu erleben und auch zu sehen, das funktioniert und die Leute nehmen das an, die haben Interesse und die haben Bock drauf, Sachen neu zu entdecken und wollen das.
0: Annika Bahlmann im Gespräch mit Rosalie Ernst beim Wattenschlickfest am 1.8. Mehr Infos zum Podcast, die gibt es auf www.zwischen2und4.de. Und wir hören hier jetzt The Bridge von Kalila und The Pink Panther.

The Bridge von Kalela und The Pink Panthers. Jetzt kommen wir allerdings zu einem ganz besonderen Song, nämlich unserem Song des heutigen Tages. Das queere Bedroom-Indie-Pop-Duo Kids with Buns aus Belgien hat nämlich eine neue Single veröffentlicht. Best Friend heißt die. Und der fröhliche Beat im Refrain lässt den Song eigentlich nach so einem richtigen Sommerhit klingen. Tatsächlich geht es aber gar nicht um sowas Fröhliches, sondern um eine Situationship oder genauer gesagt das Ende einer. Darum zu erkennen, dass die Beziehung nur noch platonisch ist und die Angst davor, sich selbst einzugestehen, dass die Beziehung auch schon längst vorbei ist. Abtempo, irreführend fröhlich und nicht mehr aus dem Kopf zu kriegen. Hier ist unser Song des heutigen Tages, Best Friend von Kids with Buns.

With Buns mit Best Friend. Falls Ihnen unser Song des Tages gefallen hat, gibt es tatsächlich bald noch mehr von der Band zu lauschen, denn das neue Album erscheint am 16. Oktober bei V2 Records. Und im November folgen dann tatsächlich auch 3 Konzerte in Deutschland, in Aachen, Berlin und in Hamburg. Wir hören jetzt aber weiter in einen anderen Artist rein, Roxette, Spending My Time.

0: Ich unterbreche ja nur ungern, aber wir haben es schon wieder halb und somit ist es Zeit für die Oldenburg 1 Lokalnachrichten und die gibt es von Tjörben Radke.
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3: Die Entwicklung des Fliegerhorsts geht weiterhin voran. Die ehemalige Flugzeugwartungshalle 4 wurde von der Deutschen Post gekauft und wird zukünftig als Zustellstützpunkt genutzt werden. Konkret bedeutet das, dass Post innerhalb Oldenburgs einfacher und klimafreundlicher zugestellt werden kann. Für die Kommunalwahl am 13. September haben bereits mehr als 20.000 Personen Briefwahlunterlagen beantragt. Das entspricht etwa 15% aller wahlberechtigten OldenburgerInnen. Wer ebenfalls per Brief wählen möchte, kann die Unterlagen entweder auf www.oldenburg.de oder auch persönlich im Wahlbüro am Pferdemarkt 14 beantragen. Das Wahlbüro öffnet dazu zusätzlich morgen von 10 bis 16 Uhr. Der Kulturausschuss hat beschlossen, welche Kulturformate und Projekte dieses Jahr mit dem Machwerkfonds gefördert werden. Dazu gehören dieses Jahr unter anderem ein transkulturelles Musikprojekt, eine Bronzefigur auf dem Friedensplatz und ein Theaterprojekt über Frauen im künstlerischen Raum. Der Machwerkfonds fördert unkonventionelle Projekte. Dieses Jahr wurden 50.000 Euro bereitgestellt.
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2: Das Wetter im Nordwesten.
0: Aktuell ist es bewölkt bei einer Temperatur von 20 Grad. Damit haben wir auch schon die Höchsttemperatur des heutigen Tages unterschritten. Es wird also nur noch kälter. Den ganzen Tag bleibt es bewölkt. Regen und Gewitter sind möglich. Auch heute Nacht bleibt es bewölkt. Die Temperaturen sinken ab auf rund 15 Grad. Morgen und übermorgen bleibt es ebenfalls bewölkt, wenig Sonne und Wind. Wir können ebenfalls mit leichtem Regen und Gewittern rechnen. Die Temperaturen liegen zwischen 16 und 22 Grad.
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0: Achtung auf der A29 von Wilhelmshaven Richtung Oldenburg. Zwischen Jaderberg und Hahnlebenden liegen Gegenstände auf der Fahrbahn. Fahren Sie also hier besonders vorsichtig. Auf der A28 Bremen Richtung Oldenburg zwischen Oldenburg-Kreienbrück und Oldenburg-Harentor sind momentan 3 Kilometer Stau. Und auf der A28 Oldenburg Richtung Bremen zwischen Kreuz Oldenburg-Ost und Hatten ebenfalls 3 Kilometer Stau. Die Fahrbahn ist nach einem Unfall verengt. Bitte fahren Sie hier vorsichtig. Schauen wir ins Oldenburger Stadtgebiet. Momentan haben wir 2 Sperrungen. Die Donnerschwerstraße, die ist zwischen der Tastruperstraße und der Karlstraße gesperrt und die Paul-Kreisch-Straße, die ist derzeit komplett gesperrt. Dauerbaustellen haben wir 4 Stück. Einmal die Twelbecker Tredde, die Alexanderstraße, die Tirpitzstraße und die Ziegelhofstraße. Kommen Sie gut und sicher durch den Verkehr hier am Nachmittag mit Ihrem Lokalsender Oldenburg 1 und wir hören rein in Lonely Boy von The Black Keys.

You're Not Alone von Olive. Jetzt haben wir was ganz Besonderes mitgebracht. Diesen Sonntag, falls Sie da noch nichts vorhaben, da führt die Bildhauerin Maja Fernderl um 15 Uhr persönlich durch die Ausstellung Exoten im Pulverturm am Oldenburger Schlosswall. Die diesjährige Preisträgerin des Förderpreises Keramik im Pulverturm zeigt dort Keramiken und erklärt, wie diese Werke überhaupt entstanden sind. Der historische Pulverturm, der ist übrigens das einzige erhaltene Bauwerk der Oldenburger Stadtbefestigung und steht unter Denkmalschutz. Seinen Charme hat das alte Gemäuer allerdings bewahrt und somit ist es eine Sehenswürdigkeit und gleichzeitig ein Ausstellungsort, in dem sich die Kunst der Keramikpreisträgerin auf ganz besondere Weise erleben lässt. Geöffnet ist der Pulverturm am Sonntag von 11 bis 18 Uhr und die Führung mit Maja Fernderl findet um 15 Uhr statt. Hier geht's jetzt weiter mit Don't You Want Me von The Human League.

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1: 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Veranstaltungstipps. Heute um 17 Uhr wird die Exkursion Tatort Osternburg veranstaltet. Die Stadtführerin Christine Krah leitet die 12 Kilometer lange Radtour und beleuchtet dabei historische sowie neuzeitliche Kriminalfälle, die sich im Stadtteil ereignet haben. Die Tatorte und dessen Hintergründe, die werden hier erläutert. Und der Treffpunkt für die Exkursion ist heute um 17 Uhr am Osterburger Markt. Falls Sie lieber was später machen wollen, im Gleispark präsentiert heute das Umsonst und draußen Hutkonzert den Singer und Songwriter Kauner Kronen. Er kombiniert energetischen Folk mit zeitgenössischen Klängen. Das Publikum fesselt der Sänger also mit seinen theatralischen, poetischen und tief emotionalen Live-Konzerten. Er tritt morgen um 18 Uhr im Gleispark auf. Am Samstag, da findet ein Workshop zur Vorbereitung auf die Kommunalwahl statt. Dieser richtet sich besonders an neu eingebürgerte BürgerInnen und EU-BürgerInnen sowie an alle ErstwählerInnen. Im Mittelpunkt steht die Frage, wie Kommunalpolitik mit dem Alltag zusammenhängt. Anmeldungen werden gerne per Mail entgegengenommen. Die können an antira@stadt-oldenburg.de geschickt werden. Der Workshop beginnt morgen um 11 Uhr im Kulturzentrum PFL. Beim Festival der Illustration haben wir am Sonntagabend einen Programmpunkt, denn ab 20 Uhr verzaubern Sopranistin Brianna Mese und Pianist Kai Sugaya mit ihrem Konzert Berlin nach New York mit deutschsprachiger Kabarett- und Chansonkunst. Mit Witz, Melancholie, großer Ausdruckskraft erzählen die Lieder von Liebe, Sehnsucht, Freiheit, Verlust und Hoffnung. Zugleich spiegeln sie ein bewegtes Jahrhundert der Musik- und Zeitgeschichte wider. Das gibt's ab 20 Uhr. Und hier geht es jetzt weiter mit Over the Ocean von Bret Hart.

Over the Ocean von Brad Hunt. Ja, da wäre ich jetzt auch gerne. Und ich verabschiede mich jetzt gleich aus dem Studio. Tjorben Radke wird gleich den Nachmittag übernehmen. Es hat mir, Livia Timmermann, sehr, sehr viel Spaß gemacht. Es gibt aber noch einen allerletzten Song von mir, der so ein bisschen mit dem Wetter zu tun hat. Denn eigentlich sollte es ja Sommer sein. Hier ist Summertime Sadness von Lana Del Rey.

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1: Um 15 Uhr mit Tarek Yusbaşin. Nach der schweren Sturzflut in der Grenzregion zwischen Nepal und China sind inzwischen mehr als 540 Tote geborgen worden und rund 1000 Menschen werden noch vermisst. Die Bundesregierung geht aktuell davon aus, dass unter den Vermissten eine niedrige zweistellige Zahl Deutscher ist. Aus Berlin, Nicole Marquardt.

0: Behörden bisher abgelehnt.
1: In Flensburg berät Bundesinnenminister Dobrindt mit mehreren EU-Kollegen darüber, wie der Ostseeraum besser vor hybriden Bedrohungen geschützt werden kann. Ziel ist unter anderem, dass sich die Anrainerstaaten der Ostsee etwa beim Umgang mit Drohnen stärker vernetzen. Es werden aber auch Beispiele gezeigt, wie Drohnen abgewehrt werden können. Per Axel Kröske in Flensburg mit den Einzelheiten.
2: Demonstriert werden mehrere Szenarien. Zum einen die Möglichkeit, so eine Drohne mit einem Netz herunterzuholen. Zweite Möglichkeit, eine elektromagnetische Wand aufzubauen. Da geht es dann eben darum, die Funksignale so zu stören, dass die Drohne nicht mehr das tut, was der Angreifer will. Aber die große Überschrift ist, sich hier zu koordinieren, die Ostsee zu einem gemeinsamen Sicherheitsraum zu machen. Das heißt, dass Entscheidungskompetenzen aufgebaut werden. Innenminister Dobrindt sprach von einer Taskforce, wo es einfach um schnelle Informationsflüsse geht und dann vielleicht den nächsten Schritt erst gemeinsame Eingreiftruppen. Aber dazu war hier noch gar nichts konkret.
1: Die Fraktionsführungen von Union und SPD haben ihre zweitägige Klausurtagung in Münster beendet. Im Mittelpunkt stand das beschlossene Reformpaket der Sozialsysteme. Aus Münster Sabine Henkel.
3: Was im letzten Jahr schon von Bundeskanzler Merz in Aussicht gestellt wurde, soll jetzt Realität werden. Reformen zur Rente, zur Gesundheit und Pflege, aber auch im Bereich der Steuern und am Arbeitsmarkt sollen in den nächsten Wochen angestoßen und bis zum Jahresende gesetzt werden. Einige Vorhaben müssen zunächst noch von den zuständigen Ministern und Ministerinnen im Gesetzentwürfe geschrieben werden, auch das zur Rente. Die Fraktionsvorsitzenden Mirsch und Frei haben mehrfach betont, dass sie von einem Kompromiss auch bei der Rente mit 63 überzeugt sind. Die Klausur in Münster diente vor allem der Selbstvergewisserung und dem Aufbau einer neuen Arbeitsbeziehung zwischen den Fraktionschefs.
1: Vor dem Landgericht Braunschweig hat ein Prozess über Schadensersatzansprüche im Zusammenhang mit dem Absturz eines Germanwings-Flugzeugs im März 2015 begonnen. Hinterbliebene der Opfer haben den Staat verklagt, weil er ihrer Ansicht nach die Flugtauglichkeit des Co-Piloten nicht ausreichend überprüft hat. 30 Klägerinnen und Kläger verlangen Entschädigungen zwischen 500 und 110.000 Euro. Der Co-Pilot hatte den Absturz absichtlich herbeigeführt. Eine Untersuchung hat ergeben, dass er psychische Probleme hatte. Das Braunschweiger Gericht will Anfang Oktober entscheiden, wie es weitergeht. Bei dem Absturz waren 150 Menschen gestorben. Bundespräsident Steinmeier hat zum Tod des norwegischen Königs Harald sein Beileid ausgesprochen. Er würdigte den Monarchen als prägende Persönlichkeit seines Landes und als Versöhner in Europa. Aus Berlin Dietrich Kallmeurer.
4: In einem Kondolenzschreiben an Haralds Sohn und Nachfolger König Håkon den 8. sprach er der Königsfamilie und dem norwegischen Volk sein Mitgefühl aus. Steinmeier würdigte Harald den 5. als engagiertes Staatsoberhaupt. Der König habe sein Leben in den Dienst seines Landes gestellt und sich mit großer Kraft für Norwegen eingesetzt. Die enge Verbundenheit der Menschen mit ihrem König zeige sich auch in diesen Tagen. Der Bundespräsident erinnerte an die engen Beziehungen zwischen Deutschland und Norwegen. Harald der 5. habe die Freundschaft beider Länder geprägt.
1: Das waren die Nachrichten.
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8: Aktuell ist es stark bewölkt und in Teilen auch leicht regnerisch hier in Oldenburg, aktuell bei 21 Grad. Und das bleibt auch den ganzen Tag über noch so, immer wieder bewölkt und auch immer wieder leichter Regen. Und auch einzelne Sommergewitter sind heute möglich. Die Temperaturen steigen allerdings noch ein bisschen auf 22 Grad. Ähnlich sieht es heute Nacht aus, hier ist es bewölkt, die Temperaturen sinken auf etwa 15 Grad ab. Und Samstag und Sonntag, das Wochenende, sieht an beiden Tagen recht ähnlich aus, es bleibt bewölkt. Nur wenig Sonne ist zu sehen, windig wird es auch mit leichtem Regen. Bei Temperaturen von 16 bis 22 Grad.
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8: Die Fernstraßen in und um Oldenburg sind wieder frei. Wir werfen also einen Blick ins Stadtgebiet. Hier ist die Donnerschwerstraße zwischen der Tarstrupper Straße und der Karlstraße gesperrt. Und die Paul-Kreis-Straße ist gesperrt. Das allerdings nur noch heute. Ab morgen ist da also wieder gutes Durchkommen. Weiter geht's mit den Dauerbaustellen. Die begleiten uns noch ein wenig länger. Gebaut wird weiterhin in der Twilbeker Tredde, in der Alexanderstraße, in der Tirpitzstraße und in der Ziegelhofstraße. Und das war's auch schon mit dem Oldenburger Verkehr hier auf Oldenburg 1. Kommen Sie weiterhin gut und vor allen Dingen sicher durch die Straßen im Nordwesten. Nordwesten. Für Sie im Studio ist jetzt Thorben Radke. Moin, Sie hören jetzt die Sendung am Nachmittag bei diesen sommergewitterähnlichen Zuständen. Sommergewitter ja auch einer der Break-

0: Breakout-Hits vom Berliner Rapper Pasha Nim. Das wollen wir jetzt aber nicht hören. Stattdessen hören wir einen anderen Pasha Nim-Song, nämlich hören wir Airwaves.
1: Viele liebe Grüße.

0: Das war Northern Soul von Joel Saracula hier am Freitagnachmittag. Und wir wollen mal ein bisschen aufs kommende Wochenende gucken, zum Beispiel ins Casablanca-Kino. Das hat diesen Sonntag nämlich ein diverses Programm. Einerseits gibt es hier eine Vorpremiere des Films Vaterland und auch etwas Neues aus dem Strick-Kino gibt es zu sehen. Doris Janssen vom Casablanca-Kino hat Oliver Schäfer einmal im Studio besucht und ihm ein bisschen mehr über die Veranstaltung diesen Sonntag erzählt.
1: Dann gibt es noch einen spannenden Spielfilm, der zwar auch auf wahren Begebenheiten beruht, aber sich durchaus auch fiktive Freiheiten nimmt. Das ist der Film Vaterland. Der ist ja auch schon bei großen Festivals gezeigt worden. Ich weiß nicht, ob er in Cannes seine Premiere hatte, möglicherweise. Auf jeden Fall ist das ein Film mit einem der international gefragtesten Stars aus Deutschland, nämlich mit Sandra Hüller. Spätestens seit Anatomie eines Falls oder zuletzt auch in Der Astronaut. Ja, auch international berühmt und bekannt. Und in dieser Geschichte Vaterland, da geht es um einen der ganz großen deutschen Schriftsteller.
2: Genau, es geht um Thomas Mann und du hast recht, er lief in Cannes jetzt im Mai, hatte er seine Premiere und wurde dort auch mit der Goldenen Palme für die beste Regie ausgezeichnet. Es geht um Thomas Mann, es geht um Thomas Mann und Erika Mann und es geht um das Jahr 1949. Also Thomas Mann, der sich ja damals noch im amerikanischen Exil befand, nach Deutschland gereist ist, nach Deutschland in Trümmern gereist ist, anlässlich des 200. Geburtstags von Goethe, also im Goethejahr, ist er nach Frankfurt gereist, Frankfurt am Main und nach Weimar, also in die beiden großen Goethe-Städte und wurde dort auch unterschiedlich aufgenommen. In Frankfurt hat man ihn natürlich begrüßt angemessen, aber es flog ihm auch so ein bisschen Misstrauen und sogar Ablehnung entgegen. Und in Weimar wurde er hofiert, umschmeichelt und von Johannes R. Becher sogar zum Vorsitzenden des Schriftstellerverbandes vorgeschlagen. Das ist so die eine Geschichte. Die andere Geschichte ist so eine familiäre Geschichte. Es geht um den Eltern-Kind-Konflikt, es geht um den Konflikt zwischen Thomas Mann und Klaus Mann und vor allen Dingen um den Konflikt zwischen Thomas Mann und Erika Mann, das Verhältnis zueinander, die im Film Thomas Mann auf seiner Reise begleitet. In Wirklichkeit war es seine Frau, war es Katja Mann und das ist eins der Freiheiten, die sich Pavel Pawlikowski genommen hat.
1: Ist ja ungewöhnlich, dass eine solche Geschichte oder ein solcher Film dann auch mit einem der höchsten Preise in Cannes ausgezeichnet wird. Das erleben wir ja nicht alle Tage, wenn es so um Filme mit deutscher Besetzung beispielsweise geht. Das ist eine polnische Produktion, aber August Diehl, Hans Zischler, Sandra Hüller, das sind natürlich in erster Linie auch deutsche Schauspielerinnen, die in diesem Thema dann sozusagen drin sind. Den zeigt ihr in einer Vorpremiere, also vor dem offiziellen Kinostart am Sonntag, den 30.08. um 14.30 Uhr und habt einen Gast aus dem Filmteam eingeladen.
2: Ganz genau. Wir bekommen Besuch von dem Drehbuchautor oder von einem der Drehbuchautoren, von Henk Handlöten. Der ist selber auch Regisseur. Also er hat zum Beispiel, ich glaube, es war 2003, den Film Liegen lernen gemacht, hat sich aber vor allen Dingen Namen als Autor gemacht. Alle kennen die Berlin-Babylon-Staffel. Da ist er einer der drei Autoren zum Beispiel.
1: Das ist ja ein Tag, wo man sich auch ein bisschen entscheiden muss, weil ihr habt ja nicht nur diese Vorpremiere da am Sonntag, den 30.08., sondern ihr habt auch natürlich euer reguläres Kinoprogramm. Es gibt fast zeitgleich auch nochmal eine neue Ausgabe des monatlichen Strick-Kinos. Also diejenigen, die Vaterland sich angucken wollen, sollten sich lieber auf den Film konzentrieren. Für diejenigen, die stricken und häkeln wollen, gibt es einen Film, den vielleicht viele schon kennen und wo es auch möglich ist, sich nebenbei auch nochmal mit dem Stoff und dem Garn und Ähnlichem zu befassen.
2: Genau, wir zeigen wirklich fast zeitgleich um 14 Uhr, eine halbe Stunde früher. Sinn und Sinnlichkeit nach dem Roman von Jane Austen. Und wir zeigen den alten Film von Ang Lee von 1995 mit Emma Thompson, Alan Rickman, Hugh Grant, Kate Winslet, also wirklich die tollsten britischen SchauspielerInnen. Und wir zeigen ihn natürlich, weil er so toll ist und weil er unseres Erachtens auch gut zum Strickkino passt, aber auch, weil es im Herbst eine Neuverfilmung von Sinn und Sinnlichkeit gibt, die zu uns in die Kinos kommt. Und da kann man sich doch mal den alten Film vorab anschauen.
0: Jawohl, das gibt's also diesen Sonntag im Casablanca zu sehen. Die Vorpremiere von Vaterland über Thomas Mann, die beginnt dann um 14.30 Uhr, das Strickkino um 14 Uhr. Alles weitere zum Programm gibt's aber sonst auch nochmal unter casablanca-kino.de nachzulesen.

0: White Lies waren das mit Am I Really Going to Die? Um fast auf die Sekunde genau 3:30. Das bedeutet natürlich, dass es ein weiteres Mal Zeit ist für die Oldenburg 1 Lokalnachrichten. Jetzt im Studio mit mir ist Livia Timmermann.
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2: Der Kulturausschuss hat beschlossen, welche Kulturformate und Projekte dieses Jahr mit dem Machwerkfonds gefördert werden. Dazu gehören dieses Jahr unter anderem ein transkulturelles Musikprojekt, eine Bronzefigur auf dem Friedensplatz und ein Theaterprojekt über Frauen im künstlerischen Raum. Der Machwerkfonds fördert unkonventionelle Projekte. Dieses Jahr wurden 50.000 Euro bereitgestellt. Für die Kommunalwahl am 13. September haben bereits mehr als 20.000 Personen Briefunterlagen beantragt. Das entspricht etwa 15% aller wahlberechtigten OldenburgerInnen. Wer ebenfalls per Brief wählen möchte, kann die Unterlagen entweder auf www.oldenburg.de oder persönlich im Wahlbüro am Pferdemarkt 14 beantragen. Das Wahlbüro öffnet dazu zusätzlich morgen von 10 bis 16 Uhr. Die Entwicklung des Fliegerhorsts geht weiterhin voran. Die ehemalige Flugzeugwartungshalle 4 wurde von der Deutschen Post gekauft und wird zukünftig als Zustellstützpunkt genutzt werden. Konkret bedeutet das, dass Post innerhalb Oldenburgs einfacher und klimafreundlicher zugestellt werden kann.
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0: Aktuell ist es stark bewölkt hier in Oldenburg. Bei 20 Grad hier vom Studiofenster kommt auch so ein bisschen der Nieselregen runter. Den ganzen Tag ist immer noch mit leichtem Regen und Gewitter zu rechnen. Heutige Höchsttemperatur von 22 Grad, die haben wir bereits unterschritten. Heute Nacht wird es ebenfalls bewölkt. Die Temperaturen sinken auf etwa 15 Grad ab. Und das ganze Wochenende sieht eigentlich ähnlich aus wie heute. Es bleibt bis Sonntag bewölkt. Die ganze Zeit nur wenig Sonne, dafür aber windig mit leichtem Regen immerhin bei Temperaturen zwischen 16 und 22. Grad.
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0: Weiterhin freie Fahrt auf den Fernstraßen. Wir gucken also mal ins Stadtgebiet. Hier ist die Donnerschwerstraße aktuell zwischen der Tarstrupper Straße und der Karlstraße gesperrt. Und die Paul-Kreil-Straße, die ist gesperrt und zwar komplett. Das Ganze allerdings nur noch heute. Morgen ist da wieder freie Fahrt. Weiter geht's mit den Dauerbaustellen. 4 Stück haben wir hier in Oldenburg. Gebaut wird in der Zwilbeker Trede, in der Alexanderstraße, in der Tirpitzstraße und in der Ziegelhofstraße. Das wird da auch noch ein bisschen länger dauern. Und das soll's auch schon wieder gewesen sein mit dem Verkehr hier auf Oldenburg 1. Kommen Sie weiterhin gut und vor allen Dingen sicher durch die Straßen im Nordwesten. Jetzt mit There Goes the Neighbor. Von Sheryl Crow.

Ein absoluter sogenannter Banger von Kelly Clarkson mit Since You Been Gone. Apropos, jetzt ist erstmal Zeit für unser Album der Woche. Das kommt diese Woche von Mina Richman und heißt Different Flavors of Being Happy. Das Ganze ist das zweite Album der deutsch-iranischen Sängerin. Die Musikerin ist in Bad Salzuflen aufgewachsen und hat die Musik über die CD-Sammlung ihrer Tante für sich entdeckt. Zu ihren Einflüssen zählt sie den klassischen Jazz der großen Nina Simone oder den melodischen Soul-Pop von Joan S. Policewoman. Ihren Namen hat sie nach einem Zitat der amerikanischen Sängerin Cher gewählt, die auf die Frage ihrer Mutter, ob sie nicht einen reichen Mann heiraten möchte, mit Mom, I am a rich man antwortete. 2022 erschien dann ihre erste EP Jaywalker, mit der sie gleich für einen Preis als beste Newcomerin nominiert wurde. Ihr Protestlied Babasat ging während der Revolution im Iran viral und machte sie schlagartig einem größeren Publikum bekannt. Das Lied war 2024 auch auf ihrem Debütalbum Grown Up zu finden. Richman hat eine ADHS-Diagnose, über die sie offen spricht und die sie als Teil ihrer Kreativität empfindet. Darüber singt sie in dem Song ADHD, den man im letzten Jahr auf ihrer EP Pass 25 hören konnte. Mit ihrer Band war sie schon in ganz Deutschland auf Tour und hat große Festivals wie zum Beispiel die Fusion oder auch das Reeperbahn-Festival bespielt. Mit dieser Liveband hat sie nun auch ihr zweites Album aufgenommen. Das ist ein Konzeptalbum über die verschiedenen Arten von Glück oder, wie sie es im Albumtitel selbst sagt, die verschiedenen Geschmacksrichtungen von Glück. Nicht immer das euphorische große Glück, sondern eben auch die kleinen Momente der Freude und manchmal auch das Glück, etwas überstanden oder gar überlebt zu haben, werden hier von ihr besungen. Hören wir doch mal rein. Hier ist Mina Richman mit You Don't Like to Dance.

Mina Richmond war das mit You Don't Like to Dance aus ihrem neuen Album Different Flavors of Being Happy. Gleichzeitig auch unser Album der Woche. Mina Richmond, die vereint in ihrem Sound Soul, Pop, Folk, Spoken Word und auch Blues. Und das kommt vor allem in den ruhigen Stücken zum Tragen, die sie reduziert und auch fast allein singt. Aber es gibt auch eben die andere Seite von ihr, die tanzbar, funky und mitreißend ist und sie mit ihrer Band bei ihren Konzerten jedes Mal neu unter Beweis stellt. Wieder Lieder wie You Don't Like to Dance, den wir auch gerade gehört haben, oder Take It to Go, die erinnern an den unwiderstehlichen tanzbaren Indie-Disco-Sound der Nullerjahre und werden in einer gerechteren Welt sicherlich schon globale Millionenseller. Different Flavors of Being Happy von Mina Richmond, unser Album der Woche, ist am 14. August erschienen und am 23. Oktober, da kommt sie auch nach Oldenburg und spielt zusammen mit ihrer Band im Unikum. Und hier gibt's jetzt ein bisschen Katy Perry.

0: Die B-52s mit Rome hier auf Oldenburg 1 und ich unterbreche ja normalerweise nur ungern, aber wir haben es jetzt 15.51 Uhr und das bedeutet natürlich, es ist ein weiteres Mal Zeit für unsere Oldenburg 1.
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0: Die Jazzmusikerinitiative Oldenburg, die veranstaltet heute ein Konzert im Musik- und Literaturhaus Wilhelm 13. Das Trio Mach präsentiert mit seinem Gast, dem Bariton-Saxophonisten Markus Heinze, improvisierte Musik aus ihrer neuen CD Our Blue. Los geht's damit heute um 20 Uhr im Wilhelm 13. Marcia Bittencourt und Martin Flint kehren wieder zum Festival der Illustration nach Oldenburg zurück. In diesem Jahr nehmen sie erstmals als Trio mit dem Schlagzeuger und Perkussionisten Bertram Lehmann teil. Die Musiker kreieren einen abgestimmten Klang zwischen brasilianischer Musik, Jazz und rhythmischer Vielfalt. Dieser ist auch auf ihrem aktuellen Album Serena zu hören. Ihr Auftritt, der beginnt morgen um 20 Uhr in der Heiligen Geiststraße 12. Und zu guter Letzt am Sonntag, da veranstaltet das Landesmuseum Natur und Mensch die Familienführung Neuigkeiten aus der Steinzeit. Der Museum Vermittler Robert Lohkamp, der beleuchtet, wie neue Erkenntnisse unser Bild auf Steinzeitmenschen verändern. Die Führung beginnt am Sonntag um 15 Uhr im Landesmuseum Natur und Mensch. Und wir gucken jetzt mal aus Oldenburg ein bisschen weg, nämlich schauen wir in unser Nachbarland nach Österreich, um genau zu sein, nach Wien mit Falco und Vienna Calling.

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1: Um 16 Uhr mit Tarek Yusbashin. Zwei Tage nach der verheerenden Sturzflut im Himalaya und inzwischen mehr als 540 bestätigten Todesopfern suchen Rettungskräfte in Nepal und Tibet weiter nach Überlebenden. Ihr Einsatz in den Schlammmassen erfolgt inmitten von Warnungen von neuen Überschwemmungen. Aus Neu-Delhi, Lena Bodewein.
2: Nach wie vor sind viele Bereiche der betroffenen Himalaya-Region nicht über den Landweg zu erreichen. Sie können nur durch die Luft versorgt werden. Helikopter der nepalesischen Armee werfen Hilfsgüter wie Decken, Planen und Medikamente ab. Gleichzeitig werden Verletzte in Krankenhäuser der Hauptstadt Kathmandu gebracht. Die nepalesische Armee hat nach eigenen Angaben mehr als 3000 Menschen gerettet. Viele Überlebende hatten sich auf Häuserdächer oder in Wälder gerettet, waren um ihr Leben die Berghänge hochgeklettert. Gleichzeitig erzählen viele, dass fast ganze Dörfer mitgerissen worden seien und nur die wenigsten der Wucht der Flutwelle entkommen konnten.
1: Die zweitägige Klausurtagung der Fraktionsvorstände von Union und SPD ist beendet.

0: dass das am Ende in handfesten Gesetzen umgesetzt wird, dass dabei noch Diskussionen erfolgen werden, dass es auch immer wieder um die Frage geht, wie wir die unterschiedlichen Sichtweisen, die wir teilweise programmatisch haben, auch zusammenbringen. Das gehört dazu.
1: SPD-Fraktionschef Miersch. Die Grünen sind dafür, dass der Bund wesentlich mehr Geld für den Hitzeschutz ausgibt. Das hat der Bundesvorstand auf einer Klausurtagung beschlossen. Nach den Vorstellungen der Partei sollte der Staat bis 2030 eine Million neue Straßenbäume pflanzen. Städte und Gemeinden sollen zusätzliches Geld erhalten, damit sie vor Ort Hitzeschutzmaßnahmen finanzieren können. So sollten Trinkbrunnen, Nebelduschen und Sonnensegel für Abkühlung sorgen. Schulen, Krankenhäuser und Pflegeeinrichtungen bräuchten Hilfe beim Einbau von Klimaanlagen. Weiterhin ruft die Partei dazu auf, den Kampf gegen die Erderwärmung energischer voranzutreiben. In der Demokratischen Republik Kongo haben die ersten Impfungen gegen das Ebola-Virus begonnen. Inzwischen sind bereits mehr als 2700 Menschen an Ebola verstorben. Aus Nairobi, Karin Bensch.
2: Die kongolesische Regierung möchte offenbar zeigen, dass sie alles Mögliche tut, um den heftigen Ebola-Ausbruch in den Griff zu bekommen. Denn die Zahl der Infizierten und Toten steigt dramatisch weiter. Der Impfstoff wurde allerdings nicht für den Erreger Bundibugyo entwickelt, der sich derzeit im Kongo ausbreitet, sondern für eine andere Ebola-Variante. Ob der Impfstoff trotzdem wirkt, ist noch nicht erwiesen. Nach Einschätzung der Weltgesundheitsorganisation WHO könne der Impfstoff einen gewissen Schutz bieten. Die WHO hat 70.000 Dosen des Erwebo-Impfstoffs zugesagt. 50.000 Dosen sollen an medizinisches Personal und Einsatzkräfte verimpft werden, die vor Ort in den Krisenregionen gegen die Epidemie kämpfen.
1: Norwegen trauert um König Harald V. Das Staatsoberhaupt ist heute früh im Alter von 89 Jahren gestorben. Aus Oslo, Arne Bartram.
3: Tausende Menschen haben sich auf dem Platz vor dem Schloss hier in Oslo versammelt. Sie legen Blumen nieder, schwenken die norwegische Flagge und nehmen Abschied von ihrem König Harald. Norwegens Ministerpräsident Gahr Støre hat in seiner Ansprache gesagt, die Norweger werden sich an König Harald erinnern für seine Liebe zum Volk, seinen Humor und seine Wärme. Mit dem Tod von Harald beginnt auch eine neue Ära für Norwegen. Sein Sohn Håkon ist nun neuer König. Der 53-Jährige hat sich bereits mit der Regierung getroffen und wird vor dem Parlament seinen Eid ablegen. Außerdem wird eine Ansprache des neuen Königs ans Volk erwartet. Eine Krönung gibt es in Norwegen nicht.
1: Das waren die Nachrichten.
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7: Ja, was soll ich sagen? Es regnet in Strömen hier in Oldenburg, aktuell bei 21 Grad. An einigen Stellen gewittert es auch. Das soll aber, und das ist die positive Nachricht, immer weiter abnehmen. Den ganzen Tag bleibt es allerdings bewölkt und mit leichtem Regen ist auch bis heute Nacht noch zu rechnen. In der Nacht ist es nämlich ebenfalls bewölkt. Temperaturen hier sinken so auf die 15 Grad ab und das Wochenende, das sieht erstmal ähnlich aus wie heute. Es bleibt durchgehend bewölkt, es gibt nur wenig Sonne. Dafür wird es aber immerhin windig und leichten Regen gibt es auch. Die Temperaturen da liegen zwischen 16 und 22 Grad.
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7: Ja, die Fernstraßen sind weiterhin frei. Wir gucken also mal ins Stadtgebiet. Hier ist die Donnerschwerstraße weiterhin zwischen der Tarstrupper Straße und der Karlstraße gesperrt. Und die Paul-Kreis-Straße, die ist ebenfalls gesperrt und zwar komplett. Das Ganze soll morgen allerdings wieder frei sein. Weiter geht's mit den Dauerbaustellen. Die befinden sich, wie gehabt, in der Twilbeker Treppe, in der Alexanderstraße, in der Tirpitzstraße und in der Ziegelhofstraße. Da wird also immer noch fleißig gebaut. Wir haben es jetzt 4:06. Sie hören weiterhin die Sendung am Nachmittag hier auf Ihrem Lokalsender des Vertrauens Oldenburg 1. Studio für Sie ist weiterhin Thjörn Radke. Moin, und wir hören jetzt ein bisschen Kylie Minogue mit Slow.

Land of Confusion von Genesis hier auf Oldenburg 1. Jetzt soll es aber erstmal unseren Song des Tages geben. Und der kommt heute vom queeren Bedroom- und Indie-Pop-Duo Kids with Buns aus Belgien. Die veröffentlichen nach Blind die neue Single Best Friend. Zeitgleich kündigen sie auch ihr neues Album an. Das Ganze gibt's am 16. Oktober. Und hier der festivaltaugliche Refrain der neuen Single, der klingt wie ein Sommerhit. Aber handelt in Wirklichkeit von der grausamsten Art von Ungewissheit, nämlich der Erkenntnis, dass in deiner Beziehung nur noch Platonisches übrig ist und der Angst zuzugeben, dass die Beziehung auch bereits vorbei ist. Er ist abtempo, dabei aber trügerisch, fröhlich und auch absolut unmöglich aus dem Kopf zu bekommen. Hören wir doch mal rein. Hier sind Kids with Buns mit Best Friend.

Kids with Buns waren das mit Best Friend, unser Song des Tages. Und gleichzeitig auch die neue Single ihres kommenden Albums. Das Ganze soll es dann am 16. Oktober geben. Und dazu gibt es auch eine Tour. Unter anderem sind sie am 12.11. in der Nordwache in Hamburg zu Gast. Jetzt gibt es erstmal ein bisschen Dire Straits mit Walk of Life. Passt vielleicht nicht ganz zum Wetter, aber vielleicht klart es dann ja ein wenig auf.

0: Kesha war das mit TikTok on the clock. Auf der Uhr ist es jetzt 16.31 Uhr. Damit für die höchste Zeit für die Oldenburg 1 Lokalnachrichten. Die gibt's jetzt von Livia Timmermann.
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2: Der Kulturausschuss hat beschlossen, welche Kulturformate und Projekte dieses Jahr mit dem Machwerkfonds gefördert werden sollen. Dazu gehören dieses Jahr unter anderem ein transkulturelles Musikprojekt, eine Bronzefigur auf dem Friedensplatz und ein Theaterprojekt über Frauen im künstlerischen Raum. Der Machwerkfonds fördert unkonventionelle Projekte. Dieses Jahr wurden 50.000 Euro beigesteuert. Für die Kommunalwahl am 13. September haben bereits mehr als 20.000 Personen Briefwahlunterlagen beantragt. Das entspricht etwa 15% aller wahlberechtigten OldenburgerInnen. Wer ebenfalls per Brief wählen möchte, kann die Unterlagen entweder auf www.oldenburg.de oder persönlich im Wahlbüro am Pferdemarkt 14 beantragen. Das Wahlbüro öffnet dazu zusätzlich morgen von 10 bis 16 Uhr. Die Entwicklung des Fliegerhorsts geht weiter voran. Die ehemalige Flugzeugwartungshalle 4 wurde von der Deutschen Post gekauft und wird zukünftig als Zustellstützpunkt genutzt. Konkret bedeutet das, dass Post innerhalb Oldenburgs einfacher und klimafreundlicher zugestellt werden kann.
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0: Es ist wolkig hier in Oldenburg bei 20 Grad. Der Regen hat größtenteils aufgehört. Allerdings ist immer wieder mit Regen und auch teils noch Gewittern zu rechnen am heutigen Nachmittag. Den ganzen restlichen Tag, sonst bleibt es bewölkt. Immer wieder mit der Chance auf leichten Regen. Bis in die Nacht dann. Hier bleibt es ebenfalls bewölkt, aber die Temperaturen, die sinken ab auf etwa 15 Grad. Und das Wochenende sieht ja die ganze Zeit ähnlich aus wie jetzt. Es bleibt bewölkt. Nur wenig Sonne ist zu sehen. Dafür wird es windig, auch mit leichtem Regen teilweise. Bei Temperaturen zwischen 16 und 22 Grad.
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0: Vorsicht auf der A29 Jadelinie Wilhelmshaven in Richtung Oldenburg. Zwischen dem Kreuz Oldenburg Nord und Oldenburg Umstädte herrscht Gefahr durch eine ungesicherte Unfallstelle. Unter anderem gibt es hier auch Aquaplaning-Gefahr. Fahren Sie hier also besonders vorsichtig. Ansonsten im Stadtgebiet, hier ist die Donnerschwerstraße weiterhin gesperrt zwischen der Tarstruppe und der Karlstraße. Und die Paul-Kreis-Straße ist gesperrt und zwar komplett, das Ganze allerdings nur noch heute. Ab morgen soll es da wieder weitergehen. Ein bisschen länger wiederum begleiten uns noch unsere Dauerbaustellen. Die befinden sich in der Twilbeker Trenne, in der Alexanderstraße, in der Tirpitzstraße und in der Ziegelhofstraße. Und das soll es auch schon wieder gewesen sein mit dem Verkehr hier in Oldenburg. Kommen Sie weiterhin gut und vor allen Dingen sicher durch die Straßen im Nordwesten. Wir sind jetzt bei der zweiten Hälfte unserer Sendung am Nachmittag angelangt. Und hier wird es erstmal ein bisschen still, aber natürlich nur musikalisch, nämlich mit Jupiter Jones.

0: Bosshaus waren das, unschwer zu erkennen, mit Jiha. Und jetzt wollen wir gucken auf Oldenburg gegen Rassismus. Das veranstaltet nämlich am Samstag wieder ein Soli-Fest auf dem Kulturplatz. Ist der Platz hinter der Kulturetage. Gilda Kaders, die hat Uli Bernsdorf einmal erzählt, worum es da so geht.
1: Das Soli-Fest gibt es jetzt seit 6 Jahren, ist unser 6. Soli-Fest tatsächlich, das wir zusammen mit dem Cine K wieder hier veranstalten dürfen. Das hat 2020 anlässlich des Anschlags in Hanau gestartet, um zusammenzukommen, um sich zu positionieren, auch um zu gedenken, aber auch um sich zu verbünden. Wir haben das die Jahre dann weitergemacht unter dem Titel Soli-Fest für Hanau und sind jetzt seit 2 Jahren mit Fokus auf lokale antirassistische Initiativen und auch Themen unter dem Titel Soli-Fest Oldenburg gegen Rassismus unterwegs.
2: Das ist ja nach wie vor eine sehr wichtige Aufgabe. Es bündelt auch Menschen, die sich in verschiedenen Initiativen hier in der Stadt für diese Themen stark machen. Zum Beispiel gibt es ja eine Initiative gegen die Bezahlkarte, die Migrantinnen und Migranten auferlegt wurde, vorgeblich mit dem Ziel, kein Geld ins Ausland überweisen zu können. Kannst du uns da eine Rückmeldung geben, wie das ungefähr läuft?
1: Genau, und die Bezahlkarte, wie du schon richtig gesagt hast, ist eine rassistische Politik, die vor allem den Effekt hat, Geflüchtete, die sie nutzen müssen, in ihrem Alltag einzuschränken, weil sie nur noch sehr geringen Zugriff auf Bargeld haben. Und mit Bargeld kann man sich selbstbestimmter im Alltag bewegen. Deswegen gibt es das Café gegen die Bezahlkarte Oldenburg, die seit der Einführung stabile Arbeit machen und den Gutscheintausch organisieren. Das wird gut angenommen von den Menschen mit Bezahlkarte und braucht also auch kontinuierlich solidarische Menschen, die hingehen und einen Gutschein gegen den Wert des Gutscheins mit Bargeld tauschen. Das kann man auch bei uns auf dem Fest. Wir freuen uns, dass die Gruppe wieder dabei ist.
2: Es sind ja noch mehrere andere Initiativen dabei, zum Beispiel Penager.
1: Ja, die machen eine Online-Beratungsstelle mehrsprachig als Verweisberatung. Also alle, es geht nicht nur um Bildung, sondern es geht um alle Belange von Geflüchteten.
2: Mhm. Es hat sich auch vieles getan in letzter Zeit. Leider muss man sagen, von politischer Seite soll der Zugang zu Sprachkursen und Integrationskursen seitens des Innenministeriums massiv eingeschränkt werden. Darüber haben wir auch schon mit mehreren Initiativen, zum Beispiel IBIS, gesprochen, was sich stark auf die Arbeit dieser Organisation auswirken wird. Kannst du uns dazu was Neues sagen?
1: Mhm. Wir freuen uns total, dass Penager e.V. wieder dabei ist bei uns auf dem Platz, so wie die letzten Jahre FreundInnen von uns, die ganz wichtige Arbeit machen. Und auch unser Spendenziel sind dieses Jahr, das Soli-Fest ist komplett gegen Spende. Die gehen also dieses Jahr an Penager e.V. und an die Antidiskriminierungsstelle, wie du gesagt hast, von IBIS, weil auch da musste aufgrund fehlender Finanzierung die wichtige Beratungsarbeit der Antidiskriminierungsstelle, also eines Bereichs von IBIS, eingestellt werden. Und darauf wollen wir unbedingt einen Fokus setzen, genau wie du gesagt hast, in diesen Zeiten restriktiverer und rassistischer Politik brauchen gerade diese Initiativen, die zugängliche Beratungsarbeit machen, konkret helfen und auch mit so einem klaren Fachwissen arbeiten, unsere Unterstützung.
2: Was wird zur Unterstützung dieser Initiativen am Samstag auf dem Soli-Fest passieren?
1: Wir haben ein tolles Programm. Ab 15 Uhr geht's los hier auf dem Kulturplatz. Wir haben musikalische Acts auf der Bühne, Kolibrina mit ihrer wunderbaren Stimme und Gitarre, lokal bekannt. Dann haben wir eine Lesung und freuen uns total über den Besuch von Alice Hasters, Autorin und Podcasterin, Bestseller-Autorin mit ihrem aktuellen Buch Anti-Opfer, einer moderierten Lesung bei uns auf dem Platz. Und dann unsere Soli-Fest-Legende nochmal mit kurdischem Gesang und Sass-Spiel dazu, Helin. Und dann gibt es sogar noch einen Film, weil wir veranstalten ja schließlich mit dem Cine K und es ist noch Sommerkinosaison. Und auch die Regisseurin von Briefe aus der Kannstraße 104a ist zu Gast. Anuja Fernando wird in den Film einführen. Da geht es um die Migrationsgeschichte und die Diaspora-Arbeit von tamilischen Geflüchteten von Berlin aus.
0: Morgen um 15 Uhr beginnt dann das Soli-Fest Oldenburg gegen Rassismus auf dem Kulturplatz hinter der Kulturetage im Bahnhofsviertel. Neben vielen Infoständen verschiedener Initiativen gibt es dann auch ein Kinderangebot und Performance der Zirkusschule Seifenblase. Und hier gibt's ein bisschen Eagles mit New Kid in Town.

0: Man muss sich doch echt wundern, wie schnell die Zeit vergeht, wenn man Freude hat. Wir haben schon wieder 10 vor 5. Damit ist es schon wieder Zeit für die Oldenburg 1 Veranstaltungstipps.
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0: Die Jazzmusiker-Initiative Oldenburg, die veranstaltet heute ein Konzert im Musik- und Literaturhaus Wilhelm 13. Das Trio Mach präsentiert mit seinem Gast, dem Bariton-Saxophonisten Markus Heinze, improvisierte Musik aus ihrer neuen CD Our Blue. Los geht's da heute um 20 Uhr im Wilhelm 13. Marcia Bittencourt und Martin Flint, die kehren wieder zum Festival der Illustration nach Oldenburg zurück. In diesem Jahr nehmen sie erstmals als Trio mit dem Schlagzeuger und Perkussionisten Bertram Lehmann teil. Die MusikerInnen kreieren einen abgestimmten Klang zwischen brasilianischer Musik, Jazz und rhythmischer Vielfalt. Dieser ist auch auf ihrem aktuellen Song Serena zu hören. Der Auftritt, der beginnt dann morgen um 20 Uhr in der Heiligengeiststraße 12. Und zu guter Letzt am Sonntag, da veranstaltet das Landesmuseum Natur und Mensch die Familienführung Neuigkeiten aus der Steinzeit. Der Museumsvermittler Robert Lohkamp beleuchtet, wie neue Erkenntnisse unser Bild auf Steinzeitmenschen verändern. Die Führung beginnt dann Sonntag um 15 Uhr im Landesmuseum Natur und Mensch. Und das soll es auch schon wieder gewesen sein mit unseren Veranstaltungstipps fürs Wochenende. Hier gibt's jetzt ein bisschen Rihanna. Na, na, na.

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1: Um 17 Uhr mit Tarek Yusbashi. Zwei Tage nach der verheerenden Sturzflut im Himalaya und inzwischen mehr als 540 bestätigten Todesopfern suchen Rettungskräfte in Nepal und Tibet weiter nach Überlebenden. Ihr Einsatz in den Schlammmassen erfolgt inmitten von Warnungen vor neuen Überschwemmungen. Aus Neu-Delhi, Lena Bodewein.
2: Nach wie vor sind viele Bereiche der betroffenen Himalaya-Region nicht über den Landweg zu erreichen. Sie können nur durch die Luft versorgt werden. Helikopter der nepalesischen Armee werfen Hilfsgüter wie Decken, Planen und Medikamente ab. Gleichzeitig werden Verletzte in Krankenhäuser der Hauptstadt Kathmandu gebracht. Die nepalesische Armee hat nach eigenen Angaben mehr als 3000 Menschen gerettet. Viele Überlebende hatten sich auf Häuserdächer oder in Wälder gerettet, waren um ihr Leben die Berghänge hochgeklettert. Gleichzeitig erzählen viele, dass fast ganze Dörfer mitgerissen worden seien und nur die wenigsten der Wucht der Flutwelle entkommen konnten.
1: Die Innenminister mehrerer Ostseeländer haben sich heute in Flensburg getroffen, um über die Abwehr von hybriden Angriffen, zum Beispiel aus Russland, zu sprechen. Bundesinnenminister Dobrindt mahnte bei einer Pressekonferenz am Nachmittag, die Gefährdungslage sei hoch. Man müsse gemeinsam abschrecken und sich wehren.
3: Drohnenangriffe, Cyberangriffe, Spionage, Desinformation, Brandanschläge auf die kritische Infrastruktur und der Einsatz von Wegwerfagenten, die hybriden Aktivitäten, denen unsere Länder ausgesetzt sind, sie deuten auf eine weitere Eskalation hin. Wir haben uns deshalb auch vereinbart, dass wir eine Sicherheitstaskforce einrichten. Wir stärken unsere Zusammenarbeit auch bei der Drohnenabwehr. Auch dazu haben wir Vereinbarungen heute getroffen, was gemeinsame Übungen anbelangt, was die Entwicklung gemeinsamer Technologien

0: Sachsen, Sachsen-Anhalt und Brandenburg. Alles Landesverbände, die zum völkischen Teil der AfD gezählt werden und die der Verfassungsschutz als gesichert rechtsextremistisch einstuft. Genau dieser Teil der AfD stelle die Grundfeste der Verfassung in Frage und verachte die Demokratie, erklären der Verteidigungsminister und der Regierungschef in Baden-Württemberg. Einen Antrag auf ein Parteienverbot kann nur vom Bundestag, dem Bundesrat oder der Bundesregierung kommen. Bislang zeichnet sich keine Mehrheit für einen solchen Antrag ab.
1: Bundespräsident Steinmeier hat den verstorbenen König Harald V. als Freund Deutschlands und Versöhner Europas gewürdigt. Im Kondolenzschreiben des Bundespräsidenten an Haralds Sohn und Nachfolger König Håkon heißt es, seine Kraft und Hingabe suchten ihresgleichen. Der verstorbene König habe sein ganzes Leben in den Dienst seines Landes und Volkes gestellt. Deutschland verliere einen großen Freund und Europa einen großen Versöhner, so Steinmeier weiter. Der 89-jährige Monarch war heute früh gestorben. Er war mehr als 35 Jahre König von Norwegen. Nach dem Teilabriss eines Wohnhauses in Hamburg gibt es gute Nachrichten für Bewohner der Nachbargebäude, die vorsorglich geräumt wurden. Laut einem Beschluss des Bezirksamts Altona dürfen die Menschen in ihre Wohnungen zurückkehren. Aus Hamburg Ingmar Schmidt.
2: Das Bezirksamt Altona teilte am Nachmittag mit, dass die Nutzungsuntersagung für die Nachbarhäuser aufgehoben wurde. Damit können die Mieterinnen und Mieter wieder in ihre Wohnungen, so Bezirksamtsleiter Sebastian Kloth.
3: Die erforderlichen Sicherungsmaßnahmen am teilabgerissenen Gebäude wurden erfolgreich durchgeführt. Damit ist die Standsicherheit der Nebengebäude wieder gewährleistet.
2: Die Mieterinnen und Mieter des teilweise abgerissenen Hauses warten derweil noch darauf, dass die Wohnungen in einem Übergangsgebäude in der nahegelegenen Chemnitzstraße fertig werden.
1: Das waren die Nachrichten.
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7: Es ist aktuell wolkig hier in Oldenburg. Der größte Teil des Regens hat gestoppt. Allerdings ist es immer noch den ganzen Tag über bewölkt und es ist immer wieder mit leichtem Regen zu rechnen. Jetzt gerade bei 19 Grad. Die Sonne kommt ein wenig raus, anders sieht's aus in der Nacht. Hier bleibt es bewölkt, die Temperaturen sinken auf etwa 15 Grad ab. Und ähnlich sieht's aus das Wochenende über. Sowohl Samstag als auch Sonntag bleibt es bewölkt, nur wenig Sonne. Und windig wird's dazu auch. Immer wieder ist auch hier mit leichtem Regen zu rechnen. Bei Temperaturen zwischen 16 und 22 Grad.
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7: Nichts mehr los auf den Fernstraßen. Wir gucken also mal ins Stadtgebiet. Hier ist die Donnerschwer Straße aktuell zwischen der Tarstrupper und der Karlstraße gesperrt. Und die Paul-Kreis-Straße, die ist derzeit komplett gesperrt, allerdings nur noch heute. Morgen soll es da wieder weitergehen. Dauerbaustellen haben wir ebenfalls 4 Stück. Weiterhin gebaut wird in der Twilbecker Trede, in der Alexanderstraße, in der Tirpitzstraße und in der Ziegelhofstraße. Das wird da auch noch ein wenig länger der Fall sein. Ansonsten war es das mit dem Verkehr aus Oldenburg. Kommen Sie weiterhin gut und vor allen Dingen sicher durch die Straße im Nordwesten. Wir machen jetzt weiter mit unserer Sendung am Nachmittag. Mein Name ist Thjörn Radke. Moin, ich bin noch eine gute Stunde für Sie im Studio. Und bei dem Verkehr könnte man natürlich überlegen, vielleicht mal aufs Pferd umzusteigen. Zumindest musikalisch machen wir das jetzt mit A Horse With No Name von America.

0: Morgen, da findet ab 11 Uhr das Queer Gestreift Festival im Heiligen Geistpark statt. Queer Gestreift, das ist ein Fest der Begegnung im Gedenken an den queerfeindlichen Angriff auf den CSD in Berlin. Was dort alles geplant ist, das hat Larissa Hemke einmal die Organisatorin Anja-Katharina Neukirch gefragt.
1: Queer Gestreift ist ein Fest der Begegnung im Gedenken an diesen queerfeindlichen Angriff auf die CSD in Berlin. Der Angriff hat ja viele Menschen erschüttert. Gleichzeitig sehen wir darin auch die Sorge, wie solche Ereignisse genutzt werden, um gesellschaftliche Gruppen auch gegeneinander auszuspielen. Und unsere Antwort genau darauf war ja, wir hatten auf dem Schlossplatz eine Gedenkminute auch veranstaltet und wir haben genau gesagt, jetzt erst recht, wir machen da weiter und bleiben nicht stehen. Und uns ist wichtig, die Nähe, die Solidarität, das gegenseitige Zuhören und das gemeinsame Handeln weiter in Bewegung zu halten. Also wir wollen keine weitere Spaltung, sondern Begegnungen ermöglichen, Räume schaffen. Es soll ein Ort sein, an dem Menschen sein dürfen, wie sie sind. Ein Ort, an dem Gefühle Raum haben und bekommen, Trauer ermöglicht wird, Gemeinschaft entstehen kann und neue Verbindungen wachsen.
2: Findet im Heiligen Geistpark statt, für die Personen, die da vielleicht noch nie waren. Das ist ja diese Grünfläche, die von der Stadt jetzt auch zur Nutzung freigegeben wurde, beim Chor in der Nähe, an der 91er Straße. Ihr habt da verschiedene Bereiche, zum Beispiel die Ecke der Stille.
1: Ja, die Ecke der Stille ist ein Ort für Gedenken und Anteilnahme. Menschen können dort trauern, Kerzen entzünden und wenn sie möchten auch Gebete oder persönliche Gedanken mitgeben.
2: Dann habt ihr aber auch eine Ecke für Personen, die vielleicht ein bisschen aktiver werden wollen, vielleicht sich auch ausdrücken wollen, eine sogenannte Kreativecke. Was findet da denn statt?
1: Kerzen können gestaltet werden, die wir dann zum Beispiel in die CSD-Gedenkstätte am Schlossplatz auch aufstellen. Und wir haben uns dann entschieden, dass wir gemeinsam eine bunte Wimpelkette entstehen lassen wollen. Sie soll ein sichtbares Zeichen werden für Hoffnung, für Vielfalt, für Zusammenhalt und wir möchten es wirklich an verschiedenen Orten sichtbar werden lassen.
2: Ihr kommt ja alle zusammen diesen Samstag, das ist ja auch der Tag vom Soli-Fest. Warum sagst du, brauchst es genau jetzt als Reaktion auf diesen Anschlag auf dem CSD nochmal eine eigene Gruppe, ein eigenes Bündnis, einen eigenen Titel?
1: Das Soli-Fest ist wirklich ein großartiges Fest, wir weisen auch immer darauf hin, aber wir finden, dass es auch einen Raum der Stille geben darf und der Begegnung mit Stille.
2: Johannes Bichmann wird anwesend sein und hat eine Aktion gestartet, Vielfalt vereint. Was für Fotos macht er an dem Tag und was passiert dann auch mit den Bildern?
1: Er setzt die Gesichter also so, wie man ist, einfach ungeschminkt, fotografiert er Menschen, die mit Liebe, Demokratie und Solidarität sozusagen auch in Bildern festgehalten werden. Und wer möchte, kann wirklich an diesem Tag sich kostenlos fotografieren lassen und das ist etwas ganz Besonderes.
2: Soll es erstmal ein einmaliges Event zum Austausch werden?
1: Wir haben schon Gedanken dazu, dass wir uns weiter treffen, aber wie gesagt, jetzt steht erstmal die Veranstaltung im Fokus, weil wir nur eine kleine Gruppe sind, die das organisieren und da werden wir hinterher schauen, wie das jetzt auch ist.
2: Drück euch die Daumen, dass vor dem Soli-Fest oder im Idealfall Personen dann zu beiden Veranstaltungen gehen.
1: Kommt vorbei, hört zu, redet miteinander, gestaltet mit oder seid einfach da. Liebe ist stärker als Hass.
0: Jawohl, los geht's mit dem Queer-Gestreift-Festival morgen ab 11 Uhr im Heiligen Geistpark und bis dahin träumen wir ein bisschen von Kalifornien.

Ich unterbreche an dieser Stelle einmal kurz für eine kleine Empfehlung aus unserem Fernsehprogramm. Viele wissen nämlich nicht, Oldenburg 1 ist nicht nur ein Radio, sondern auch ein Fernsehsender. Und da läuft heute um 18 Uhr, also wenn die Sendung hier am Nachmittag vorbei ist, läuft da O1 aktuell. Das ist die Sendung für alles Neue aus Stadt und Region. Die KollegInnen vom Fernsehteam haben sich da alle Mühe gemacht, das alles einmal schön zusammenzutragen. Und sollte 18 Uhr nicht gehen, weil sie da schon was vorhaben, dann läuft das Ganze auch nochmal um 22 bis 23 Uhr als Wiederholung. Bis dahin gibt es ja mal ein bisschen Action Bronson mit Easy Rider.

0: Fast auf die Sekunde genauer haben wir es jetzt 17.30 Uhr. Das bedeutet natürlich ein letztes Mal für heute und für diese Woche tatsächlich auch, ist es Zeit für die Oldenburg 1 Lokalnachrichten und die gibt's jetzt live im Studio von Livia Timmermann.
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2: Der Kulturausschuss hat beschlossen, welche Kulturformate und Projekte dieses Jahr mit dem Machwerk von SK gefördert werden. Dazu gehören dieses Jahr unter anderem ein transkulturelles Musikprojekt, eine Bronzefigur auf dem Friedensplatz und ein Theaterprojekt über Frauen im künstlerischen Raum. Der Machwerkfonds fördert unkonventionelle Projekte. Dieses Jahr wurden 50.000 Euro bereitgestellt. Für die Kommunalwahl am 13. September haben bereits mehr als 20.000 Personen Briefwahlunterlagen beantragt. Das entspricht etwa 15% aller wahlberechtigten OldenburgerInnen. Wer ebenfalls per Brief wählen möchte, der kann die Unterlagen entweder auf www.oldenburg.de oder persönlich im Wahlbüro am Pferdemarkt 14 beantragen. Das Wahlbüro öffnet morgen von 10 bis 16 Uhr. Die Entwicklung des Fliegerhorsts geht weiterhin voran. Die ehemalige Flugzeugwartungshalle 4 wurde von der Deutschen Post gekauft und wird zukünftig als Zustellstützpunkt genutzt. Konkret bedeutet das, dass Post innerhalb Oldenburgs einfacher und klimafreundlicher zugestellt werden kann.
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0: Ja, aktuell würde ich sagen eher Flaute. Es ist wolkig hier in Oldenburg bei aktuell 19 Grad. Und den ganzen restlichen Tag bleibt es noch bewölkt. Es ist auch immer wieder mit leichtem Regen zu rechnen. Heute Nacht bleibt es ebenfalls bewölkt. Die Temperaturen sinken auf etwa 15 Grad ab. Und das Wochenende sieht ähnlich aus wie heute. Es bleibt größtenteils wolkig. Nur wenig Sonne ist zu sehen. Windig ist es dazu auch. Und immer wieder ist auch mit leichtem Regen zu rechnen. Temperaturen Samstag und Sonntag so zwischen 16 und 22 Grad.
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0: Nichts los auf den Fernstraßen, da also freie Fahrt. Wir gucken ins Stadtgebiet. Hier ist die Donnerschwerstraße zwischen der Tarstrupper Straße und der Karlstraße gesperrt. Und die Paul-Kreis-Straße, die ist gesperrt und zwar komplett. Das Ganze allerdings nur noch heute. Ab morgen geht's da also flüssig wieder weiter. Etwas länger begleiten uns noch die Dauerbaustellen hier in Oldenburg. Die befinden sich wie gehabt einmal in der Zwebeker Tredde, in der Alexanderstraße, in der Tirpitzstraße und in der Ziegelhofstraße. Und das war's auch schon mit dem Oldenburger Verkehr für heute. Kommen Sie weiterhin gut und vor allen Dingen sicher durch die Straßen im Nordwesten. Mein Name ist Radke. Ich bin noch eine gute halbe Stunde für Sie im Studio mit der Sendung am Nachmittag. Und wir machen jetzt ein bisschen weiter mit RIN und zwar Dior 2001.

0: Britney Spears mit Toxic hier auf Oldenburg 1. Das genaue Gegenteil von toxisch, nämlich sogar, würde ich behaupten, ziemlich wohltuend, das ist das Sommerkino im Cinecar. Diesen Sonntag zeigt das Cinecar da den letzten Film des Sommerprogramms, und zwar Nordsee ist Mordsee. Damit geht das Open-Air-Kino in die letzte Runde. Marius Drees vom Cinecar, der hat mich im Studio besucht und mir einmal erzählt, was diesen Film auch so besonders macht.
1: So, dann geht das Sommerkino aber auch bald schon zu Ende. Am 30. August, am Sonntag, zeigt in den letzten Film Nordsee ist Mordsee. Worum geht's denn da?
2: Ja, also erstmal interessant zu erwähnen, wir schließen den Kreis jetzt im Sommerkino. Und zwar haben wir ja gestartet mit dem Film Amrum. Dieser basiert auf Kindheitserinnerung von Haag Boom, ein Autor und ja, Regisseur, der nämlich jetzt den Film, den letzten, den wir zeigen, Nordsee ist Mordsee, gefilmt hat in den 70ern. Ja, in Nordsee ist Mordsee geht es vor allem um den 14-jährigen jungen Uwe, der in Hamburg-Wilhelmsburg bei seinem Vater, der starker Alkoholiker ist, lebt. Dieser verprügelt ihn häufiger. Aber dies lässt Uwe halt ja zum Beispiel in eine Schule raus. Er hat eine Bande gegründet und ja, die nerven oder machen häufig einen anderen Jungen namens Genghis mit asiatischer Abstammung fertig. Dieser baut selbst ein Floß, welches Uwe in der Handlung zerstört. Und wenn Genghis dies bemerkt, kommt es zu einem Zweikampf zwischen Uwe und Genghis. Es kommt dazu, dass die Bande einen Spielerautomaten aufbricht und Uwe verteilt dieses Geld aber nicht an seine Bandenmitglieder, an seine anderen Freunde in Anführungszeichen, und benutzt das Geld, um ein Springmesser zu kaufen. Die anderen Freunde sind schon skeptisch drauf. Nachdem die Freunde auch das Geld immer noch nicht bekommen von Uwe, distanzieren sie sich von ihm. Gleichzeitig bekommt er Stress von zu Hause von seinem Vater und verschwindet dann von zu Hause und versucht bei Genghis unterzukommen. Genghis lädt ihn zu Hause bei sich ein, aber die Mutter hält es für nicht richtig, einen Jungen bei sich zu verstecken. Und nachdem Genghis dies empört, ja, ziehen sie gemeinsam von dannen und fahren mit dem Floß los. Die Freunde versuchen dann, von ihrem Alltag zu fliehen auf dem Floß, entkommen der Polizei mehrmals, ja, mit einem einfachen Ziel, was ich am besten mit einem Zitat aus dem Film, ja, beschreiben kann von Uwe. Denn ihnen ist klar, dass sie irgendwann wohl bestimmt geschnappt werden von der Polizei, aber dazu sagt mir Uwe, vielleicht nächstes Mal, aber lieber nächstes Mal einen Arsch voll kriegen als jetzt gleich. Denk doch mal logisch, je länger wir wegbleiben, desto weicher werden die Alten und die vor dem Gericht.
0: Jawohl, Nordsee ist Mordsee, der läuft dann diesen Sonntag ab 20.30 Uhr im Cinecar im Open-Air-Kino. Das ist auf dem Platz hinter der Kulturetage. Und sollte das Wetter ähnlich aussehen wie heute, dann keine Sorge. Das Ganze wird dann in die Halle verlegt. Die Tickets bleiben also erhalten und man kann trotzdem einen schönen Film schauen. Und hier hören wir jetzt einen schönen Song, nämlich Friday I'm in Love von The Cure.

0: Sixen waren das mit von Party zu Party. Von Party zu Party ziehen ist natürlich immer eine Option. Sollte das nicht so ganz ihr Stil sein, habe ich jetzt auch nochmal die Oldenburg 1 Veranstaltungstipps für Sie.
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0: Die Jazzmusikerinitiative Oldenburg veranstaltet heute ein Konzert im Musik- und Literaturhaus Wilhelm 13. Das Trio Mach präsentiert mit seinem Gast, dem Baritonsaxophonisten Markus Heinze, improvisierte Musik aus ihrer neuen CD Our Blue. Los geht's da heute um 20 Uhr, also im Wilhelm 13. Marcia Bittencourt und Martin Flint, die kehren wieder zum Festival der Illustration nach Oldenburg zurück. In diesem Jahr nehmen sie dabei erstmals als Trio mit dem Schlagzeuger und Perkussionisten Bertram Lehmann teil. Die MusikerInnen kreieren einen abgestimmten Klang zwischen brasilianischer Musik, Jazz und rhythmischer Vielfalt. Dieser ist auch auf ihrem aktuellen Album Serena zu hören. Der Auftritt beginnt dann morgen um 20 Uhr in der Heiliggeiststraße 12. Und zu guter Letzt am Sonntag, da veranstaltet das Landesmuseum Natur und Mensch die Familienführung Neuigkeiten aus der Steinzeit. Der Museumsvermittler Robert Lohkamp beleuchtet, wie neue Erkenntnisse unser Bild auf Steinzeitmenschen verändern. Die Führung, die beginnt am Sonntag um 15 Uhr im Landesmuseum Natur und Mensch. Und das waren auch ein letztes Mal unsere Veranstaltungstipps für heute und fürs Wochenende. Jetzt wollen wir noch mal ein bisschen Nelly Furtado hören.

All good things come to an end war das von Nelly Furtado. Und da muss ich der guten Frau recht geben, alles Schöne geht mal vorbei. So auch unsere heutige Sendung am Nachmittag. Aber keine Sorge, um 18 Uhr, also in knappen 5 Minuten, da geht's ja weiter mit Planet Music. Da gibt's Neuvorstellungen aus Dance und Pop und das Beste aus der Chart-Historie. Christian Paul ist dann für Sie im Studio. Für Sie im Studio für die letzten 3 Stunden, das war Thjorben Radke. Schön, dass Sie mit dabei waren. Es war mir ein inneres Blumenpflücken. Und tatsächlich geht nicht nur die Sendung auf ihr Ende zu, sondern auch meine Zeit bei Oldenburg 1 generell. Das hier war meine vorerst letzte Sendung. Ich verabschiede mich also und wünsche Ihnen einen schönen Freitag und ein angenehmes Wochenende. Machen Sie das Beste draus. Ehe ich Sie in den Abend entlasse, habe ich aber noch einen Song für Sie und das ist A Thousand Miles von Vanessa Carlton. Tschüss.

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2: Die 170. Ausgabe hier bei Oldenburg 1. Die meisten kennen ihn heute nur noch als Moderator, ist aber auch mal Sänger gewesen. Daniel Aminati. Vor 30 Jahren startete er mit Charm It Up bis auf Platz 74 in Deutschland. Und vor 30 Jahren kam der erste Mission Impossible Kinofilm mit Tom Cruise in die Kinos mit der Musik von Adam Clayton und Larry Mullen im Originalschiff von Lalo Schifrin. Das Theme vom Mission Impossible bis in den Top 10 auf Platz 6 damals vorgestoßen. Ich wünsche viel Spaß und guten Empfang.

Ihr habt es sicherlich mitbekommen, Country-Legende Dolly Parton ist im Alter von 80 Jahren verstorben. Sie hat ja bis heute Musik gemacht, über 60 Jahre lang Karriere, zahlreiche Preise gewonnen, natürlich ganz viele Grammys. Galantis aus Schweden, Dolly Parton und Mr. Props, die haben zusammen 2019 eine Nummer aufgenommen, die hört ihr jetzt, Faith, und dann ein Klassiker aus den 80ern, das Duett mit Kenny Rogers, Islands in the Stream, in der Neuauflage von DJ Jerry G. Und dann gibt es gleich noch Edgy Wacky Heart. Die Version kennt ihr wahrscheinlich eher von dem Papa von Miley Cyrus, Billy Ray Cyrus. Er stammt aber von den Marcy Brothers. 1991 gibt es neu von Crystal Rock und Lost Styles. Billy Ray Cyrus ist übrigens 65 geworden in dieser Woche.

Unsere musikalische Reise geht los in Finnland mit Vesta und Helmi aus dem Album Suomi Soiman. Dann hören wir noch einmal Dagny aus Norwegen, Sella V aus ihrem aktuellen Album Dancefloor Erotica. Und dann geht's zurück nach Deutschland zu Aura Wave featuring John Carter Just a Moment und die neue Single mit Junk Project Summer Didn't Wait For Us.

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1: Fünf Titel sind neu drin in den Dance 50. Die 50, Careful, Dio Dio aus dem Vereinigten Königreich und Izzy Bizou. Fettel Leroy, The Thing auf der 49, im Original Lauryn Hill 1998. Die 44, Let the People Shout, O-T-I-O-T. Take It Slow, Billo Bullet, Robin Schulz und Wartemate, neu auf der 42. Ursprünglich als Instrumentalnummer von Wartemate 2014 erschienen. Into the Light, Nils van Gogh, auf der 38, neu. Mit dem Sample aus Wayne Man, Hans Zimmer hat die Musik damals komponiert.
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1: Von 4 auf 1. Hear My Arms, Enjoy the Silence, Armin van Buuren und Silver Puncher. Und ihr hört jetzt Careful und die neue Nummer 1.

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2: Wie schon zu Beginn geht es jetzt auch am Ende der Sendung wieder 30 Jahre zurück in der deutschen Chart History. Wir gehen nochmal ins Jahr 1996. Und da wird's richtig flott mit Ravers Nature. Gerade so drin, damals in den Top 100, nämlich auf der 97 mit dem Titel Exit Fantasy. Den hört ihr jetzt in voller Länge.
3: Ja.

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1: Das war sie, die heutige 170. Ausgabe hier bei Oldenburg 1. Zum Ausklang, wie gewohnt, meine TV-Tipps. Heute Abend im ZDF, ein Heute-Show-Spezial um 22.30 Uhr, High Noon im Osten. Am Samstagabend, 20.15 Uhr, ebenfalls ZDF, die Giovanni Zarella-Show mit einer großen Sommerparty. Paul Breitner feiert bald Geburtstag, nämlich seinen 75. Deswegen gibt es am Montagabend um 22 Uhr im Bayerischen Fernsehen einfach Paul und Profis. Ein Jahr Fußball mit Paul Breitner und Uli Hoeneß im Anschluss. Joko und Klaas machen Urlaub, eine zweiteilige Doku am Mittwoch, 20.15 Uhr, Pro7. Und eine Serie aus den 90ern erlebt eine Neuauflage. Zuvor gab es ja Filme schon in den 80ern, die Flodders. Alle 6 neuen Folgen, 20.15 Uhr am kommenden Donnerstag bei RTL.
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1: Für Feedback, zum Beispiel zur Playlist oder wenn ich ein Dance-Klassiker mal auflegen sollte, ein sogenanntes Original, dann schreibt mir doch ganz einfach. Planet Music kommt wieder am kommenden Freitag, 18 Uhr. Bis dann, euer Christian.
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0: Einen wunderschönen guten Abend. Wir haben es 19 Uhr auf die Minute sogar genau und hier ist wieder die Audiobar. Wir sind diese Woche wieder zu zweit, ja, so wie wir im letzten Monat auch schon zu zweit waren. Und falls sich jetzt jemand fragt, wer ist eigentlich wir, ja, ich stelle uns mal kurz vor. Also zum einen, die eine Person bin ich, mein Name ist Flo und mit dabei ist mein lieber Freund der Jannis, also ein Audiomensch schlechthin. Einen wunderschönen guten Abend.
1: Einen wunderschönen guten Abend, Flo.
0: Ja, und wir haben uns gedacht, wir schauen uns mal wieder an, was so hier in den ganzen Jahrzehnten der Musik passiert. Der liebe Jannis hat eben schon gesagt, da ist Musik mit bei, die kennt er persönlich nicht und er war, glaube ich, eher sehr verwirrt, aber wir nehmen das, glaube ich, einfach mal so hin und lassen das auf uns zukommen, oder?
1: Also ich würde jetzt an der Stelle sagen, mit Kennen hat das nicht unbedingt zu viel zu tun. Ich bin nur ein bisschen verwundert über die Auswahl und wie die Songs teilweise heißen oder die Interpreten.
0: Okay. Ja, also, gut.
1: Der eine Song zumindest. Also da steht dann nur noch Punkt, Punkt, Punkt. Ich weiß nicht, ob da noch mehr kommt dahinter, aber oder es
0: ist. Nein, das ist wirklich so.
1: Das heißt wirklich so.
0: Ja, okay. Genau. Das heißt wirklich so. Das ist kein Scherz. Aber bevor wir jetzt dazu kommen, würde ich sagen, wir fangen einfach mal an hier mit dem ersten lustigen Liedchen. Und da hat Jannis gestern schon gesagt, okay, der. Ja. Wow. Wer hätte es gedacht?
1: Ich muss aber auch sagen, es ist so ein typischer Flo-Song, ne?
0: Also, aber warum?
1: Ich weiß nicht, ne? Also wenn ich an dich denke und Musik denke, dann muss ich automatisch immer gleich an diesen Song von Phil Collins und Philip Bailey denken.
0: Findest du, dass ich ein Easy Lover bin?

0: Das Schöne an einer Live-Sendung ist ja, dass man auch mal Rettungswagen im Hintergrund hört, denn wir müssen euch an dieser Stelle sagen, uns geht's gut. Ich weiß nicht, wie es bei euch ist, aber uns geht's auf jeden Fall gut. Ich hoffe, dass es uns gut geht, Janis. Oder was sagst du?
1: Ja, doch. Wobei meine Tendenz ja dieses Jahr ein bisschen anders aussieht, aber doch, ich bin mal körperlich unversehrt heute.
0: Das ist schön, das ist auch ein anderes Thema tatsächlich. Wir machen ja hier keine Gesundheitssendung, sondern kümmern uns hauptsächlich um Musik. Eben gehört Madonna. Madonna ist ja wirklich eine Ikone in Sachen der Musik. Und auch die nächsten Künstler, die gleich kommen, sind halt auch wirklich Ikonen. Ne? Also alleine die Bangles, die gleich kommen, man kennt sie ja wirklich, ne?
1: Ja. Definitiv.
0: Wie ist es so von deinem Befinden her, also die Bangles, findest du, die laufen zu oft im Radio oder ist das für dich noch ausgewogen?
1: Boah, ich finde eigentlich, dass die sogar zu selten laufen.
0: Okay,
1: also, ich finde, das sind halt Klassiker so, ne? Also, ich weiß gar nicht, wann haben sie ihre Hochzeit gehabt? War das so Anfang der 2000er oder war das in den 90ern?
0: Die Bangles, das war glaube ich eher so die 90er.
1: Ah, okay.
0: In dem Fall sind es tatsächlich auch die 80er, glaube ich. Jetzt muss ich mal kurz hier nachschauen. Wieso wird meine Jahreszahl eigentlich nicht mehr angezeigt? Auf jeden Fall sind es die 80er, Jahr 1986.
1: Aber es sind ja Klassiker. Also so 80er, 90er, Anfang der 2000er, das geht halt immer klar irgendwie, ne? Also das sind halt irgendwie Songs, die kannst du auch in 50 Jahren noch hören und denkst dir, geil. Wenn du dir jetzt heute das mal vergleichst mit irgendwie so einem Ed Sheeran, also er macht auch gute Musik, so keine Frage, aber Musik heutzutage ist halt einfach nicht mehr langlebig, finde ich.
0: Ja, das stimmt. Ed Sheeran ist halt, ja, mir fehlt da so ein bisschen auch die Abwechslung, wenn ich ehrlich bin, weißt du? Also er hat ja viele gute Songs, ne? Das muss man ja ihm lassen. Aber definitiv. Mir fehlt da halt noch so ein bisschen diese besondere Abwechslung, die er so hat.
1: Wobei das Problematische ist ja auch eigentlich am Ende, wenn du so einen Künstler hast, der musikalisch irgendwie jahrelang immer in eine bestimmte Richtung geht und immer einen bestimmten Stil pflegt in seiner Musik, wenn er dann halt irgendwie mal was komplett anderes macht, weil er sich dann halt vielleicht musikalisch einfach mal umorientiert oder vielleicht auch mal was anderes ausprobieren will, dann ist das auch irgendwie, finde ich persönlich, manchmal ein Stück weit komisch, ne? Weil man ist halt so dran gewöhnt, was die Künstler dementsprechend für einen Stil pflegen, was sie für Musik machen. Und wenn sie dann da irgendwie, sag ich mal, mit so einer emotionalen Popballade kommen, was man zum Beispiel, jetzt sag ich mal, Ed Sheeran nicht unbedingt kennt oder so, dann fühlt sich das irgendwie nicht so ganz richtig an und ist auch ein Stück weit komisch. Und dann ist natürlich klar, dass man vielleicht mit so einem Song nicht so erfolgreich ist. Ne? Man sagt ja auch, altbewährtes soll man ja nicht unbedingt ändern oder neu erfinden oder so. Ne?
0: Ja, das stimmt. Ed Sheeran ist aber auch, ich weiß nicht, hat er Coverversionen von irgendwelchen anderen Songs? Ich glaube nicht, ne?
1: Nee, aber Ed Sheeran ist ja auch so ein Künstler, der grundsätzlich im Genre, natürlich, er ist ja im Pop ansässig, aber generell so von seinen Stilen, ja, doch schon sehr bunt gemischt. Er hat so diesen Stil, dass er auch gerne mal einen Popsong macht, der eben steil nach vorne geht. Er hat aber auch eben Songs, die halt vielleicht eher mal ein bisschen ruhiger sind. Also er ist halt generell musikalisch schon breit aufgestellt.
0: Ja, das stimmt tatsächlich, da stimme ich dir zu, aber genug von Ed Sheeran tatsächlich. Vielleicht hören wir ihn nachher nochmal, wir schauen mal, ob wir den vielleicht noch kurzfristig mal mit reinbringen. Jetzt kommt tatsächlich eine Band, wo ich mich immer frage, wie spricht man diesen Namen aus?
1: Das ist eine berechtigte und auch eine gute Frage, weil ich könnte es dir nicht sagen.
0: Ja, weil ich wüsste tatsächlich jemanden, der es weiß und ich bin mir ziemlich sicher, dass er sagen würde, die heißen In Excess. Ich bin mir ziemlich sicher. Ich weiß es nicht. Ich werde mal nachfragen auf jeden Fall. Auf jeden Fall haben sie in den 80ern einen Song gemacht, der auch zu Haufe gecovert wurde. Need You Tonight heißt der. Und den finde ich tatsächlich sehr gut, weil es halt einfach, es passt halt einfach. Es ist halt ein Klassiker.
1: Ich wollte gerade sagen, also diese Originalversion kennt man. Ich kenne noch die von Professor Green. Die ist aber auch geil geworden, die Version von dem Song.

0: Vielleicht hätten wir, achso, entschuldige, ich wollte dich nicht unterbrechen.
1: Ja, erzähl gerne. Ich wollte gerade sagen, dieser Song, der lädt einfach ein, irgendwie mitzusingen. Hat eine tolle Melodie, einen tollen Text und eine tolle Künstlerin.
0: Ja, auf jeden Fall. Ich wollte tatsächlich gerade sagen, vielleicht hätten wir den Song Friday I'm in Love heute spielen sollen, weil ja Friday ist. Jetzt bleibt meine Stimme ganz weg vor lauter Angst. Monday passt halt nicht so, aber Manic Monday ist ja bald wieder, ne? Muss man ja auch mal sagen. Ist ja nicht mehr so lange hin.
1: Ja, aber das hat halt einen Nachteil.
0: Was denn?
1: Es erinnert einen ja schon daran, dass dann irgendwann das Wochenende auch wieder vorbei ist.
0: Okay, starten wir mal eine Grundsatzdiskussion. Findest du, dass das Wochenende zu kurz ist?
1: Ich habe da eine ganz einfache Auffassung. Alles, was gut ist, was Spaß macht, geht zu schnell vorbei. Also dementsprechend auch ja das Wochenende.
0: Das stimmt. Deswegen gehen auch manche Lieder, wenn man sie hört, immer so schnell wieder rum. Aber man kann ja Lieder auch doppelt hören. Was ich tatsächlich auch manchmal mache, wenn ich ein neues Lied finde zum Beispiel, was ich sehr mag, höre ich das auch 2-3 Mal nacheinander. Dann habe ich erstmal keine Lust mehr drauf. Und dann höre ich es aber vielleicht nochmal 2 Mal oder so. Das ist halt immer unterschiedlich.
1: Kann ich absolut verstehen. Also ich habe auch schon Songs gehabt, da lief das auf dem Weg zur Arbeit komplett die 20 Minuten einfach mal am Stück. Also das geht. Wenn es halt ein wirklich guter Song ist, dann kann ich das auch sehr, sehr oft. Aber dann habe ich auch irgendwann keinen Bock mehr. Dann kann ich ja auch gefühlt erstmal sehr lange mich dann nicht mehr hören.
0: Okay, gut. Also ja, gibt mir jetzt, ja, ich habe noch nie 20 Minuten am Stück ein Lied gehört. Glaube ich. Ich weiß es nicht. Aber vielleicht sollte ich das einfach mal machen.
1: Ja, aber irgendwann entwickelt sich dann auch so ein Hass würde ich jetzt nicht sagen, aber irgendwann ist halt so, dann ist so der Wurm drin. Dann
0: die Luft ist raus.
1: Ja, genau.
0: Die Luft ist
1: halt einfach raus und du hast keinen Bock mehr auf den Song. Und dann denkst du dir, was hörst du jetzt?
0: Ja, so ein natürliches, jetzt ist es vorbei.
1: Ja.
0: Ist das bei den Pet Shop Boys bei dir auch so?
1: Nö, eigentlich nicht. Also würd ich jetzt nicht so sagen. Also, es sind halt wieder Klassiker, ne? Also es sind wir wieder beim Thema Klassiker und ja, ich sehe das, was du da machst.
0: Ja,
1: ich kann das sehen. Aber da unten ist es nicht.
0: Ich weiß.
1: Deswegen. Nee, Pet Shop Boys ist einfach Klassiker, ne? Also
0: ja, auf jeden
1: tolle
0: Fall.
1: Tolle Band. Aber die sind auch nicht mehr aktiv, leider, ne?
0: Ja, also mein Geburtsjahr tatsächlich, 1988. Oh Gott, bin ich alt, verdammt.
1: Oh.
0: Nett. Aber für euch gibt's jetzt erstmal die Pet Shop Boys. Domino Dancing.

0: Wie schön ist dieser Song von Wakefield. Saturday Night, und du hast gerade erzählt, das ist aus deinem Geburtsjahr.
1: Dafür war der Song davor ja aus deinem Geburtsjahr.
0: Ja, ist mir tatsächlich gar nicht mal so aufgefallen, wenn ich ehrlich bin.
1: Nee, es ist mir auch gerade nur spontan aufgefallen irgendwie. Ich habe auch festgestellt, so viele Jahre liegen zwischen uns alterstechnisch gar nicht. Also du bist genauso alt wie mein Bruder tatsächlich.
0: Okay, ihr seid ich hätte nicht gedacht, dass ihr doch so weit auseinander seid, aber es ist ja gar nicht viel. Warte mal, jetzt muss ich Kopf rechnen, 6 Jahre.
1: Ja, genau.
0: Das ist halt eigentlich nichts, ne, wenn man mal so überlegt.
1: Nö, eigentlich nicht. Ich würde jetzt sagen, okay, mein Bruder ist, man sagt ja, umso früher, wie du im Jahr geboren wurdest, ist man ja älter. Da kann ich sagen, dass mein Bruder aber ein paar Monate auf jeden Fall älter ist als du.
0: Ja, das ist okay. Da kann ich mit leben.
1: Ja, okay, das ist gut.
0: Ja, wir haben ja so keine Berührungspunkte, deswegen ist das wohl okay, glaube ich.
1: Ja.
0: Oder muss ich da was wissen? Nee, eigentlich nicht, ne?
1: Nee, also nicht, dass ich wüsste. Also es wäre mir jetzt neu oder fremd.
0: Ja gut, dann ist es ja auch nicht schlimm. Also dann leben wir einfach mal damit, und falls irgendwelche Fragen da sind, darf er sich gerne vertrauensvoll an mich wenden.
1: Aber von der Geschichte, lass uns doch mal zum nächstfolgenden Song kommen. Was hast du dir dabei gedacht, oder was steckt dahinter?
0: Ja, wir fangen das Ganze mal anders an. Okay. Und zwar stelle ich dir jetzt mal eine Frage.
1: Nein.
0: Doch, du kennst ja den guten Stefan Raab, ne? Er war ja eine ganze Zeit lang hier bei TV Total unterwegs und war dann hier mal eine Zeit lang weg und ist jetzt zwischendurch mal wieder da gewesen. Und er hat ja aber auch nicht nur Fernsehen gemacht, sondern auch Musik, ne? Er war zum Beispiel selber hier mit einigen Liedern, die er gemacht hat, unterwegs, war hier auch beim ESC mal. Und er hat aber auch Musik produziert. Na, unter anderem den Song Space Taxi. Ja, den kennt man ja auch. Und jetzt frage ich dich eine Sache.
1: Ja.
0: Ich muss überlegen, wie ich das frage. Okay, wir machen das anders. Ich frage dich nicht eine Sache, ich spiele dir mal eine Sache vor. Hör mal genau nur auf die ersten Klänge von diesem Sound. Na, hast du dir das? Hast du ja gehört, ne?
1: Ja.
0: So, woran merkt man, dass Stefan Raab Musik produziert?
1: Dass das am Anfang irgendwie immer gleich klingt.
0: Genau, dieser Sound hier ist ja sowas wie eine Producer-ID, und tatsächlich hat er auch Bürger Lars Dietrich produziert, deswegen klingt Bürger Lars Dietrich am Anfang so. Verstehst du? Genau, das ist das Ding. Und ich dachte mir so, hey, warum machen wir einfach mal nicht diesen Song? Man kennt ja so Sexy Eyes von Bürger Lars Dietrich.
1: Ja,
0: und ich dachte mir, ich bring einfach mal diesen hier mit. Ja, ist doch okay. Ich bring dich um, heißt der, Punkt, Punkt, Punkt und so weiter.

0: weißt du, woran mich diese Melodie ein bisschen erinnert?
1: Ja, an was denn?
0: Tatsächlich an so einen gewissen anderen Song, der irgendwie so mit einer damaligen Fernsehsendung namens, ich glaube, Big Brother oder so. Also so, nur rein von der Melodie irgendwie lässt mich das so ein bisschen daran zurückdenken.
1: Also, die, aber nur so ein bisschen. Hatten die sowas als Titelmelodie? Ich weiß das gerade nicht.
0: Nee, also ich glaube, warte mal, was ist es gewesen? Ich glaube, das ist doch hier Großer Bruder von Zlatko und Jürgen Milski.
1: Ja, genau. Das war aber nicht, das war aber nicht die Titelmusik, das war ja nur von Kandidaten.
0: Ja, ja, aber ich meine so allgemein nur so von der Melodie, dass mich das irgendwie so ein bisschen in diese Zeit und an diese Sendung erinnert, dass ich gedacht habe, okay.
1: Ja, es klingt ein bisschen anders, aber ja.
0: Ja, das ist Vorstellungskraft.
1: Ja, also ich guck gerade tatsächlich mal rein. Also das war auch tatsächlich im Jahr 2000 mit der ersten Staffel. Da kann ich mich auch noch ein bisschen dran erinnern. Gibt das tatsächlich auch im Fernsehen mal so zwischendurch mal gesehen, wenn man das halt zu Hause geguckt hat. Und da war tatsächlich die dritte Generation mit Leb der Titelsong.
0: Okay.
1: Na, die dritte Generation kennt man ja auch. Ja, wie hießen sie nochmal? Ich glaube Tolga, Julian und Darko oder so. Ja, irgendwie so. Auf jeden Fall, auf jeden Fall war die halt die dritte Generation, haben den Titelsong beigesteuert. In der zweiten Staffel gab es Berger. Kennst du Berger? Sascha Berger heißt der. Ist wirklich guter Musiker. Macht auch, glaube ich, aber keine Musik mehr. Nee, macht keine Musik mehr. Der war eher so 90er, Anfang 2000er so ein bisschen unterwegs.
0: Okay.
1: Zeig mir dein Gesicht, hieß der Song. Wirst du, wenn du den hörst, hast du bestimmt schon mal gehört.
0: Ja. Vermutlich, aber so von Interpreten oder so vom Titel her, I don't know.
1: Ja, dann gab es ja noch so ein paar andere Songs, unter anderem von Eimann, den kennt man ja auch, ne, Popsänger. Dann Oli P. kennt ja jeder. So.
0: Ja.
1: Wer kennt Oli P.
0: nicht? Da übrigens, mal kleiner Funfact, der hat ja damals bei GZSZ mitgespielt, der kehrt da jetzt wieder zurück, ne?
1: Ah, okay. Das
0: für, aber ich glaube nur ein paar Folgen oder so. Also er feiert so ein kleines Comeback da tatsächlich.
1: Ja, klingt auf jeden Fall interessant. Das war 2003, wo er den Titelsong beigesteuert hat. Krass. Dann gab es mal wieder Künstler, die sagen mir persönlich nichts. Dann gab es irgendwann Senta Sophia. Ist übrigens auch hier bei hier GZSZ, hattest du, glaube ich, gesagt. Da kommt die auch her. Da hat die auch, glaube ich, mitgespielt. Dann kam irgendwann im Jahr 2008 Sunrise Avenue. Moose T war noch mit dabei. Culture Candela war auch mit dabei. Schöne neue Welt kennt man. Dann gab es tatsächlich so ein kleines, wir gehen zurück dahin, wo wir hergekommen sind. Dann gab es nämlich die dritte Generation nochmal im Jahr 2011 mit Leb, wie am Anfang. Dann, da gab es mal andere Interpreten. Neon Hitch sagt mir jetzt gar nichts. Genauso wie Cosby sagt mir nicht wirklich was. Cosby ist sogar eine deutsche Band aus München. Okay, gut, sagt mir nichts. Aber auf jeden Fall 2024, 2025, die letzten beiden Staffeln, gab es dann auch wieder die dritte Generation mit Leb. Also sie sind so ein bisschen zurückgegangen zu dem, wo sie herkommen.
0: Ja, man muss auch sagen, die Sendung ist ja damals auch sehr, sehr erfolgreich gewesen. Ne? Also die hat ja wirklich sehr, sehr hohe Einschaltquoten gehabt. Ich muss aber auch ehrlich gesagt sagen, also ich habe das damals wirklich sehr intensiv geguckt. Die letzte Staffel, die ich damals wirklich intensiv geguckt habe, war damals, wo es dieses ganze Dorf gab. Also da gab es ja irgendwie 4, 5 Häuser, da waren ja haufenweise Leute und so. Und da mussten die sich da quasi selbstständig, glaube ich, irgendwie ihre Häuser so ein bisschen ausbauen und modernisieren. Weil es gab ja dann irgendwie das Luxushaus, dann gab es irgendwie die Bruchbude und weiß nicht was. Dann gab es da richtig einen Bürgermeister und alles. Also das war tatsächlich so die letzte Staffel, die ich davon geguckt habe. Und ich glaube auch kurze Zeit danach irgendwann hat man dieses Format ja dann auch eingestellt, weil es ja dann, glaube ich, auch so ein bisschen Kritik daran gab, ob das dann so Menschenwürde technisch überhaupt alles irgendwie so koscher ist oder ob, also ganz schwieriges Thema damals gewesen, aber ich muss sagen, ich fand's geil damals. Es war was Neues, es war was anderes und es hat irgendwie Spaß gemacht zu gucken.
1: Das stimmt und es ging ja, also wenn man nochmal auf die erste Staffel zurückkommt, es sind ja einige Songs daraus hervorgegangen, zum Beispiel Zlatko hat ja auch alleine was gemacht, ne? Mit Jürgen zusammen, den großen Bruder, was du auch erzählt hast. Dann gab es noch den Christian, der hat ja dieses Arschlochlied gemacht. Und Walter war noch mit Andrea und John und so weiter. Man kennt diese Songs halt so. Aber was halt wirklich eingeschlagen hat, war halt wirklich Großer Bruder. Ne? War ja auch Platz 1, muss man sagen.
0: Man muss aber auch dazu sagen, der Jürgen, Der war ja damals eigentlich, glaube ich, nur so als normaler Kandidat da. Und daraus hin ist ja eigentlich irgendwie ein Stück weit auch seine Karriere entstanden, ne?
1: Ja, das kann gut sein. Ich bin mir da nicht sicher, aber ich glaube, irgendwas ist da dran, ja. Ja, irgendwie so. Gut, ich würde sagen, wir haben jetzt uns sehr lange über Big Brother ausgetauscht. Wir springen jetzt einfach mal in den nächsten Song. Kennst du Craig David? Sagt er dir was?
0: Ja, da gab es doch diesen einen ganz, ganz bekannten Song von ihm.
1: Ja.
0: Ich weiß gerade nur nicht, wie er heißt.
1: Ich komme gerade auch nicht drauf. Ist auf jeden Fall nicht dieser hier. Dieser hier heißt Hidden Agenda. Finde ich ziemlich cool. Und ich liebe den Anfang. Den musst du dir auf jeden Fall mal anhören. Geht jetzt los.
0: Okay.

0: clean und das ist jetzt zwar ein schlechter Einwand, aber ich habe meine Hände auch clean. Also wollte ich nur mal so gesagt haben. Gut, ich glaube, da wir jetzt alle wissen, was Phase ist, können wir tatsächlich auch weitermachen. Ja, entschuldige, Janis. Ich wollte dich, ja.
1: Ich bin verstört.
0: Ja, das ist okay. Verstört warst du ja sowieso, weil ich kann mich an einen Moment erinnern, kurz vor der Sendung, als du gemeint hast, was ist das eigentlich für ein Song, den kann ich ja nicht mal aussprechen.
2: Ja, wenn ich das sage, aber das kann doch wirklich niemand aussprechen.
0: Ich verstehe dein Problem gerade nicht.
2: Ich kenne ihn nicht mal.
0: Warum denn nicht? Da musst du ihn kennenlernen. Also, ich habe gerade tatsächlich selber das Problem, dass ich erstmal überlegen muss, wer das nochmal war.
2: das ist schon mal gut.
0: Ich versuche das Ganze mal rauszufinden. Es ist auf jeden Fall eine Band, ja. Okay. Möchtest du es mal versuchen, das auszusprechen? Also ich kann dir sagen, die Kurzform ist APB oder APOP, also APOP. Die Rede ist von Apoptygma Berserk.
2: Gesundheit, bitte,
0: ja.
2: Was?
0: Erstmal als Solo-Projekt. Oder war eine Zeit lang auch ein Solo-Projekt, aber es war hauptsächlich eine Band. Die haben tatsächlich einige Songs auch gemacht und zwar ein bekannter Song ist der Song Shine On. Den hören wir gleich. Ich verstehe gar nicht, warum du das nicht kennst. Das ist aus dem Jahr 2006.
2: Das ist ein guter Song.
1: Das ist an mir vorbeigegangen, glaube ich.
0: Ja, das ist wirklich an dir vorbeigegangen. Aber wenn du ihn hörst, dann weißt du auf jeden Fall, welcher Song das ist. Oh, du wirst ihn kennen. So viel möchte ich dazu sagen. Und
1: ich bin kritisch.
0: Ja, darfst du auch sein, weil, und das ist das Lustige tatsächlich, jetzt muss ich überlegen, was ich sagen wollte. Genau, es ist tatsächlich auch ein norwegisches Musikprojekt. Das erklärt vielleicht den komischen Namen. Du darfst gespannt sein. Also ich bin mir ziemlich sicher, dass wenn du den Song hörst, dass du hast ihn schon mal gehört. Ne? Du hast ihn wirklich schon mal irgendwo gehört. Wirklich. Wirklich. Werden wir auf jeden Fall gleich feststellen. Für uns ist tatsächlich jetzt schon langsam der Zeitpunkt erreicht, wo wir uns verabschieden müssen, denn die Sendung neigt sich jetzt dem Ende zu. Das wollte ich schon immer mal wieder sagen, genau in diesem Wortlaut. Das habe ich nämlich am Anfang früher auch schon immer gemacht. Die Sendung neigt sich dem Ende zu. Es ist sehr gut. Wir haben auf jeden Fall jetzt noch einen Song für euch und zwar von Apoptygma Berserk. Ich spreche das auch gerne nochmal aus, wenn du möchtest. Apoptygma Berserk. Vielleicht spreche ich es auch komplett falsch aus. Ich weiß es nicht. Auf jeden Fall heißt der Song Shine On. Den gibt es jetzt für euch tatsächlich noch da draußen. Und für uns heißt es tatsächlich, wir machen jetzt Feierabend. In diesem Sinne würde ich sagen, wünsche ich auf jeden Fall schon mal einen angenehmen restlichen Freitag und ein schönes Wochenende. Oh. Oh. Möchtest du auch noch was dazu sagen?
2: Ich kann mich da tatsächlich nur anschließen. Schönes Wochenende, trotz des sagen wir mal so wie es ist, mäßig bis schlechten Wetter.
0: Ja, da kommen wir mit klar, oder?
2: Ja,
0: auf jeden Fall.
2: Bleiben wir heute mal zu Hause.
0: Genau, so. Und du hörst dir jetzt mal hier Apoptygma Berserk an. Shine On. Okay. Ich sag's nochmal, Apoptygma Berserk.

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